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Iron Woodkids gehört hier bei Radio Frei und damit sind wir mittendrin zum Beginn eines entspannten sogenannten Brückentages. Das gilt ja für die meisten von uns, die heute nach dem Feiertag frei haben. Aber ein paar müssen natürlich auch arbeiten, aber vielleicht hören die jetzt im Autoradio zu, denn es beginnt wieder unser Tagesmagazin. Unterdessen.

Es ist schön, mal ein langes Wochenende zu haben. Einige von uns zumindest. Ich vergesse das nicht. Es gibt Leute, die den Laden am Laufen halten. Das sind genau die, die jetzt unterwegs sind, zum Beispiel auf den Straßen, Taxifahrer, aber auch Pflegedienste, Krankenwagen im Gesundheitsbereich. Da kann man nicht einfach die Hände in den Schoß legen. Die seien besonders gegrüßt, aber auch einfach die, die heute mal einen Faulenzia-Tag machen nach Christi Himmelfahrt. Mein Name ist Reinhard, ihr hört Radio Frei und die nächsten zwei Stunden gibt es hier das Unterdessen-Magazin. Es wird musikalisch, das ist keine Überraschung bei einem Radiosender. Es wird auch politisch-musikalisch zum Beispiel. Da ist das gemischt beim Eurovision Song Contest. Das ist ja eigentlich ein ganz altmodischer Gesangswettstreit, 1956 das erste Mal ausgetragen unter den damals vor allem westeuropäischen Ländern. Der Ostblock, es war noch die Zeiten des Kalten Krieges, hat nicht mitgemacht. Und es war immer eine politische Komponente drin. Und das ist auch in diesem Jahr so, dass die Politik da hineinspielt. Stichwort Nahostkonflikt, Stichwort Umgang mit Israel. Und es gibt eine bei uns, eigentlich auch zwei im Radio-Frei-Umfeld, die sich nicht nur der politischen Seite beschäftigen, das auch, aber vor allen Dingen auch mit dem Phänomen Eurovision Song Contest. Und das wird in dieser Stunde Thema sein, denn Donata, meine Kollegin, die ja auch das Unterdessen moderiert, ist Fan vom ESC. Das habt ihr vielleicht schon mitbekommen. Mit ihr werde ich sprechen in dieser Stunde. Und ich werde eine Schalte nach Wien wagen. Dort ist Felix. Normalerweise berichtet er für uns über die neuen Filme vom Kinoclub, aber er hält sich momentan in Wien auf, um morgen das Finale vom Eurovision Song Contest zu sehen, der zum 70. Mal stattfindet. Ansonsten gucken wir mal, was die Meldungen heute sind an diesem Freitag, den 15. Mai. Zum Beispiel geht es darum, dass US-Präsident Trump in China ist und dort Xi, den Regierungschef, trifft und vor einem Konflikt wegen Taiwan warnt, so die Schlagzeile. Dann geht es unter anderem auch darum, dass die Jemen-Regierung und die Houthi-Rebellen Gefangene austauschen. Eine Meldung, die wahrscheinlich in zwei Stunden leider schon wieder vergessen ist. Das ist die Nachrichtenlogik. Das sind so die Themen, die unter anderem da sind. Wir versuchen das aber immer auch mit einzuordnen. Unter anderem dann am Montag wieder im Espresso-Plausch. Aber das erst am Montag. Jetzt haben wir hier erstmal das Unterdessen. Und es wird auch politisch eine Frage, die uns vielleicht auch beschäftigt, denn die Medien, auch wir von Radio Frei, haben eine Verantwortung. Wir versuchen hier lokale Themen aufzugreifen, aber wir prägen natürlich auch Bilder, wir schaffen Erzählmuster. Und einer, der sich ganz genau mit beschäftigt, wie mediale Bilder über den Islam und den Nahen Osten entstehen, das ist Kai Hafes, Kommunikationswissenschaftler an der Erfurter Universität. Mit ihm werden wir ein sehr ausführliches Gespräch genau darüber hören, wie sehr eben unsere Wahrnehmung, unser Blick auf bestimmte Regionen, auf bestimmte Religionen auch gelenkt und gesteuert wird, nicht manipuliert wird, aber wie eben das auch medial konstruiert wird. Darüber spreche ich mit Kai Hafes. Und wir beginnen mit Musik von den Babyshambles. Hallo nochmal.

Musik von den Baby Shambles Killer Manjiro. Und das ist eine Band, die inzwischen nicht mehr existiert, aber der Künstler war damals in den 90er Jahren schwer angesagt rund um die Band, nämlich Pete Doherty. Und da sind einige sehr coole Songs entstanden. Damit nochmal ein offizielles Hallo und herzlich willkommen zu diesem Freitag. Und ein längeres Wochenende steht vor der Tür. Unter anderem, es gibt sie ja, die Fans vom Eurovision Song Contest, den gibt es am Wochenende. Und ich kenne Menschen, da muss ich gar nicht so weit gehen, die wirklich das ganz genau verfolgen, was da passiert. Zum 70. Mal findet der Eurovision Song Contest statt, diesmal in Österreich, weil Österreich letztes Jahr gewonnen hat, ganz konkret in Wien. Das ist der Austragungsort. Und meine Kollegin Duarte, ihr habt es vielleicht gehört, die jetzt mit regelmäßig Radio frei hören, die spielt immer wieder mal ESC-Songs. Am Dienstag hat sie unter anderem den Beitrag aus Dänemark uns vorgestellt. Also sie streut das immer wieder so ein. Und ich habe hier auch Donatas Notizen mir mal heimlich geschnappt. Denn Donata, die hat wirklich so einen schönen A4-Block und schreibt da mit Kuli ganz genau auf. Seit ein paar Jahren macht sie das schon, wie sie die Situation einschätzt. Also sie schreibt erstmal alle Nationen auf. Das sind ja vor allen Dingen europäische Nationen logischerweise. Aber Australien ist auch mit dabei. Und bewertet dann so verschiedene Nationen die Auftritte. Also dieses Jahr zum Beispiel, ich versuche das hier mal zu lesen, sie hat alles handschriftlich, zu Australien schreibt sie, Musikvideo in der Wüste gedreht, krass. Lied ansonsten aber neutral, cooles Piano. Dann schreibt sie hier zum Beispiel über Norwegen, bin überrascht, klingt besser als gedacht, der Sänger hat Charisma. Also auch das ist in Ordnung. Dann schreibt sie über Belgien ein bisschen forgettable. Also okay, scheint also nicht so besonders zu sein. Schweden ist die Stimme wohl nicht so gut, aber der Beat rettet das Lied ein bisschen. Coole Maske, das schreibt Donata. Und so kann ich das hier weiter durchgehen und sehe dann eben, was sie zu den einzelnen Titeln denkt, wie sie das einschätzt. Ich kann jetzt alles hier nochmal vorlesen. Sie hat es mir übrigens erlaubt. Es ist nicht so, dass ich jetzt hier heimlich mir Notizen von Kolleginnen schnappe und das dann hier on air verlese. Nein, nein, das ist alles abgesprochen, denn ich habe genauso abgesprochen, dass Donata gleich hier sein wird und uns nochmal erstens ihre Einschätzung persönlich gibt und zum Zweiten auch nochmal sagt, warum sie eigentlich seit schon ein paar Jahren so ein großer Fan vom Eurovision Song Contest ist. Vorher hören wir erstmal Musik von Engine. Das ist ein deutsch-türkisches Indie-Phänomen, eine Band, die morgen Abend im Club Franz Mehlhose in der Löberstraße auftritt. Einlass ist 19 Uhr, Beginn 20 Uhr und wir hören ihren Song Dopamin.

0: Die Spatzen pfeifen es schon seit ein paar Tagen von den Dächern. Auch wir von Radio Frei beschäftigen uns mit dem Eurovision Song Contest, ganz altmodisch formuliert, dem Gesangswettstreit unter verschiedenen europäischen Ländern plus Australien. Und in diesem Jahr, ihr habt es schon mitbekommen, zumindest die Fans, findet der in Wien statt, weil letztes Jahr Österreich gewonnen hat. Und eine, die sich gut damit auskennt, das habt ihr vielleicht auch schon gehört, zum Beispiel in der Dienstagsausgabe von unterdessen, ist meine Kollegin Donata und die ist jetzt hier.
1: Hallo Reinhard.
0: Und du hast ein Lächeln im Gesicht, du hast jetzt auch beide Halbfinals verfolgt, gestern war das zweite Halbfinale. Wir können erstmal sagen, morgen im Finale sind 25 Nationen mit dabei, 20, die sich jetzt qualifiziert haben über die beiden Halbfinals, 4 Gesetzte plus natürlich noch der Vorjahressieger Österreich.
1: Genau.
0: Hat dich denn irgendwas überrascht, dass jemand jetzt ins Finale gekommen ist, der für dich eher so als Außenseiter war?
1: Ich rate immer mit. Also ich sitze dann da und mache mir 10 Länder markiert, die ich denke, dass die ins Finale kommen. Und gestern hatte ich 2 falsch. Ich habe gestern nicht mit Australien und Malta gerechnet.
0: Ja, weil du gerade Australien genannt hast, da werden ja einige sich jetzt verwundert, die Augen und Ohren reiben, warum Australien bei einem europäischen Gesangswettstreit mit dabei ist. Warum ist denn das so?
1: Also erstmal, jeder darf teilnehmen, der in der European Broadcast Union mit dabei ist, also die EBU.
0: Also die EBU ist speziell für diese Art von Veranstaltungen dann da?
1: Die ist für viele Sachen da, aber der ESC ist zum Beispiel einer der ersten großen Projekte von denen gewesen. Also vor 70 Jahren mal auszutesten, wie das funktioniert mit verschiedenen Ländern und vor allem verschiedenen Rundfunkstationen zusammenzuarbeiten. Und Australien ist nun mal dabei, weil sie Teil von der EBU sind. Übrigens ist der Vatikan auch Teil davon. Das heißt, theoretisch könnte der Vatikan was schicken, macht er aber nicht.
0: Hat er bislang auch nicht gemacht.
1: Nee, aber deswegen sind auch so Sachen wie Monaco mit drin. Und jedenfalls noch dazu kommt, dass in Australien eine übelste ESC-Fangemeinschaft sich gebildet hat über die vielen Jahre. Und vor 10 Jahren hieß es dann, naja, wir können ja mal einladen. Und wir sind seit 10 Jahren dabei jetzt.
0: Du hast jetzt ja auch so ein bisschen schon anklingen lassen, warum du Fan sein könntest. Ich will es trotzdem nochmal als Frage stellen. Also was macht für dich die Faszination des Eurovision Song Contest aus?
1: Ich mag das alles drumherum. Ich mag die unterschiedlichen Musikgenres, die da reinkommen. Also du hast die typischen Balkanlieder. Wir haben Rock dabei, da hören wir gleich auch noch ein Lied. Und ich mag, dass das einfach eine riesen Vielfalt ist. Und deswegen mein Musikgeschmack ist auch ein bisschen beeinflusst davon. Ich höre ganz viel ESC und kaum was anderes. Und ja, das hat sich einfach so eingepegelt, dass ich das mit Freunden immer gucke oder halt auch diese Liste mache und mich davor und danach ganz viel damit beschäftige.
0: Ich habe sie gerade vor mir, die Liste, muss ich sagen. Also erstens hast du eine sehr schöne Handschrift und hast sie aufgeschrieben, also ESC 2026 und da kann man so nachlesen. Also was sehr gut ist für dich, der Song aus Albanien, ist der überhaupt noch mit dabei?
1: Ich hab's gar nicht. Ja, der hat's geschafft, das war so mein Highlight gestern.
0: Also Albanien, also müssen wir dann mal genau hinhören, wenn die auftreten, wie gut der Song ist. Du findest ihn sehr gut, ist der einzige Song, den du sehr gut findest, aber du hast viele, die gut sind. Österreich, ja, das hast du ja schon am Dienstag gebracht, werden möglicherweise jetzt dann auch nochmal hören. Dann Finnland, Norwegen, Dänemark hattest du auch schon gebracht.
1: Das sind also auch 3 Favoriten fürs Finale,
0: ist so,
1: also
0: ja.
1: für den Sieger dieses Jahr. Also gerade Finnland ist ganz weit oben im Trend.
0: Weil du es gerade sagst, irgendwie habe ich das Gefühl, aber ich weiß gar nicht, ob man das sagen kann. Es gibt schon so bestimmte Nationen, die sind immer oben mit dabei. Also gerade die Skandinavier, ich verallgemeinere mal. Ne? Also wenn man Schweden noch mit dazu nimmt, die ja auch schon häufiger gewonnen haben, irgendwie rocken die oft die Bude. Und ich glaube, wenn Monaco mal gewinnen würde, dann wäre das ja eine Sensation.
1: Ja, da wäre es auch eine Frage, wie man das austrägt. Aber manchen Ländern, wenn zum Beispiel, nochmal Stichwort Australien, wenn Australien gewinnen würde, würde es trotzdem in Europa ausgetragen werden.
0: Das muss man mal dazu sagen, dass immer das Land, was gewinnt, ist dann im nächsten Jahr der Austragungsort. Deswegen, Australien wäre dann trotzdem Europa, es würde nicht plötzlich dann in Canberra stattfinden, also in den Hauptstädten in der Regel, nicht immer in den Hauptstädten, manchmal sind es auch andere Städte. Und in Monaco, wissen wir ja, ist ein Stadtstaat, das würde sehr voll werden. Allein deswegen ist es vielleicht ganz gut, wenn Monaco dann nicht gewinnt. Und jetzt kommt eine Frage, mit der du bestimmt nicht gerechnet hast, im Ernst, die wird immer gestellt, aber ich muss sie auch stellen, auch wenn sie immer so ein bisschen, wir haben ja auch einen deutschen Beitrag, Sarah Engels mit Fire, wo ist denn dieser Titel anzusehen, wenn man so bedenkt, dass die deutschen Beiträge in den letzten Jahren ja nicht immer auf den vorderen Plätzen gelandet sind?
1: Also erstmal zu Sarah Engels, ich finde, das ist eine unglaublich charismatische Person. Die hat auch die Bühne im Griff gehabt. Also es ist ja so, dass die bei den, also die Länder, die sowieso gesetzt sind, trotzdem einmal singen dürfen, ohne dass man dafür abstimmen kann. Und die hat am Dienstag für Deutschland gesungen und ich finde ihre Bühnenpräsenz mal mega. Das Lied, also naja, Fire, Fire, Liar, Liar, dass dafür 5 Leute am Text geschrieben haben, na, keine Ahnung.
0: Jeder ein Wort wahrscheinlich, ja, von dem Titel.
1: Das Lied hängt so ein bisschen dem Trend hinterher. Also wir hatten vor 4 Jahren, glaube ich, mit Spanien ein Lied, was sehr ähnlich war, aber viel besser. Auch von der Bühnenpräsenz und von der Show und so weiter. Und es gibt so diese Dance-Einlage, so dieses Popsong mit Dance-Einlage. Das zieht beim ESC eigentlich nicht mehr so gut. Also das hat vor ein paar Jahren unglaublich gut funktioniert. Spanien ist Dritter geworden oder Vierter. Und alle Jahre darauf, Länder, die halt sowas geschickt haben, waren relativ weit unten.
0: Also sind immer so 4, 5, 6 Jahre im Trend hinterher, höre ich
1: ja, genau.
0: Daraus. Und jetzt schon die Schlussfrage, Donata. Wie wirst du denn den morgigen Samstag verbringen? Du bist ja dann offenkundig nicht in Wien. Du wirst hier in Erfurt wahrscheinlich sein. Und ich kann mir vorstellen, dass du das nicht allein verfolgst, das Geschehen.
1: Nee, also ich lade mir da Leute ein in mein Zimmer auf das Bett. Das ist so eine Halbcouch. Dann wird da geguckt. Ein bisschen weniger als sonst. Ein guter Freund von mir hat leider entschieden, in die Heimat zu fahren an dem Wochenende. Aber ansonsten, ja, ich werde mich den ganzen Tag darauf freuen, den ganzen Tag auf Social Media hängen und die Künstler angucken oder YouTube-Analysen von den Liedern mir anhören nochmal. Und an dem Abend dann etwa 4 Stunden lang durchhalten müssen. Das Finale ist immer viel zu lang.
0: Durchhalten, müsste ich mir gerade sagen, die sind immer sehr lang, aber ich höre heraus, du bist zu sehr Fan, dass es wahrscheinlich dann doch relativ schnell rumgeht, auch diese 4 Stunden. Vielen Dank erstmal, Donata. Wir werden übrigens gleich mal nach Wien versuchen zu schalten, denn Felix, der hier ab und zu auch zu Gast ist bei Radio Frei und uns Filme vorstellt, der ist wirklich vor Ort und erlebt das gerade
1: so
0: in Wien.
1: Ich bin so neidisch.
0: Ja, also ich glaube, das ist dann noch mal was anderes. Also das ist dann die Steigerung. Und um uns da schon ein bisschen einzustimmen, hören wir jetzt nochmal einen Song, einen weiteren, du hast ja schon ein paar gespielt, diese Woche hier bei Radio Frei. Also was hören wir diesmal? Welchen ESC-Song? Von welchem Land?
1: Wir hören jetzt von Norwegen. Das war gestern Abend auch der letzte Beitrag. Auch ein mega Schlussnummer. Er heißt Ja, Ja, Ja. Das Wort Ja, Ja, Ja kommt, glaube ich, über 100 Mal in dem Lied vor. Und ist von dem norwegischen Künstler Jonas Löf.
0: Danke dir, Donata.
1: Tschüss.

0: Alle Jahre wieder findet er statt, der Eurovision Song Contest. Wir haben eben schon mit Donata darüber gesprochen, die das seit Jahren verfolgt. Aber Donata ist nicht der einzige Fan hier im Umfeld von Radio Frei. Und es gibt auch ein paar Erfurter, die jetzt nach Wien gefahren sind. Denn da findet ja in diesem Jahr der Eurovision Song Contest statt. Und einer von ihnen ist Felix, der ist jetzt schon seit ein paar Tagen vor Ort und hat sich jetzt die Zeit genommen, für uns zu reden. Wir kennen ihn normalerweise als Filmexperten hier, aber jetzt ist er eben auch ESC-Experte. Und ich sage erstmal Hallo Felix nach Wien.
1: Ja, hallo Reinhard.
0: Wien ist ja eine relativ große Stadt. Jetzt sind viele Fans auch da, ihr ja auch. Was bekommt man denn in einer Stadt wie Wien vom Eurovision Song Contest mit?
1: Ja, man kommt eigentlich gar nicht drum herum, wenn man in Wien ist, das mitzubekommen. Wenn man ankommt mit dem Zug, überall in der Stadt sieht man die Designs des Eurovision Song Contestes. Es gibt total viele tolle Stände und Orte, die mitmachen, die was zeigen. Ganz toll finde ich ja, dass jedes Land ein Partnercafé hat. Also alle Länder, die am Eurovision Song Contest teilnehmen, haben ein Partnercafé. Und ja, wenn man Glück hat, trifft man dann dort die teilnehmenden Künstlerinnen und Künstler, man trifft die Delegationen. Ursprünglich war es auch so, dass Israel aufgrund der ganzen Kontroversen kein Café bekommen hatte, weil man da Sicherheitsbedenken hatte, dass vielleicht dort irgendwas passieren könnte. Aber tatsächlich hat sich dann bei der Pressekonferenz, als das dann veröffentlicht wurde, danach da doch noch ein Café bereit erklärt und hat gesagt, ah, das ist doch doof, wenn das nicht dabei ist. Und hat dann doch gesagt, okay, nee, wir wollen das trotzdem machen. Und somit sind jetzt auch alle Länder, die am ESC teilnehmen, tatsächlich mit einem Partnercafé vertreten.
0: Also Partnercafés sind ja das eine, dass die Cafés das anbieten. Und ich höre aber zwischen den Zeilen auch raus, und da lässt sich Wien wahrscheinlich auch nicht lumpen als Stadt, da richtig viel in Sachen Marketing zu tun, denn das ist ja die Gelegenheit eigentlich.
1: Ja, die Stadt hat das Marketing drumherum sehr toll organisiert. Es gibt eine eigene ESC-BIM, die Menschen direkt zum Veranstaltungshalle bringt. Dort gibt's Karaoke drin. Es gibt jeden Abend in Bars und Cafés wie so Public Viewings von den Halbfinalen die letzten Tage oder jetzt dann auch vom Finale am morgigen Samstag. Das ist wirklich toll, wie die Stadt irgendwie da so engagiert auch dahinter steht. Vom Rathaus haben sie eine große ESC-Village aufgebaut, wo Künstlerinnen, Künstler auftreten, wo es ein Pub-Quiz gibt, es gibt Mitmachstände. Ja, also irgendwie ist da doch so ein richtiges Stadtfest rausbekommen. Und das Tolle ist, dass man wirklich überall auch die Menschen trifft.
0: Also ich höre raus, die Begegnung unter den Menschen, das macht es natürlich aus. Wo kommen denn diese Menschen überall her? Kriegt man das mit? Du hast mir im Vorgespräch gesagt, du hast da wie eine Befragung gelesen.
1: Also ich habe tatsächlich eine tolle Statistik gesehen, da ging es darum, woher kommen die Menschen, die die Tickets gekauft haben. Platz 1 war natürlich Österreich, Platz 2 war Deutschland. Und dann war aber tatsächlich interessanterweise auf Platz 5 irgendwie die USA, ja, die ja gar nicht teilnehmen. Und dann kam aber auf Platz 7 oder 8 kam tatsächlich auch Australien, die ja sehr große ESC-Fans sind und ja auch teilnehmen dürfen. Ja, und das merkt man tatsächlich auch am Publikum, oder an den Gästen in der Stadt. Überall sieht man T-Shirts, kommt ins Gespräch. Wir waren gestern tatsächlich zum Halbfinale in einer Rooftop-Bar, haben das dort geschaut. Eine total tolle Stimmung. Die haben sich für ihre Länder gefreut, die haben sich für die anderen Länder gefreut. Ja, irgendwie netter. Das Get-Together, wenn man dann den Slogan mal wieder sieht, der den ESC in den letzten Jahren so trägt, United by Music, hat man das doch eigentlich sehr gut in der Stimmung der Stadt und in der Stimmung mit den Menschen gemerkt. Kann ich so sehr gut bestätigen.
0: Ich hatte eben schon mit Donata über mögliche Favoriten gesprochen. Was ist denn dein persönlicher Favorit beim diesjährigen Eurovision Song Contest?
1: Ehrlich gesagt, ich bin ja jemand, der lässt sich gerne überraschen. Ich habe mir im Vorfeld gar nicht so viele Songs angehört oder eigentlich gar nicht aktiv, ehrlich gesagt, gar keinen Song angehört. Wer aber mir hängen geblieben ist jetzt so von auf Social Media und jetzt auch wenn man in Österreich ist, ist tatsächlich der österreichische Song Tanzschein. Der hat irgendwie so einen ganz tollen, catchy Sound. Das ist so einen richtigen Ohrwurm-Charakter. Vielleicht möchtest du ihn ja in einer Sendung spielen. Ja, auf jeden Fall. Ich wünsche allen, die ihn mal hören, einen tollen Ohrwurm. Den hat man sofort von diesem Song. Aber welcher am Ende mein Top-Favorit ist auf den Sieg, weiß ich nicht, weil ich lasse mich dann tatsächlich bis zum Finale noch ein bisschen überraschen, was die Länder dort so präsentieren.
0: Und morgen ist ja der große Tag. Ihr, beziehungsweise du, ihr sitzt dann ja auch mit dem Publikum. Ich glaube, du hast ganz gute Plätze bekommen, relativ weit vorn. Können wir denn euch, dich sehen bestenfalls?
1: Ja, vielleicht könnt ihr uns sehen. Wir sitzen tatsächlich jetzt gar nicht so schlecht. Wir sitzen quasi am Rang, an der linken Seite auf der Höhe der Bühne, aber tatsächlich witzigerweise in der ersten Reihe. Also direkt erste Reihe am Rang, links von der Bühne, auf Höhe der Bühne. Aber klar, eben, ich meine, darum geht es ja am Ende nicht. Am Ende ist ja wichtig, was auf der Bühne passiert, aber ich würde mich ja wünschen, wenn meine Mutti mich mal sieht und ich ihr winken kann.
0: Also nicht nur deine Mutti schaut morgen ganz genau hin. Ich werde auch mal schauen, ob man euch vielleicht sieht. Felix, erstmal viel Spaß weiter in Wien. Morgen natürlich auch beim Finale vom Eurovision Song Contest. Und danke, dass du uns vorher hier nochmal für Radio Frei für ein Gespräch zur Verfügung gestanden hast. Vielen Dank.
1: Ja, und dann wünsche ich dir noch eine tolle Sendung, Reinhard. Vielen Dank und mach's gut. Schöne Zeit. Bis bald.
0: Und genau so, wie Felix es jetzt vorgeschlagen hat, machen wir das jetzt auch. Wir hören jetzt den österreichischen Beitrag für den diesjährigen Eurovision Song Contest, und zwar von Cosmo Tanzschein.

0: Also bei uns kommt man auch ohne Tanzschein rein zu Radio Frei. Wir sind da immer ganz offen. Aber das war Tanzschein vom österreichischen Beitrag für den Eurovision Song Contest. Cosmo heißt diese Band. Österreich hat ja vergangenes Jahr gewonnen. Und ehrlich gesagt, dieser Song ist ziemlich stark. Wir haben es schon zum zweiten Mal diese Woche hier bei Radio Frei gebracht. Und morgen am späten Abend sind wir schlauer, wer dann den diesjährigen Eurovision Song Contest gewonnen hat. Wir haben es schon gehört. Morgen Abend findet das Finale in Wien statt. Wird natürlich dann auch übertragen. Kann man also gemütlich auch von der Couch aus anschauen. Aber man kann auch seinen Hintern hochbewegen von der Couch und kann Dinge unternehmen. Für ganz spontane, heute und morgen gibt es mal wieder einen Liedermacher zu sehen. Liedermacher sind ja irgendwie, ja, das ist, hat man so eine eigene Vorstellung, wenn ich den Begriff höre. Ich denke da mal zuerst an Wolf Biermann oder Reinhard May. In dem Fall geht es um Falk, der gleich zweimal auftritt, am heutigen Abend und am morgigen Abend im Erfurter Museumskeller am Juri Gagarin Ring 140a. Und wir hören einfach mal gemeinsam rein, was Falk so macht, wie das so klingt als Liedermacher. Er beschreibt nämlich Freundschaften auch. Wir hören Meine Freunde von Falk.
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Ja. Ein Gedanken, eine Reflexion über Freunde, warum man mit Freunden so lange gemeinsam durch dick und dünn geht. Am Ende mag man sie. Das hat Falk auch festgestellt. Liedermacher, der zu Gast ist in Erfurt. Am heutigen und am morgigen Abend, also am Freitag und am Samstagabend, tritt er auf im Museumskeller jeweils ab 20 Uhr. Juri Gagarin Ring 140a. Und es ist noch so einiges anderes los am Wochenende. Ihr könnt zum Beispiel auch in den Kalif Storch gehen am Sonntag. Da gibt es ein Konzert und zwar von einem Berliner Duo namens Kafka. Kafka mit V und mit F geschrieben. Wir haben schon mal den einen oder anderen Song gebracht und das Konzert am Sonntagabend geht um 19 Uhr los, 18 Uhr ist Einlass. Ich habe mal geschaut, es gibt auf jeden Fall noch Karten und wir hören von Kafka Hallo Welt.

klare Ansage geht nach vorn, dieser Song von Kafka, Hallo Welt. Und Kafka könnt ihr live erleben diesen Sonntag, also jetzt am Sonntag, im Kalif Storch in Erfurt am Güterbahnhof 20. Um 19 Uhr geht das Konzert los, 18 Uhr ist Einlass. Und da wir gerade mal so ein bisschen schauen, Sonntag, da beginnt ja schon fast die neue Woche, was können wir, was könnt ihr alles nächste Woche machen? Ich überlege zum Beispiel, zu einem Vortrag über Hannah Arendt zu gehen. Hannah Arendt, Soziologin, die sich viel mit Machtmissbrauch beschäftigt hat und Herrschaftsstrukturen. Da ist sie berühmt geworden in den 50er, 60er Jahren, vor allen Dingen durch ihr Buch über den Eichmann-Prozess. Adolf Eichmann, der Organisator der Deportationen in die Konzentrationslager während des Dritten Reiches. Ihm wurde der Prozess gemacht in Israel, als man ihn nach dem Zweiten Weltkrieg verhaftet hat, und eine Prozessbeobachterin war damals

damals eben Hannah Arendt, zu dem Zeitpunkt schon in den USA lebend. Sie hat immer sich auch beschäftigt damit, was für Menschen haben denn diese Verbrechen begangen? Was sind das für Typen wie Adolf Eichmann? Und sie sprachen in dem Zusammenhang immer über die Banalität des Bösen. Eine sehr bemerkenswerte Frau, um die geht es am Dienstag, kommenden Dienstag, 19. Mai im Haus Dacher-Röden. Es gibt einen Vortrag von Dr. Ulrike Müller, sie ist selber Autorin, und da wird nochmal drüber gesprochen, über das Frühwerk von Hannah Arendt, die Lebensstationen und ihren Gesellschaftsentwurf. Hannah Arendt, wirklich eine sehr, sehr bemerkenswerte Frau, und ich glaube, man kann sich da ganz viel Inspiration nochmal holen zur Vorbereitung, in Anführungszeichen, ist ja jetzt nicht wirklich eine Hausaufgabe, aber wer sich noch gar nicht mit Hannah Arendt beschäftigt hat, es gibt ein Interview, das ist leicht verfügbar im Internet, aus den 60er Jahren mit ihr. Es gibt nicht viele Gespräche mit ihr, ehrlich gesagt, aber eins gibt es, was Günter Gauss in seiner Reihe zur Person geführt hat, also einfach nur zur Person eingeben, Hannah Arendt, da seht ihr schon so Schwarz-Weiß-Bilder, und da kann man sich eine halbe Stunde Hannah Arendt anhören, wie sie auch eben über die Verbrecher im Zweiten Weltkrieg spricht. Was sind das für Menschen? Und das ist eben ihre Erkenntnis, die damals auch viele erschrocken hat. Das sind letztlich Menschen wie du und ich, und ihre These sinngemäß, gibt sie nur wieder, es gibt eben bestimmte Verhältnisse, die aus jedem Menschen so Verbrecher machen können. Die Banalität des Bösen. Das Böse ist eben nicht einfach wie in einem Comic, dass man immer sagen kann, alles klar, der ist irgendwie von vornherein so sozialisiert. Das habe ich aber schon wahnsinnig viel geredet. Ich will ja das gar nicht alles vorwegnehmen. Ich möchte auch selber da neue Erkenntnisse mitziehen und ihr vielleicht auch. Deswegen gebe ich hier nochmal die wichtigsten Daten durch. Kommender Dienstag um 19 Uhr geht das los. Ein Vortrag zu Hannah Arendt. Jeder neue Anfang ist seinem Wesen nach ein Wunder, aus der Reihe Bücher aus dem Feuer. Und ich habe noch einen weiteren Hinweis jetzt fürs Wochenende. Es treten ja verschiedene Bands auf. Ihr könnt zum Beispiel auch in die Engelsburg gehen, in die Allerheiligenstraße. Da gibt es ab 19 Uhr morgen Abend eine Band namens Death Dog zu sehen. Das ist der Musiker Fabian Livret, der dahinter steckt. Und wir hören jetzt mal den Song Stolpern über Schnur.

Stolpern über Schnur von Death Dog. Und ich stolpere hier gerade über meine eigenen Texte, denn ihr hört es wahrscheinlich gar nicht so sehr, aber es wird hier zwischendurch immer mal gebohrt. Ich warte ja nur drauf, dass hier ein Bohrer durch die Decke kommt. Irgendwo im Haus hier, der Johannesstraße 156, da wo wir sitzen als Radio Frei, da gibt es auch Handwerker offenkundig und Leute, die an diesem Brückentag bohren. Da muss ich jetzt durch. Ich konzentriere mich jetzt weiter und wir hören jetzt erstmal ganz entspannt, da kommt man wieder runter, einen Song von Sulfjan Stevens. Und ich möchte mal verweisen darauf, dass eben das gehörte Death Dog morgen Abend in Engelsburg könnt ihr diese Band live erleben ab 19 Uhr. Jetzt aber Sulfjan Stevens.

Musik von Sylvian Stevens, Where Are Night Zombies, so heißt dieser Track. Ihr hört weiterhin das Unterdessen Tagesmagazin hier auf Radio Frei und ich schaue immer mal, was können wir alles unternehmen rund um das Wochenende. Wir haben ja schon mitbekommen, es gibt verschiedene Live-Konzerte, Kafka am Sonntag im Kalif Storch oder eben Death Dog in der Engelsburg am morgigen Samstag. Und es gibt aber auch die Möglichkeit zu sagen, ich gehe ins Kino und schaue mir da ein Konzert an. Das finde ich immer so ein bisschen seltsam, ehrlich gesagt, das funktioniert manchmal, aber auch nicht immer. Also, weil man ja irgendwie auch im besten Falle mittanzen möchte und nicht einfach auf so einem Sessel sitzt. Und na, muss man irgendwie so die Gratwanderung hinkriegen. Ich kann nicht beurteilen, wie der Billie Eilish Konzertfilm ist. Das gilt's halt eben auszuprobieren. Der läuft aktuell noch im Cinestar in Erfurt. Billie Eilish, Hit Me Hard and Soft, die Tour in 3D. Nun ja, es ist eben trotzdem nicht so, als wenn man mit dabei ist. Aber interessant finde ich das schon, zumal James Cameron, also der Regisseur von Titanic und Avatar, Regie geführt hat. Also er weiß ja, wie 3D geht und vielleicht hat er auch wirklich Bilder gefunden, die einen so in das Geschehen mit reinziehen. Und diesen Film könnt ihr im Cinestar schauen über Billie Eilish, den Konzertfilm, jeweils um 20.10 Uhr, also am heutigen Freitag oder eben auch morgen am Samstag oder eben am Sonntag ein bisschen früher um 17.30 Uhr. Und um es ein bisschen einzustimmen, hören wir mal einen Song von Billie Eilish und dann geht's um was ganz anderes, nämlich um mediale Bilder über den Islam, was die eben aussagen. Jetzt aber erstmal Billie Eilish.

0: Shiro war das von Billie Eilish und ich habe den Song deswegen gebracht, weil der Billie Eilish Konzertfilm aktuell auch in Erfurt läuft im großen Kino im Sinister. Könnt ihr euch einmal am Tag anschauen, also einmal reicht sicherlich, aber theoretisch könnt ihr jeden Tag ihn schauen, zum Beispiel heute und morgen um 20.10 Uhr. Wir sind sehr von medialen Bildern und Medien generell geprägt. Das gilt natürlich auch für uns, für Radio Frei. Was ihr hier hört, was ich erzähle, ist immer auch eine Meinung, beziehungsweise wenn es eine Meinung ist, sollte ich die als solche kennzeichnen. Also wir, auch als Radio Frei, haben zusammen mit vielen anderen Medien eine Verantwortung. Wir sind nur, in Anführungszeichen, ein akustisches Medium. Dennoch haben wir natürlich Verantwortung. Wenn wir aber noch ein visuelles Medium wären, ganz klassisch altmodisch das Fernsehen, aber auch im Streaming-Bereich, dann kommen natürlich noch Bilder dazu. Und Bilder sorgen dafür, dass wir bestimmte Sachen annehmen und dass wir uns Meinungen bilden auch wieder. Deswegen die hohe Verantwortlichkeit. Jüngst fand in Frankfurt am Main dazu auch ein ganz spezieller Tag statt, nämlich ein Fachtag, der den Titel trug Anti-muslimischer Rassismus im Journalismus. Und da ging eben auch der Frage nach, woher kommt eigentlich unser Bild über muslimische Menschen, über Länder, wo die Menschen herkommen? Was existieren da für Vorurteile? Inwieweit hat das eben auch mit dem zu tun, wie seit Jahrzehnten berichtet wird? Im Guten, aber auch im weniger Guten, weil da bestimmte Bilder hängen bleiben. Es spielen auch Ereignisse eine Rolle, wie die Anschläge auf das World Trade Center am 11. September 2001, wo plötzlich eine neue Muslimfeindlichkeit auch hierzulande zu spüren war und dann eben Titelgeschichten bei Spiegel oder Focus erschienen wie der Heilige Krieg oder Heiliger Hass. Und das war ein Thema mit und ein vorrangiges Thema bei diesem Fachtag. Es waren etwa 40 bis 50 vor allen Dingen muslimische Menschen da, aber auch wir von Radio Frei waren zu zweit vertreten und haben selber auch vieles mitgenommen. Und das Gefühl hatte ich mit meinem Kollegen Martin, dass wir eben auch ganz viel gelernt haben und wurden auch angesprochen. Und dieser Austausch, der war eben auch mit entscheidend. Und ich habe dann nach diesem Fachtag auch mal von den Menschen wissen wollen, also was sie eigentlich für Erkenntnisse mitgenommen haben. Denn es war 8 Stunden, 7 Stunden Vorträge, Workshops. Es gab schon wahnsinnig viel Input. Hier erstmal mein Eindruck, was die Leute gesagt haben. Mit welchen Erwartungen bist du hergekommen und was hast du mitgenommen?
1: Erwartungen hatte ich eigentlich gar nicht so viele, weil ich einfach dachte, ich will ein bisschen was lernen und ich nehme jetzt ganz viel mit.
2: Also ich hatte mich auf den Austausch gefreut. Ich bin ja selber in der politischen, theologischen Bildungsarbeit tätig. Das heißt, antimuslimischer Rassismus ist mir nicht fremd, sondern ich gehe auf Fachkräfte zu, in Schulen bin ich unterwegs. Und ich habe mich auf den Austausch und auf die Dynamiken gefreut und ich gehe zufrieden zurück. Also ich gehe zufrieden nach Hause, vor allem mit dem Input, was ich heute mitnehme, dass es noch viel mehr gemacht werden muss, aber vor allem institutionell und strukturell.
0: Genau. Und hast du alles schon beantwortet? Gibt es da eine Sache, wo du sagst, das ist realistisch, hier könnte man den Hebel ansetzen? Irgendwo muss ja der Anfang liegen.
2: Ich glaube, die ganzen JournalistInnen müssen auch intern in ihren eigenen UnterkollegInnen anfangen, zu sagen, okay, das, da haben wir nicht die Expertise. Also zugeben, beobachten und dann darauf basierend einfach sagen, okay, wir müssen uns intern fortbilden und weiterbilden, sensibler werden, um überhaupt dann nach außen treten zu können. Ich glaube, das ist voll wichtig.
3: Die Erwartung, mit der ich gekommen bin, war natürlich, mich zu informieren, mich stärker mit dem Thema auseinanderzusetzen. Und das, was ich mitnehme, ich war zum Beispiel in einem Workshop, wo man über die Konstruktion von antimuslimischem Rassismus über eine längere Zeit hinweg sich auseinandergesetzt hat. Und zu sehen, welche Narrative sich wie entwickelt haben und wie die sich noch halten, das war ganz interessant und das nehme ich mit.
0: Das ist der Befund und gibt es irgendeinen Lösungsansatz, der hängen geblieben ist?
3: Ich glaube, Lösungsansätze gibt es einige, aber Probleme sind halt auch sehr vielfältig und ich glaube, so ein Heilmittel gibt es nicht. Also ich könnte jetzt anfangen aufzuzählen, aber das wird dann nochmal, glaube ich, den ganzen Tag zusammenfassen irgendwie. Und, ich kann auf jeden Fall den Leuten empfehlen, bei solchen Veranstaltungen mitzumachen und dann vorbeizuschauen und sozusagen, genau.
2: Ja, was ich mitgenommen habe, ist auf jeden Fall, dass es noch einiges zu tun gibt und dass wir alle Verantwortung tragen, egal ob wir selbst betroffen sind oder nicht, und dass wir dieser Verantwortung auch gerecht werden müssen.
0: Ich habe auch so rausgehört, wir arbeiten ja selber bei einem freien Radio, Lokalradio. Der Hebel muss ja irgendwie auch beim Journalismus angesetzt werden. Das Schwierige ist ja immer, erstmal so einen Einstieg zu finden.
2: Ja, ich glaube, man muss da auf jeden Fall auch diese Diskurse mit in die Teams nehmen, dass auch überhaupt so ein Bewusstsein auch dafür da ist, was es für Auswirkungen auch hat, solche Bilder zu verbreiten und dann zu schauen, wie man da auch Gegennarrative schaffen kann.
4: Ja, ich bin sehr positiv überrascht, weil es ist, glaube ich, keine Selbstverständlichkeit, besonders in einem stressigen Arbeitsalltag von Journalistinnen oder Medienschaffenden, sich den ganzen Tag freizuschaufeln für so einen Fachtag. Und deswegen bin ich dann doch sehr positiv überrascht, dass wir es so gut besucht waren und dass auch Leute aus unterschiedlichen auch Medienredaktionen sich die Zeit genommen haben, sich mit diesem Thema zu beschäftigen. Auch wenn es so als Multiplikatorinnen ist, dass sie quasi das, was sie hier gehört haben, in die Redaktion reintragen. Deswegen mein Eindruck ist gut und ich bin gut gelaunt.
5: Ich habe mich gefragt, wieso der Diskurs ist darum, ob ich noch was noch nicht kenne, so wieso der Diskurs in der Community ist, und fand am Schluss auch die Diskussion von allen Beteiligten so ganz interessant, wie sie darüber geredet haben, wie man so innerhalb der muslimischen Community umgeht und was für Optionen gibt. Gab keinen positiven Ausblick leider, aber wenigstens ein paar Ideen, von denen manche wahrscheinlich was mitnehmen können, ja.
0: Entschuldigung, Radio Frei aus Erfurt. Ist nur eine Frage, weil Sie selber ja sozusagen jetzt referiert haben und ganz sehr in dem Thema drinstecken. Ich würde von Ihnen trotzdem gerne mal wissen, weil heute ging es ja auch um Austausch, ob Sie selber nach so einer Fachtagung was mitnehmen und rausgehen mit irgendwas, wo Sie sagen, nehme ich mit rein.
6: Ich finde den Austausch, mit den Menschen, die vor Ort an Schulen oder in der Verwaltung, wo auch immer arbeiten, total zentral. Ich glaube, daraus speist sich auch immer wieder nicht nur mein Wissen, sondern auch Stand der Debatte. Ne? Was wird gerade verhandelt? Was sind Themen, die Menschen bewegen? Insofern ist es für mich elementarer Bestandteil eigentlich. Ne? Ich gehe jetzt nicht einfach nur zu den Fachtagen und erzähle, wie der Stand ist und gebe meine Meinung, sondern ich brauche natürlich den Input aus der Crowd heraus sozusagen. Insofern, und ich nehme immer viel mit. Ich nehme manchmal mit, oh, es gibt eine Veränderung, es gibt vielleicht auch einen Fortschritt aus meiner Sicht, was vielleicht diese Islamdebatte betrifft. Und manchmal nehme ich auch wahr, naja, an einigen Stellen hakt es immer noch. Oder es gibt so bestimmte Thesen, die ich immer wieder höre, im Sinne von, wir müssen doch auch aufpassen, als marginalisierte Gruppe nicht noch verweiter sozusagen irgendwie Diskriminierung zu erfahren und sehr stark dieses Schutzbedürfnis da ist und ich ja jemand bin, der sagt, raus aus dieser Komfortzone und so. Und das ist schon etwas, wo ich dann denke, nee, es braucht noch mehr.
0: Stichwort Handlungsempfehlung, Sie haben es ja gesagt, nach dem Bericht hätte man ja sagen können, eben in der Diskussion meinten Sie auch, man kann ja bei den Schulen anfangen, bei den Schulbüchern, ne, Curriculum ändern. Haben Sie die Hoffnung, dass das mal vielleicht bei der nächsten Bundesregierung passiert oder dass es mal passieren wird?
6: Hoffnung habe ich auf jeden Fall. Ich bringe diese Themen weiterhin in politische Gremien an. Ich weiß aber auch, dass der aktuelle politische Wind ein anderer ist. Und wenn die AfD mit fast ein Drittel der Bevölkerung Zustimmung erhält, dann ist das jetzt vielleicht nicht der beste Moment, irgendwie die Schulbücher zu verändern und ein anderes Bild über den Islam zu vermitteln. Aber ich bleib dran, denn es sind ja immer noch 70% der Menschen, die für die Demokratie sind.
0: So war jetzt eine teils, ihr habt das gehört, windige Umfrage, Straßenumfrage, ich war draußen, unter den Teilnehmenden und auch Referenten, Referentinnen des Fachtags zum Thema antimuslimischer Rassismus im Journalismus, der jüngst in Frankfurt am Main stattgefunden hat. Wir von Radio Frei waren auch mit vor Ort, um uns da zu informieren und auszutauschen. Und in den Vorträgen, aber auch in den Diskussionen, in den Workshops, tauchte immer wieder der Name eines Berichts auf, zwar vom unabhängigen Expertenkreis Muslimfeindlichkeit, ein Bericht, der 2020 vom Bundesinnenministerium in Auftrag gegeben wurde und mit Mitteln der Deutschen Islamkonferenz finanziert wurde. Er wurde dann vor 3 Jahren, 2023, veröffentlicht, 400 Seiten stark. Es ging eben um ganz verschiedene Aspekte der Muslimfeindlichkeit. Zur Erinnerung, 2020 war Angela Merkel noch Bundeskanzlerin. damals eine CDU-geführte Regierung, 2023 zum Zeitpunkt der Veröffentlichung, dann Olaf Scholz, SPD, dann eine Ampelregierung. Und die Idee war ja, dass dieser Bericht dann vorgelegt wird, dass bestenfalls das als Handlungsanweisung zu verstehen ist, dass eben die Regierung da mitunter auch Themen umsetzt. Und ihr könnt euch selber mal diesen Bericht zumindest in Teilen anschauen, 400 Seiten sehr, sehr viel. Er steht im Internet, also einfach eingeben, unabhängiger Expertenkreis Muslimfeindlichkeit. Und man sieht dann schon auch an den Überschriften, worum es geht, zum Beispiel Islamfeindlichkeit, Fokus auf subjektive Einstellungen oder eben auch zum Verhältnis von Muslimfeindlichkeit und Antisemitismus. Es geht um islamfeindliche Straftaten in der polizeilichen Kriminalitätsstatistik. Es geht um Übergriffe auf Moscheen. Das kann man da alles sehr genau nachlesen. 12 Experten und Expertinnen aus Wissenschaft und Praxis waren an diesem Bericht 3 Jahre beteiligt. Einer von ihnen ist Kai Hafes. Er ist Kommunikationswissenschaftler und lehrt hier an der Erfurter Universität und beschäftigt sich seit Jahrzehnten mit medial geprägten Bildern über den Islam. Und ihn werden wir gleich im Gespräch hören. Vorher gibt's noch ein paar Takte Musik.

0: Ich bin rausgegangen aus den Räumlichkeiten von Radio Frei und bin im Büro von Dr. Kai Hafes von der Erfurter Universität, Inhaber der Professur für Kommunikationswissenschaft mit dem Schwerpunkt Vergleichende Analyse und Mediensysteme/Kommunikationskulturen. Sehr langer Begriff, aber wir gehen gleich dann mehr ins Detail. Ich sag erstmal Hallo.
1: Ja, schönen guten Tag, hallo.
0: Wir haben uns zuletzt gesehen, da können wir vielleicht sogar anfangen, in Frankfurt, und zwar beim Fachtag Zwischen den Zeilen, antimuslimischer Rassismus im Journalismus. Und da habe ich dann auch mit den Teilnehmenden danach gesprochen und die haben gesagt, sie waren dort Referent, dass sie ganz viel mitnehmen und einige waren ja auch in Zeitungen tätig. Es ging um die Konstruktion, die mediale Konstruktion des Islam in den deutschen Medien. Und einige haben eben gesagt, ja, das Bewusstsein ist geschärft, sie tragen das mit rein. Und ich will vielleicht da mal ansetzen und dann gehen wir ein bisschen rückwärts. Ist das so ein Hebel, wo man so, wo Sie auch sagen, deswegen ist wichtig, Sie referieren da, ein Bewusstsein erstmal zu schaffen, dass es da eine Schieflage gibt bei der medialen Konstruktion und das dann weitergetragen wird?
1: Ja, ich glaube, dass jede Reform der Medienberichterstattung, die ich für dringend erforderlich halte, eigentlich aus der Gesellschaft kommen muss. Das heißt eigentlich vom kritischen Konsumenten und der Konsumentin von medialen Produkten, weil die Institutionen selbst, glaube ich, sich in so einer schwierigen Situation eines Reformstaus bewegen. Dieses Thema beschäftigt mich ja seit 30 Jahren. Ich sehe aber nicht wirklich einen Fortschritt in Richtung auf eine Differenzierung der Islamberichterstattung oder Berichterstattung über Muslime, sondern sehr häufig sind es die ewig gleichen Themen, Terrorismus, Salafismus, Migrationsprobleme hoch und runter. Das heißt, Muslime werden eigentlich immer noch sehr konfliktbehaftet wahrgenommen. Westliche Medien konzentrieren sich da auf einen Ausschnitt, der mit der muslimischen Alltagsrealität in der Regel wenig zu tun hat. Und an dieser Berichterstattungslage ändert sich vom innen heraus wenig, wahrscheinlich, weil Medien auch eingespielte Routinen haben, festgefahrene Themensetzungen und so weiter. Und umso wichtiger ist es natürlich, dass die Gesellschaft einfach Forderungen stellt. Unsere Hoffnung war ja immer, dass eine jüngere Generation über größere Diversität auch einen anderen Journalismus einfordert, der sich eben nicht an den ewigen alten Klischees abarbeitet, sondern gut, natürlich Islamkritik übt, aber gleichzeitig offen ist für dynamische Entwicklung in der islamischen Welt. Wir reden über 1,567 Milliarden Muslime auf der Welt. Die können nicht alle nur ein Problem sein.
0: Und da sind wir schon eigentlich so mitten im Thema, weil Sie es gerade angesprochen haben, nicht die Frage, wie man diese, es wird ja sonst immer wieder reproduziert, ne? Man, jetzt mal ganz praktisch gedacht, jemand fängt an bei einem Medium, bei einer Zeitung, im Fernsehen oder auch anderswo. Und da sind ja immer schon etablierte Leute da. Man müsste ja eigentlich einen Cut machen und bei Null anfangen. Das geht natürlich nicht. Und dann ist ja genau die Frage, wie man sozusagen das System von innen herausrollt. Da haben Sie auch so ein paar Sachen genannt, die man vielleicht machen könnte, zum Beispiel über, und das können Sie uns auch nochmal erläutern, journalistische Ethik nachzudenken. Also dieses Verständnis von Journalismus, dass ich immer, also das macht auch oft Sinn, objektiv zum Beispiel sein muss und nicht aktivistisch, aber es macht auch manchmal vielleicht nicht Sinn, Fragezeichen?
1: Ja, das ist eine komplexe Thematik. Also man könnte jetzt sagen, die ganze Problematik der Islamfeindlichkeit auch in Medien liegt irgendwo an rassistischen Einstellungen einer Gesellschaft. Da ist sicherlich auch was dran. Solche Dinge werden tradiert. Das negative Islambild ist 1400 Jahre alt, wenn wir so wollen. Es wird vielfältig über Bildungssysteme und so weiter tradiert. Da sind die Medien nicht alleine. Auch unsere Politik macht da ganz große Fehler. Insofern könnten wir es dabei belassen und sagen, da ist einfach ein Rassismus, Punkt, und den kann man moralisch bekämpfen. Ich glaube aber, dass das nicht ganz fair ist. Viele Journalisten, wie Sie das schon andeuten, werden da rein sozialisiert in eine strukturelle Islamfeindlichkeit. Und ich glaube, es ist ihnen häufig nicht bewusst. Ich glaube, ich habe viele Journalisten in meinem Leben getroffen, die meinen, dass ihr individueller islamkritischer Beitrag hier eigentlich legitim ist. Das Schreiben über islamistischen Terrorismus ist an und für sich eine legitime, korrekte Angelegenheit. Wir haben Probleme in der islamischen Welt und ergo müssen wir darüber berichten. Das Problem setzt an einer anderen Stelle an. Wenn wir uns den gesamten Diskurs der Medien anschauen, dann merken wir, dass eigentlich fast nur über solche Dinge berichtet wird. Und hier wiederum kommt natürlich die Diskriminierung der Minderheit ins Spiel, die der Einzelne aber gar nicht so erkennen kann. Er wird rein sozialisiert in die Vorstellung, islamischer Terrorismus ist ein etabliertes Thema. Und das reproduziert man. Wenn man dieses ändern will, muss man natürlich an allen Hebeln der Redaktionssozialisation ansetzen. Und das beginnt mit der Ausbildung, die internationaler werden muss und auch islamkompetenter, will ich jetzt mal so sagen. Das hat was zu tun mit Routineprozessen, die man überprüfen muss. Nicht jeder Nachrichtenticker muss vielleicht dann auch eine Nachricht sein, sondern man muss auch eigenständige Themen recherchieren, suchen und neu in Stellung bringen. Also die Journalisten müssten eigentlich jeden Morgen in der Redaktion überlegen, nicht nur, was läuft über den Ticker, sondern was kann man denn sonst noch machen beim Thema Islam. Das passiert meines Erachtens viel zu wenig. Dann kommen die üblichen Argumente, man hätte ja keine Ressourcen und Raum und Zeit und so weiter. Und dann verbleibt das wieder. Ein Aspekt hier, und darauf sprechen Sie an, ist natürlich, dass man eine ethische Debatte stimuliert. Das fände ich richtig. Da wären auch die journalistischen Verbände und Gewerkschaften stärker gefragt. Auch Netzwerkrecherche und alles, was sich so sozusagen Ethikwächter in Deutschland auch nennt, die da aber, ich sag's mal ein bisschen vorsichtig, doch relativ versagen an der Stelle. Und zwar auch aus strukturellen Gründen, weil unser Pressekodex zwar in Ziffer 12 viel sagt über sozusagen die Vermeidung von Rassismus, aber eigentlich gar nicht erklärt, was Rassismus ist. Rassismus ist dann wahrscheinlich im besten Fall eine eklatante Beleidigung von kollektiver Art von Muslimen, Juden, anderen ethnisch-religiösen Minderheiten. Die ist aber eine Seltenheit. Diese thematische Einseitigkeit ist ein viel größeres Problem, das immer wieder routinisierte Abspulen von Negativthemen, die dann als legitime Themen empfunden werden. Das sind Probleme, über die wir reden müssen, wie wir sozusagen durch das sogenannte Framing und Agenda Setting immer wieder auch ganz subtil und kleinteilig doch in die alten Fallen reintappen. Das wird in der Wissenschaft hoch und runter diskutiert. In der journalistischen, ethischen Debatte taucht das mal hier und da in einem Workshop auf. Also der Workshop, an dem Sie teilgenommen haben, ist die Ausnahme von der Regel. Und das muss eigentlich die Regel werden mittlerweile. Ein Bewusstsein darüber, aus welchen Facetten Islamfeindlichkeit besteht. Nicht nur aus dem bösen Rassismus der Rechten, den gibt es. AfD und Co. braucht man gar nicht drum rumreden, wenn man das Parteiprogramm liest. Das ist klare Islamfeindlichkeit. Nein, es gibt nicht nur diese eklatante Form, es gibt die subtile, halb unschuldige, routinisierte, die ewige Wiederholung der Problemthemen. Ach, Kopftuch, gleich negativ eingetütet, statt es mal neutral zu sehen. Auch anzuerkennen, dass wir mittlerweile unterschiedliche Frauenbilder unter einem Kopftuch versammeln in Deutschland und so weiter, was viel zu wenig passiert. Oder einfach das Thema mal auszulassen und eine Frau mit Kopftuch auch einfach als Frau mit Kopftuch, als Frau generell anzusprechen, die vielleicht ein gewisses intellektuelles, menschliches Potenzial hat und das Thema Kopftuch einfach auszublenden. Über solche Dinge muss ethisch nachgedacht werden. Also wir müssen sozusagen das Hochamt der liberalen Medienethik von Objektivität, was Sie ansprachen, runterbringen, brechen auf die Frage, ja, was ist denn eigentlich Objektivität beim Thema Islam? Und da ist, wenn man anfängt, darüber nachzudenken, ist das gar nicht einfach. Objektivität ist nicht nur das, was die Nachrichtenticker mir anbieten an den großen Themen, Terrorismus, Frauenfeindlichkeit, Islamismus, sondern es ist auch immer das Nichtberichtete, das Nichtvorhandene, das Nichtgewusste, das noch nicht Berücksichtigte. Den meisten Journalisten fehlt auch der direkte Kontakt zur islamischen Welt. Wer einmal in einer Großstadt im vorderen Orient, im Nahen Osten war, der ist vielleicht erstaunt, wie modern es da schon zugeht. Die haben die tollsten Universitäten in Amman und Beirut und Kairo. Und wir haben, glaube ich, hier immer noch die Vorstellung von unterentwickelten Weltregionen. Es gibt sehr viele Probleme in der Region, aber ich würde sagen, unterm Strich ist es auch eine Region im Aufbruch. Der arabische Frühling vor 15 Jahren hat das ja gezeigt, dass junge Menschen dort Demokratie wollen. Sie sehen auch im Golf bei aller Kritik ja eine enorme Moderne. Die Universitäten in den Golfländern zum Beispiel haben Geflüchtete aus vielen anderen Ländern aufgenommen und bieten heute durchaus Wissenschaftsfreiheit. Das sind alles Dinge, die wir auch mal anerkennen müssen, die wir sehen müssen. Und ich habe hier viele Studierende aus islamischen Ländern, auch in unseren Programmen. Und die können problemlos mithalten, weil sie einfach eine gute Grundbildung bekommen haben. Also diese Dinge zu sehen, darüber ethisch zu reflektieren, Das wird automatisch dazu führen, dass wir, glaube ich, wie soll man sagen, eine ganz neue Besinnung auf Themenlandschaften bräuchten. Eine Ausweitung, die Alltagswelten müssen mit reinkommen, die sozialen und kulturellen Entwicklungen dieser Region. Das gilt übrigens, das ist vielleicht auch nochmal interessant in dem Kontext, eigentlich auch für den jüdischen Kontext. Auch die Kritik im Bereich des Judentums, auch von deutschen Juden wie Max Czollek, den ich vor kurzem in Hamburg getroffen habe, der sagt und schreibt das auch in seinen Büchern, dass man über Juden eigentlich nur weiß in Deutschland, dass man sie vernichtet hat. Und über die jüdische Kultur, auch vielleicht zum Teil über die Innenpolitik Israels, ist im Grunde in Deutschland nicht viel bekannt. In der Breite der Bevölkerung. Es gibt immer Einzelne, die sich darauf spezialisiert haben, aber in der Breite der Bevölkerung und der medialen Berichterstattung können wir hier besser werden, meines Erachtens.
0: Wir können ja mal ganz praktisch denken, also und zur Wahrheit gehört auch, ich habe da auch viel Unwissen und wir von Radio Frei versuchen immer wieder, wir hatten schon migrantische Redaktionen, wir hatten migrantische Sendungen wie Our Voice, jetzt aktuell haben wir da aber auch nichts, sind da auch im Lernprozess. Man kann ja sagen, das habe ich ja unter anderem jetzt eben auch mit rausgehört, es ist eigentlich ganz banal, es gibt zu wenig Wissen über andere Kulturen und eben auch zu wenig Leute, die mitmachen. Also bei uns jetzt konkret, es müssten eigentlich mehr muslimische, mehr jüdische Menschen mitmachen. Also wir sind ja ein offenes Radio, aber das ist sozusagen ein Ansatz. Und das, ich spitze jetzt nochmal auf eine Frage zu. Das wäre der erste Schritt. Aber der zweite Schritt wäre, dass, also ist schon gut, dass wir auch migrantische Redaktionen hatten, aber dass die dann wieder aufgehen in andere Redaktionen, dass sie also nicht gleich gelabelt werden, das ist die Migrantenredaktion, sondern die machen einfach bei der Filmredaktion mit zum Beispiel.
1: Also diverser Journalismus im Sinne eines migrantischen Journalismus als Teil des deutschen Journalismus ist sicherlich eine dringend ratsame Entwicklung. Wir sehen hier einige Ansätze, Dunja Ramadan bei der Süddeutschen Zeitung, heute beim Spiegel, Özlem Topçu, Vize-Ressortleiterin im Spiegel und so weiter. Es gibt also erste migrantische Journalisten, Journalistinnen, die gute Arbeit machen und die sich dort integrieren und die auch hier und da mal eine Differenz machen können. Also ein neues Thema setzen. Dunja Ramadan hat das immer geschafft bei der Süddeutschen. Das fand ich immer sehr bewundernswert. Nichtsdestotrotz stimmt, was Sie sagen. Erstens kann man migrantische JournalistInnen nicht festlegen nur auf migrantische Themen. Ich glaube, das wäre eine falsche Alibi-Funktion, die man sieht. Das wollen die auch gar nicht. Die wollen als volle professionelle journalistische Akteure wahrgenommen. Zweitens, glaube ich, werden wir nur weiterkommen, wenn alle Teile der Gesellschaft eine gewisse Lernbereitschaft zeigen. Wie Migranten sozusagen das Handwerk der westlichen Kultur, sage ich mal, und Öffentlichkeit lernen mussten, um in den Job zu kommen, müssen auch vielleicht in der Breite des deutschen Journalismus Lernprozesse eingeleitet werden. Wir brauchen auch hier mehr Spezialisierung, Lernerfahrung, Weiterbildung. Vielleicht ist auch hier und da mal sinnvoll, den ein oder anderen islamwissenschaftlich gebildeten Redakteur einzustellen. Es gibt im deutschen Journalismus wenige. Sophie von der Tann ist eine. Christoph Reuter ist schon seit langen Jahrzehnten einer. Der kommt wie ich aus Hamburg, aus dem Orientalismus und so weiter. Aber wir müssen sozusagen an allen Ecken, glaube ich, die Fachkompetenz steigern. Es ist auch nicht so, dass jeder migrantische Journalist oder Journalistin automatisch aufgrund der Geburt oder Herkunft eine Kompetenz mitbringt. Das würde ich auch als zu einfach empfinden. Hier muss auch eine universitäre Bildung her. Hier müssen auch praktische Kenntnisse und Kompetenzen erworben werden und die auch vorgewiesen werden müssen. Das heißt, wenn wir besser werden wollen, müssen wir überlegen, wer das machen kann und wie man eine gesunde Redaktion, würde ich es mal nennen, schafft, in der ein interner Dialog entstehen kann, der dann weiterführt und den Journalismus insgesamt entwickelt. Eben bei der Frage, die wir eben gesagt haben, dass man morgens eigentlich erstmal überlegen muss, was ist noch nicht berichtet worden, was sind neue Themen im Bereich des Islams, womit kann man heute mal aufwarten? Denn es ist ja im Grunde völlig absurd, wenn Sie in die Analyse der Nachrichtengebung der islamischen Welt und auch der Bildgebung übrigens reinschauen, in den letzten 30 Jahren, wir haben da sehr viele repräsentative Daten mittlerweile, dann sehen Sie eigentlich nur Stagnation. Die gleichen Themen seit der iranischen Revolution, die gleichen Bilder, es sind die ewig gleichen Bildlandschaften. Und das ist ja völlig konträr zu dem, was der Journalismus eigentlich von sich behauptet, nämlich aktualitätsbezogen zu sein. Ich bin eigentlich aufgewachsen, habe Journalismus in Hamburg studiert, unter der Maxime, im Journalismus zählt der Neuigkeitswert als oberster Wert. Aktualität, Neuigkeit, worum geht es heute anders als gestern? Und da das genau diese Neugier versagt, aber beim Thema Islam. Das ist schon interessant. Das ist eigentlich auch ein interner Widerspruch, den wir hier einbauen. Das gilt übrigens auch für andere Teile der Auslandsberichterstattung. Afrika ist nicht viel besser. Also wenn wir Glück haben, bekommen wir ein paar Berichte über den Krieg in Kongo. Aber man sieht auch nicht die durchaus dynamischen wirtschaftlichen Entwicklungen. Auch Afrika ist nicht mehr Afrika. Was weiß ich, die Handyverbreitung von Mobiltelefonen in Afrika hat in den letzten 10 Jahren grandiose Fortschritte gemacht. Also Sie sehen eigentlich Modernität in der Unterentwicklung häufig. Und moderne afrikanische Metropolen sind einerseits Problemzonen und andererseits, aber ich würde auch fast sagen, Zentren zukünftiger moderner Entwicklung. Es sind richtige Laboratorien für menschliche Innovation. Ich würde so weit gehen, das zu behaupten. Wenn Sie sich eine Stadt wie Kairo mal anschauen, es ist zum Teil ganz erstaunlich, was Menschen unter schwierigen Bedingungen hervorbringen. Und die Menschheit muss sich da auch noch wappnen für zukünftige Herausforderungen im Bereich Umwelt und so weiter. Also hier wären spannende Themen zu finden, die wir viel zu wenig nutzen. Stattdessen reproduzieren wir die immer gleichen Vorstellungen. Es gibt in Deutschland, ich will mal das Beispiel nennen, unter 1000 Salafisten, sagen Ihnen alle Akademiker und soliden Forscher. Das sind ein paar hundert People, die irgendwie politisch organisierte Hardcore-Islamisten sind. Die wenigsten davon sind übrigens politische Islamisten. Und die es sind, sind zum allergeringsten Teil dann gewaltbereit. Also wir reden hier wirklich über eine absolute Spitze des Eisbergs von Muslimen in Deutschland, die diese Gewalt- und Gefahrenbereitschaft in sich tragen. Trotzdem finden sie ständig Berichte darüber. Clan-Kriminalität oder alle möglichen negativen Aspekte. Ich würde nicht leugnen, dass dies Probleme sind und darüber muss auch berichtet werden. Mein Punkt ist nur, wir bräuchten sowas wie eine innere Quote, um neben diesen negativen Themen auch positive oder neutralere Themen einfach gelten zu lassen, sodass wir ein komplexes Bild von muslimischen Realitäten bekommen. Stichwort 7000 syrische Ärzte in Deutschland. Ich habe bis jetzt wenige Artikel über die gelesen. Dabei sind die mittlerweile, wie ich meine, ein unverzichtbarer Bestandteil deutscher Krankenhäuser. Das sind nur die syrischen Ärzte. Dazu kommen jordanische Ärzte, palästinensische Ärzte, Krankenschwester, Pfleger und so weiter und so weiter. Das heißt, ich kann mir ein deutsches System ohne einen muslimischen Pflegeanteil und medizinischen Personalanteil eigentlich gar nicht mehr vorstellen mittlerweile. Das heißt, wir motzen hier über, also oder die, sagen wir mal, rechte Wähler motzen hier über ein Feld, das auf sie selbst zurückfällt, nämlich in dem Moment, wo sie zum Beispiel eine Altersversorgung brauchen, die sie ohne Migration gar nicht mehr bekommen. Diese Dinge auch mal in Szene zu setzen, also wirklich mit, ich sag mal, den muslimischen Mittelschichten, die es ja gibt, auch zu sprechen und ihre Lebenswelten zu erkennen, das ist wichtig. Ich kenne einen palästinensischen Oberarzt in Leipzig, der seit Jahrzehnten Spitzenarbeit macht. Und auch der sagt nach Jahrzehnten noch, dass ist dieses Element des islamfeindlichen Rassismus für ihn durchaus spürbar ist. Auch in seinem Berufsumfeld, auch in der Praxis von Krankenhäusern. Also selbst er, der diesen Hochleistungsjob betreibt, kommt aus dieser Wahrnehmungsfalle nicht heraus. Und ich glaube, da sind die Medien das Nadelöhr. Also ohne die Mediation, ohne die Vermittlung durch Medien werden wir es nicht schaffen, diese Vorurteile abzubauen.
0: Ich bin jetzt gedanklich nochmal zurück beim Fachtag, aber es hat gleichzeitig mit Ihrer eben gegebenen Antwort zu tun. Also mehr Vielfalt auf jeden Fall, mehr Wissen auch darüber. Und um mal den Fachtag nochmal zu thematisieren, also wir von Radio Frei waren zu zweit da und wir waren da vielleicht 40 Menschen, vor allen Dingen muslimische Menschen, die aus ganz unterschiedlichen beruflichen Feldern kamen, journalistisch auch teilweise aktiv. Und ich habe gemerkt, als es dann um verschiedene Diskussionen ging, zwei Zäsuren, wenn man jetzt mal so in die Zeit geht, also wie der Blick medial auf den Islam ist und auf die Staaten. Also einmal der 11. September 2001, 9/11. Da gab es dann andere Titelbilder beim Spiegel, beim Fokus und so weiter. Und das Zweite, und das hat mich jetzt überrascht, und da meine ich das Unwissende, ist aber logisch, es wurde immer nur die Chiffre 7. Oktober genannt. Für mich als DDR-Sozialisierter denkt man an ein anderes Datum, den Gründungsgeburtstag der DDR. Ich weiß auch, und wir bei Radio Frei wissen, dass der 7. Oktober 2023 gemeint ist, der Überfall der Hamas auf Israel, der eben auch das Bild komplett verändert hat. Ich fand nur interessant, dass es ausreichte, 7. Oktober zu nennen, und alle wussten, das war Voraussetzung, ja, dass also wenn mein Vater drin gesessen hätte, der hätte wahrscheinlich nachgefragt, was war nochmal am 7. Oktober. Aber ich will nur sagen, vielleicht können Sie das nochmal erläutern, ich versuche es als Frage zu stellen, sind das so die entscheidenden Zäsuren, wo Sie auch sagen, in den letzten 30 Jahren hat das zumindest vorübergehend einiges, was mediale Berichterstattung angeht, ins Wanken gebracht?
1: Ja und nein. Also das negative Islambild, das einseitige Islambild mit diesen einseitigen Themensetzungen, mit diesen einseitigen Bildwelten ist viel älter als 9/11. Das können wir nachweisen seit mindestens 40 bis 50 Jahren. Wenn Sie es erweitern auf die Nahostberichterstattung, Araberberichterstattung und so weiter, haben wir sogar eigentlich ein durchgehendes Problem im modernen Journalismus. Nicht nur in Deutschland, sondern in Europa. Das heißt, dies sind eigentlich uralte Dinge, über die wir nicht in dieser verkürzten Art und Weise reden können. Aber natürlich hat 9/11 Dinge verändert in der Politik. Es hat einen, ich nenne das immer, neuen Imperialismus freigesetzt. Die Amerikaner mit ihren Kriegen im Nahen Osten, neue Militärbasen vor Ort, jetzt die Israelis. Dann Gegenreaktion islamistischer Terrorismus, wiederum Kriege und so weiter. Also es hat politisch sind das Zäsuren. Medial würde ich sagen, sind es allenfalls Zuspitzungen von Dingen, die wir seit längerem beobachten. Und typisch ist hier, dass gerade deutsche Medien, wenn es um Israel geht, in Krisensituationen eine Einseitigkeit entwickeln, die man aus anderen europäischen Ländern so nicht kennt. Also hier kommt sehr, sehr stark offensichtlich ein Schutzbedürfnis in Bezug auf Israel dazu, was aus der deutschen Geschichte sich ableitet. Die ersten Monate nach dem Attentat am 7. Oktober 2023 der Hamas waren voll von Berichten über Antisemitismus im Deutschlandfunk und von einer sehr einseitigen Opfer-Täter-Definition. Wobei man natürlich sehen muss, klar, das Terrorattentat war ein Terrorattentat, aber es ist natürlich entstanden in einem israelischen Siedlerkolonialismus, den wir seit Jahrzehnten in der Region dort sehen. Palästinensische Territorien werden besetzt. Die Zahl der palästinensischen Opfer im Vergleich zu den israelischen Opfern ist ungefähr im Verhältnis 100:1. Das heißt, aus arabisch-palästinensischer, muslimischer Sicht gibt es eine ganz andere Leidensgeschichte von Vertreibung durch die Staatsgründung Israels. Und man fühlt sich dort sozusagen als verdrängte indigene Bevölkerung. Das ist quasi die Geschichte der, die eine Geschichte, wie wir sie auch ähnlich gesehen haben in Südafrika oder auch in Nordamerika, die Verdrängung indigener Bevölkerung durch hochtechnisierte, westlich gestützte Siedlerkolonialismus. Und das sind natürlich Dinge, die wir dann in den Medien beobachten können, eine gewisse Einseitigkeit auf Seiten Israels, die auch nachweisbar sind durch Studien, wo man dann sagen muss, naja, das bemerken Muslime natürlich. Ich weiß gar nicht, ob das dem Rest der deutschen Bevölkerung so klar ist. Aber wenn sie im Ausland auf irgendwelchen Tagungen unterwegs sind, bin ich angesprochen worden mit der Frage, was ist bei euch in Deutschland los? Nicht nur, wie ihr die politisch unterstützt mit Waffen. Die Israelis bauen hier Waffen, um dann 70.000 Palästinenser in Gaza zu töten, sondern auch wie ihr medial das so einseitig aufarbeitet. Die Palästinenser sind genauso Opfer wie die Israelis und das muss man eigentlich vom Moment 1 an klar machen. Der Guardian hat's getan, Norwegen, in Spanien und so weiter haben sie eine ganz andere Berichterstattungslage in den Medien. Aber in Deutschland hinken wir da hinterher. Und das ist, glaube ich, gemeint, wenn Muslime sagen, dass das für sie ein Schockerlebnis ist. Es ist die Einseitigkeit in einer solchen Krisensituation, wo dann nur noch Israel gilt, wo Palästinenser auch nicht repräsentiert werden in den Medien, wo ihre Demonstrationen auch staatlicherseits bekämpft werden, wo Journalisten nicht zu palästinensischen Demonstrationen gehen, was häufig der Fall ist. Ich habe mal mit einer Redakteurin des Bayerischen Rundfunks gesprochen, die mir das auch so erzählte und sagte, sie war dann mal in Berlin bei einer solchen Demonstration, wo sie war so ungefähr die einzige Kollegin vor Ort. Wo wir dann einfach sehen müssen, da ist auch kein Repräsentationsinteresse. Da ist vielleicht auch sogar, und das hat Reporter ohne Grenzen ja klar gemacht, eine Angst in manchen deutschen Redaktionsstuben, dieses Thema anzufassen, um sich bloß nicht einen pro-israelischen negativen Schwarm, E-Mail-Schwarm irgendwie einzufangen. Und da ist eine große Unsicherheit und Inkompetenz.

0: auch zum Teil in deutschen Medien. Ich hatte mal einen E-Mail-Austausch mit dem Auslandsrecherchef von Rohr, vom Spiegel, wo ich ihn vor ungefähr einem Jahr gebeten habe, doch mal eine Titelgeschichte auch über das palästinensische Leid zu machen. Ein halbes Jahr später kam das dann. Aber das war die erste Geschichte nach anderthalb Jahren, Titelgeschichte über das palästinensische Leid, während das israelische ja vielfach bebildert war, obwohl auch hier, ich muss es nochmal sagen, 60.000 bis 70.000 palästinensische Tote gegen 1.500 israelische. Also wir messen mit unterschiedlichem Maß in den Medien und das merkt die muslimisch-arabische Bevölkerung insbesondere natürlich ganz deutlich, weil die andere Erfahrungswerte haben, ihre eigenen Verwandten werden umgebracht. Sie sterben, sie haben auch andere Quellen und das wäre auch nochmal meine Bitte an den deutschen Journalismus, nochmal drüber nachzudenken, wo sind eigentlich die eigenen Quellen. Ist es das ständige Abschreiben im eigenen westlichen Journalismusreservoir? Von der New York Times kann man da wenig lernen an der Stelle. Man müsste eher mal schauen, was Al Jazeera macht, was andere arabische Medien machen. Die machen auch nicht nur Gutes, aber die machen auch gute, solide Berichterstattung. Man bräuchte Netze in die Region hinein. Ich finde da die Sophie von der Tann von der ARD bemüht sich immerhin um diese humanitäre Perspektive. Dafür hat sie zu Recht, wie ich finde, einen Preis bekommen. Wir hatten sie neulich im Seminar hier eingeladen. Sie hat mit meinen Studenten gesprochen und uns nochmal klargemacht, wie sie auch versucht rauszugehen und sich unterschiedliche Stimmen vor Ort zu holen und nicht nur in ihrem Büro zu sitzen und, naja, sagen wir mal, Auslandskorrespondenz zu inszenieren, was man durchaus tun kann. Wenn Sie viele Berichte jetzt über den Irankrieg sehen, merken Sie häufig, dass das aus dem Büro von Istanbul erfolgt. Und jeder, der die Geografie etwas kennt, weiß, das sind 4.000 Kilometer. Also wir müssen besser werden an allen Fronten, strukturell, aber auch kulturell, was die journalistische Kultur angeht, einfach kosmopolitischer, offener und diesen Islam nicht immer als den negativen Nachbarn sehen. Das hat natürlich eine alte Geschichte, das muss man auch nochmal sagen. Wir sind hier historisch belastet. Die Kriege gegen die Türken, Konstantinopel, die Auseinandersetzung, Kreuzfahrer, das war immer der böse Nachbar sozusagen. Was aber historisch natürlich Unsinn ist. Die Muslime haben historisch mit dem Westen zusammen eigentlich eine Aufklärung realisiert vor 500 Jahren. Das hätte der Westen alleine nicht geschafft. Wir haben die islamische Wissenschaft genommen, die ihrerseits sich auf die griechische Wissenschaft bezogen hat. Und das ist eigentlich ein Gesamtprojekt. Und diese monotheistischen Religionen, Islam, Judentum, Christentum, entstammen im Grunde ja denselben Wurzeln, historisch betrachtet. Es ist ein Formenkreis, die sich alle ja auf ähnliche Grunddokumente berufen. Vater Abraham ist sozusagen der Stammvater all dieser Religionen. Insofern ist diese, also manche Akademiker nennen das dieser Narzissmus der kleinen Differenz, der ist schwierig, ne? Also sozusagen auf den eigentlich doch so ähnlichen Nachbarn immer mit diesem Fremdheitsgefühl zu reagieren, dass Muslime etwas anders aussehen, beten und praktizieren und dass vielleicht ihre Praktiken uns manchmal konservativ vorkommen, ist erstens eine einseitige Betrachtung und zweitens aber auch legitim und verständlich. Ich sag's jetzt mal provokativ, Deutschland war vor 35 Jahren teilweise noch eine Diktatur. Vor 80 Jahren war das hier das Zentrum der menschlichen Barbarei. Also wer sind wir sozusagen über andere Weltregionen so zu urteilen, dass wir sagen, wir sind die Entwickelten und dort sind die Unterentwickelten. Also wir müssen davon wegkommen. Der Anteil europäischer Bevölkerung an der Weltbevölkerung wird immer kleiner. Die Zukunft für unsere Kinder und Kindeskinder wird auch darauf basieren, dass wir uns Weltwissen aneignen in einer ganz neuen Form. Dass wir, glaube ich, die Welt nochmal neu verstehen. Und dass wir vielleicht, wenn wir gut genug sind, auch, sagen wir mal, hier uns zum Zentrum globaler Bildung machen. Und da müssen die Medien helfen. Denn wir als Akademiker ständig ankämpfen müssen gegen eine rechtspopulistische, rechtsgewendete, vorurteilsbeladene Öffentlichkeit, dann haben wir es auch politisch schwer, uns durchzusetzen. Internationalisierung ist nichts, was man auf Knopfdruck macht, sondern was die Teilsysteme einer Gesellschaft, Politik, Medien, Wissenschaft und so weiter, Medizin, soziale Bereiche zusammen realisieren müssen. Und ich würde mir das wünschen. Islamfeindlichkeit ist die neue große Herausforderung. Wer die Rechten bekämpfen will, muss auch die Islamfeindlichkeit bekämpfen. Und das ist eine Querschnittsaufgabe für die gesamte Gesellschaft, glaube ich.
1: Sie haben gesagt, Islamfeindlichkeit, man könnte es auch Muslimfeindlichkeit nennen, denn es gibt einen Bericht des unabhängigen Expertenkreises, bei dem Sie mit beteiligt waren, Muslimfeindlichkeit in Auftrag gegeben vom Bundesinnenministerium, finanziert mit von der Deutschen Islamkonferenz, ist vor drei

0: Jahren veröffentlicht wurden, also 2023, 2020 haben sie begonnen, also zusammen mit 11 anderen Menschen, da Dinge zu machen. Vielleicht in dem Zusammenhang, das ist jetzt auch eine Frage, die man nicht einfach so beantworten kann, aber sie haben ja verschiedene Sachen untersucht und mich beschäftigt auch da die Grundfrage, warum verfangen die denn die Vorurteile immer wieder? Warum gibt es denn offenkundig eine Angst, man kann es ja nochmal verallgemeinern, bei Menschen vor dem Fremden?
1: Also ich gehöre nicht zu denjenigen, die das eigentlich einen, so man sagen, anthropologischen Grundtatbestand bei Menschen handeln. So nach dem Motto, der Mensch wird rassistisch geboren und hat von Haus aus Angst vom Fremden. Das, was wir als fremd definieren, wird erlernt. Und es ist eine reine Gewohnheitssache, um es mal ganz banal zu formulieren. Und natürlich müssen die Institutionen da ein bisschen helfen, wenn sie schauen, wo Islamfeindlichkeit herkommt. Dann hat das zum Teil mit sozialen Verwerfungen zu tun, aber es gibt zwei Faktoren, die ganz stark sind, oder drei Faktoren. Einmal politische Ideologien. Sie merken den Rechts-Links-Ausschlag sehr deutlich. Islamfeindlichkeit wird bei Menschen mit einer rechtsorientierten Ideologie deutlich stärker, weil da offensichtlich das eigene und das Fremde klar auseinanderdividiert wird. Wenn Sie Richtung Liberalen, Grünen, Linken gehen, haben Sie da wesentlich mehr Globalität und Multikulturalität. So, und dann der zweite Faktor ist Kontakt. Das ist wirklich sehr interessant. Moderne Gesellschaften erzeugen einen Scheinkontakt. Wenn Sie heute durch Erfurt gehen, sehen Sie deutlich mehr Migranten und Migrantinnen, aber der Kontakt zwischen der einheimischen Bevölkerung und der zugewanderten Bevölkerung ist nicht immer ideal. Die Menschen gehen aneinander vorbei. Man beobachtet sich und bleibt sozusagen, man hält seine Vorurteile aufrecht. Kontakt in einer intensiven Form durch Interaktion, Gemeinsamkeit, gemeinsame Kinderbetreuung und so weiter ist etwas, was Menschen zusammenführt, das wissen wir, und wo auch Vorurteile dann ins Wanken geraten. Und dieser Kontakt, der müssen wir alle drüber nachdenken, ob wir da nicht zu isoliert sind. Auch in westlichen Großstädten ist das häufig noch eher so eine Beobachtungskontakt, als dass wir einen Interaktionskontakt haben. Und der dritte Faktor, den ich stark machen will, außer den Medien, über die wir jetzt schon geredet haben, und die ja in diesen ganzen Bereichen eine Rolle spielen, die politischen Vermittlung, in der Kontaktvermittlung. Wenn ich Angst schüre in den Medien, kann ich im Alltag nicht Kontakte erwarten. Aber der letzte Faktor ist Erziehung und Bildung. Und unsere Erziehung und Bildung ist grosso modo noch immer, wir nennen das eurozentrisch. Das gilt auch für meinen eigenen Bereich, die Wissenschaft hier. Hier wird sehr viel gemacht, aber die Islamwissenschaft ist in Deutschland ein 1%-Phänomen, sogar ein 0,5%-Phänomen. Wir haben in Deutschland insgesamt 1000 Islamwissenschaftler und Islamwissenschaftlerinnen im Studium. Wir haben 230.000 Betriebswirtschaftler. Hier sehen Sie schon die Größenordnung. Also wir haben Islamwissen, aber wir halten es am Rand unserer Wissensgesellschaft. Es ist kein Schulfach. Es geht in Schulfächer nicht ein. Oder nur ganz selten. Ausnahmen bestätigen die Regel. Da ist da ein bisschen Kreuzzüge und Mittelalter. Aber schon in der Moderne taucht es eigentlich kaum noch auf. Und wenn dann nur die Konfliktthemen, der Nahostkonflikt, 9/11 wird vielleicht unterrichtet. Aber all die Dinge, über die wir gesprochen haben, die vielleicht Diversität muslimischer Gesellschaften, die Modernität, die Gleichzeitigkeit von Tradition und Moderne, die wird ja häufig nicht in den Lehrplänen verankert. Und hier müssen wir besser werden. Und Bildung kann helfen, Rassismus und Vorurteile abzubauen, aber eurozentrische Bildung ist nicht hilfreich und viele unserer Intellektuellen haben ihre eigenen Vorurteile in dem Bereich, weil sie selbst über keine großen Kompetenzen und Kenntnisse verfügen. Also insofern, wenn Sie die Frage stellen, wo kommt das her, muss ich sagen, naja, es speist sie aus unterschiedlichen Quellen, es gibt da nicht den einen Punkt. Deswegen sage ich, es ist eine gesamtgesellschaftliche Aufgabe und wenn wir nicht Bildung, Wissenschaft, Politik und Medien gleichzeitig in Angriff nehmen, schaffen wir es nicht. Kleines Vorbild an dieser Stelle. Das mögen einige Leute nicht mögen, dass ich den Vergleich ziehe, aber ich ziehe ihn trotzdem, weil ich ihn für richtig halte. Wir haben den Antisemitismus in Deutschland nach den 60er Jahren relativ erfolgreich bekämpfen können. Erst ab den 60er Jahren, in 50er Jahren hat sich da in Westdeutschland gar nichts getan. DDR hatte sowieso ein eigenes politisches Regime an der Stelle mit einem verordneten Antifaschismus. Aber wir haben es dann in Westdeutschland immerhin geschafft, das kann man an den Einstellungsclustern sehen, den Antisemitismus, der noch überwältigend stark war nach dem Zweiten Weltkrieg, trotz des Holocaust, immer weiter zurückzudrängen. Wodurch haben wir das geschafft? Mit der Hilfe von Medien und Bildung. Und ich denke, dass wir das wieder schaffen können, aber nur, wenn wir es als gesamtgesellschaftliche Aufgabe sehen. Ich kann persönlich als Akademiker nicht akzeptieren, dass wir erst auf neue Pogrome warten müssen. auf irgendwie eine Gewalt gegenüber Muslimen in eklatanter Form. Wir haben heute schon 200 rassistische Morde in Deutschland in den letzten 25 Jahren. NSU-Morde ist ja nur die Spitze des Eisbergs. Die Zeit zählt über 200 rassistisch motivierte Morde. Ich denke, keiner von uns will auf die nächsten Pogrome oder Auseinandersetzungen oder Gewalt gegenüber Minderheiten warten. Insofern wäre es sinnvoll, aus der Geschichte zu lernen und rechtzeitig Reformen einzuleiten, die geeignet sind, Vorurteile abzubauen. Ich sage es ganz offen, ich sehe es im Moment gerade in den neuen Bundesländern noch nicht. Konservativ geführte Bundesländer, Sachsen, Thüringen, haben das nicht ganz oben auf ihrer Agenda. Selbst die linke Regierung mit all ihren Verdiensten, Bodo Ramelow und so weiter, hat das meines Wissens nicht mit Nachdruck betrieben. Wir brauchen aber eine kosmopolitische Reform des Bildungswesens, auch des schulischen Bildungswesens und auch der Wissenschaft hier, Stichwort Internationalisierung der Wissenschaft. Immerhin die ist Teil des Programms. Da muss ich auch die jetzige Regierung durchaus mal loben. Die neuen Reformkonzepte, die uns vorgelegt werden und die derzeit verhandelt werden, machen ganz klar, dass Internationalisierung eine Querschnittsaufgabe der zukünftigen Wissenschaft ist und dass wir hier besser werden müssen und dass das auch eine Bringeschuld der Wissenschaft ist. Ich bin der Politik für diese Vorgabe dankbar, weil wir politisch mit solchen Vorgaben arbeiten können. Ich würde sie mir aber auch in der schulischen Bildung stärker wünschen.
0: Sagt der Kommunikationswissenschaftler Dr. Kai Hafes von der Erfurter Universität. Vielen Dank für das Gespräch.
1: Ich danke Ihnen.

Musik von der britischen Saxophonistin Jasmine Myra, Reflections heißt dieser Track, vom gerade seit wenigen Stunden veröffentlichten Album Where Light Settles. Sehr sphärische, teils jazzige Musik. Da kann man richtig eintauchen. Das war ein ganz wunderbares Konzert. Sie war jüngst in Erfurt und dieses Konzert wirkte bei mir noch sehr lange nach, was eben auch an dieser Musik liegt. Also einfach mal reinhören, auch in das gerade neu erschienene, heute erschienene neue Album von Jasmine Myra.

Number One von Goldfrapp. Und das war's schon wieder mit dieser Freitagsausgabe von Unterdessen. 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Am Montag hören wir uns dann wieder um 9 Uhr hier im Unterdessen, wie gewohnt mit einem Gespräch mit Sergei Lochthofen. Wir ordnen mal die Nachrichtenlage wie immer ein im Espresso-Plausch und dann erwarte ich die neue Stadtschreiberin Lena Schette. Was schreibt sie, was hat sie schon in Erfurt erlebt? Das war's schon wieder. Zum Schluss gibt's nochmal Musik von Mine, die übrigens schon mal zum Notieren, wer Mine-Fan ist, auftritt in der Kulturarena Jena. Und zwar am 8.8., lässt sich gut merken, 8. August, ist ein Samstag am Theatervorplatz in Jena um 20 Uhr. Geht es los und wir hören von Mine Klippstoff. Macht's gut!

Klebstoff von Mina. Und hier geht's weiter mit dem feministischen Magazin Nia, nackt im Aquarium.

0: Einen wunderschönen guten Tag. Willkommen bei Nia Nackt im Aquarium, die Frauenredaktion hier bei Radio Frei. Und ihr hört im Moment meistens alle zwei Wochen ein kleines Diskussionsforum zwischen zwei Frauen, die eine jüngere Generation, eine ältere Generation. Und wir üben das, miteinander sprechen. Und das, was ich richtig gut finde, ist, du bringst Musik mit.
1: Ja, es freut mich auf jeden Fall schon wieder hier zu sein und es mit dir zu machen. Und genau, das war gerade Synergie von Kirin. Und ich wollte meine kleine Schwester grüßen. Bei dem Song ging es ja auch gerade um Schwestern und wie schön es ist, zusammen zu sein und sich zu haben und miteinander zu reden.
0: Ja, ja. Solidarische Schwesternschaft.
1: Ja, genau, auch über Generationen.
0: Ja, ja.
1: Als politisches Projekt zusammen, ja.
0: Ja, wir haben beim letzten Mal, sind wir ja so ein bisschen eingestiegen mit Eva von Redeker, dieser Drang nach Härte über den neuen Faschismus. Wir haben da schon mal so uns versucht, dem Ganzen anzunähern und wollen da heute auf jeden Fall irgendwie weitermachen. Ich bin gespannt drauf, wohin sich's entwickelt. Wir haben über die Ausstellung gesprochen, die gerade in der Kunsthalle in Erfurt ist, die auf jeden Fall lohnenswert ist mit rund um das Thema Gewalt gegen Frauen, aber eben auch Würde und Wünsche. Wohin kann eine andere Welt, wohin kann es gehen? Was in eine andere Welt ist möglich? Da glaube ich ja immer noch dran.
1: Der ist auch wichtig. Die Hoffnung, die dürfen wir nicht aufgeben.
0: Genau. Und mich würde interessieren, was beschäftigt dich gerade?
1: Och, ich glaube, irgendwie beschäftigt mich gerade sehr viel. Ich war am Donnerstag war ich auf einer Nachttanzdemo nochmal in Weimar, die so als Anlass irgendwie die Walpurgisnacht genommen hat und irgendwie so Frauen, die sich so auf Hexensein beziehen als feministische Praxis. Und ich muss sagen, dass ich dem Ganzen eher so skeptisch gegenüberstehe. Und dann habe ich einfach mich jetzt sehr viel mit dem Thema Hexenverfolgung auseinandergesetzt und was da irgendwie Verbindungen sind auch zu Antijudaismus und wie man aber auch so Hexenverfolgung als Feminizid bezeichnen kann oder als Femizid. Und gemerkt, dass ich das ganze Thema komplett spannend finde. Und da dachte ich, da können wir auch mal eine Sendung zu machen. Das fände ich richtig toll, weil ich habe mir jetzt so viel Wissen angeeignet. Und das fände ich richtig schön, darüber mal zu reden und auch deine Perspektive darauf zu hören.
0: Ja, da machst du gerade voll mein Herz auf. Ich finde das ganz spannend. Ich habe mein Einstieg in die feministische Bewegung war neben feministischer Antifa-Politik, aber eben auch die Auseinandersetzung mit dem Thema Hexen. Okay. Das war irgendwie so ein Klassiker, glaube ich, Ende der 80er, Anfang der 90er, sich auf diese Wurzeln zu beziehen, aber sich auseinanderzusetzen mit dem Thema Frauengeschichte. Ich habe damals angefangen, Frauengeschichte zu studieren. Das war ganz neu sozusagen in der universitären Geschichtsforschung. Und also das berührt mich gerade sehr, weil es dazu natürlich immer wieder über die letzten Jahrzehnte so verschiedene Perspektiven drauf gibt und auch andere Erkenntnisse. Von daher freue ich mich drauf, wenn wir dazu eine Sendung machen. Und mein ganz eigener Bezug dazu ist aber, dass ich 5 Jahre in einem Beginen-Projekt gelebt habe und das ist ja praktisch die Zeit vor der Hexenverbrennung. Das ist, worauf die Beginen-Bewegung sich bezieht. Das waren einfach frühmittelalterliche freie Frauen zwischen ungefähr dem 12. bis 15. Jahrhundert. Die letzte Begine ist, glaube ich, 1740 oder so auf dem Scheiterhaufen verbrannt. Und jetzt gerade im Vorgespräch habe ich gerade gesagt, ich habe gerade so eine längeren Diskurs bezogen auf die Kirche beendet und habe so ein bisschen mein inneres Trauma bewältigt, nicht mehr, also auf dem Scheiterhaufen verbrannt zu werden. Weil das ist etwas, was sich Frauen, die sich zeigen, die sich politisch äußern, die agieren, das irgendwie scheinbar irgendwie in dem Körper eingeschrieben ist.
1: Ja.
0: Du hattest diese Wahnidee wahrscheinlich nie.
1: Nein, natürlich.
0: Das freut mich.
1: Also ich glaube sozusagen, das ist auch das, was mich an diesem Diskurs so interessiert und was ich so faszinierend finde, weil ich glaube auch, man kann da so ganz unterschiedliche Bezüge zu haben. Und auch so zweite Welle Frauenbewegung hat darauf sich anders bezogen, als jetzt ja. die jungen Frauen irgendwie sich auf so, ich bin eine Hexe beziehen. Und ich glaube sozusagen auch so dieses Bild von die Frauen, die verbrannt wurden, waren starke Frauen, waren Hebammen oder sowas, das ist historisch auch eher falsch. Also es waren einfach allgemein Frauen, ja. Gegen die sich so dieser Hass oder diese Vorurteile gerichtet haben. Und ich glaube, was ich manchmal daran so lustig finde heute, dass ja die Frauen jetzt sagen, so wir sind Hexen und wir beziehen jetzt diesen Begriff auf uns selbst oder so. Und früher waren die Frauen so, ich möchte auf gar keinen Fall als Hexe wahrgenommen werden, weil das bin ich nicht und ich werde dafür verbrannt. Oder halt geköpft. Es wurden auch nicht alle verbrannt. Aber ja, genau, ich glaube sozusagen, da gibt es so ganz viele Mysterien drüber und finde ich auf jeden Fall spannend.
0: Das finde ich auch spannend und auf jeden Fall ist es im kollektiven Gedächtnis
1: ja.
0: Eingeschrieben und es scheint, also es macht Perspektiven auf und wenn ich hier schaue, was hier in Erfurt irgendwie los ist, da in der Walpurgisnacht, also wo ja tausende von Menschen auf diesen Domplatz pilgern und da wird mir immer so ein bisschen, mir persönlich etwas unwohl.
1: Das kann ich komplett nachvollziehen und das finde ich auch.
0: Oh, ja. Und ja, das machen wir demnächst.
1: Ja,
0: da reden wir über Hexen, finde ich großartig.
1: Ja. Ja. Aber erzähl doch mal, was hat dich beschäftigt?
0: Was hat mich beschäftigt? In der Vorbereitung auf die Sendung bin ich über ein Buch gestolpert. Chiara Zamboni, Denken in Präsenz, Gespräche, Orte, Improvisation. Und Chiara Zamboni ist eine der Haupttheoretikerinnen des Differenzfeminismus, der Frauen aus Verona, also der Philosophinnen aus Verona. Und mich hat das so gekriegt, weil ich gleichzeitig einen Veranstaltungshinweis von den feministischen Studien gelesen habe aus München, die einen Workshop kreiert haben, wo der heißt Raum im Körper und eine Workshop-Reihe, die Körperarbeit nach Elsa Gindler mit feministischer Theorie verbindet und Poesie. Und da geht es darum, Bewegungsexperimente im Raum miteinander zu machen, zu kreieren und ich sag mal so sich bewegend, denkend fortzubewegen und sich zu treffen. Und dann habe ich gedacht, ach krass, wie denke ich denn eigentlich? Und das waren so ein bisschen so die zwei Stränge, mit denen ich jetzt gerade hergekommen bin, worüber ich gerne mit dir sprechen würde, bevor wir in philosophischere Gefilde irgendwie gehen. Wie ist das bei dir eigentlich, wenn du denkst? Wie machst denn du das? Wie geht das?
1: Um ehrlich zu sein, ich habe gerade gemerkt, ich denke noch was anderes und deswegen kann ich dir nicht zuhören, weil ich eben halt nicht so gut zwei Sachen gleichzeitig machen kann.
0: Das ist spannend, ne?
1: Weil ich versuche dir zuzuhören, aber dann habe ich einen Impuls und gehe dem nach. Und denke dann so, wie kann ich das jetzt gut formulieren? Das ist aber jetzt nicht komplett das, also ich möchte das Thema wechseln sozusagen, weil mein Kopf bringt mich woanders hin. Aber gleichzeitig möchte ich natürlich jetzt nicht einen abrupten Schnitt machen. Und dann habe ich gemerkt, oh nein, sie redet was Interessantes zu denken und allgemein was Interessantes, ich möchte dir ja zuhören. Dann merke ich, ich bin abgeschwiffen und dann versuche ich wieder zurückzukommen. Und dann stellst du mir eine Frage. Genau, deswegen, ich denke auf jeden Fall, Denken ist ein sehr, sehr spannender Prozess, der bei Leuten so unterschiedlich abläuft. Und ich glaube, also wie das Gehirn ist ja eigentlich bei allen Menschen irgendwie gleich aufgebaut, aber wie da so Sachen vernetzt sind miteinander, das finde ich immer so faszinierend. Was haben Leute für Assoziationen? Was denken sie? Keine Ahnung, ich habe neulich immer den Leuten die Frage gestellt, was für ein Geräusch macht eine Petersilie, wenn sie lacht? Ich fand es einfach eine tolle Frage. Ja. Und die Antworten darauf fand ich ebenso toll, weil manche Leute einfach so hahaha gesagt haben, aber manche Leute dann auch darüber sich versucht haben, in eine Petersilie hineinzuversetzen, zu gucken, wie passiert das. Können aber ja, ich weiß gar nicht, ob das mit deiner Frage beabsichtigt war.
0: Ja, es war so ein bisschen schon dieser Weg, also das auch mal zu ergründen. Und ich beziehe mich da also zum einen auf diese Idee von diesem Workshop, der mich wirklich abgeholt hat. Da haben wir vorhin schon festgestellt, dass es vielleicht gar nicht so der Punkt ist, an dem du so unterwegs bist, weil mich interessiert tatsächlich Körper und Denken, wie kann das miteinander gut verbunden sein? Und Chiara Zamboni beschreibt es in ihrem Buch, dieses Denken in Präsenz. Wie haben die Frauen eigentlich seit den 70ern miteinander philosophisch Denken erforscht? Wie geht das? Also was braucht es da für Voraussetzungen? Was braucht es für Miteinander, für einen Aushandlungsprozess? Was braucht es für eine innere Bereitschaft, in einen Dialog zu gehen? Und das, was du gerade beschrieben hast, dieses, ach, dann ist man eigentlich schon die ganze Zeit dabei, seinen eigenen roten Faden zu halten und hat dadurch gar keine Kapazität, sich auf das Gespräch oder dem zuzuhören, was die andere Person sagt, sondern und sich auf dieses Meandern einzulassen,
1: ja,
0: sondern hält halt so ein bisschen fest an der Stelle. Ich kenne das auch,
1: ja,
0: so. Dann so, das wollte ich aber jetzt unbedingt noch anbringen.
1: Ja.
0: Und sie versucht aber auch darin zu ergründen in diesem Buch, wann entsteht eigentlich sowas so, wie so eine Befriedigung?
1: Mhm.
0: Also was ist eigentlich ein gutes Gespräch?
1: Ja, ich finde, ich muss, um ehrlich zu sein, direkt an meine Mitbewohnerin denken und was für Gespräche wir am Küchentisch haben. Weil ich habe das Gefühl, das, was du so sagst, dieses Aufeinander einlassen, dieses gar nicht so einen Punkt machen wollen, sondern gemeinsam eigentlich vielleicht auf die Suche gehen und immer wieder der anderen folgen, das funktioniert da zum Beispiel fantastisch. Und dann stellen wir uns immer beiden irgendwie Fragen, zum Beispiel auch gesellschaftliche Fragen, wie funktioniert irgendwas oder wir haben neulich das und das gelesen, das interessiert uns. Und dann tauschen wir uns gemeinsam darüber aus und merken dann aber auch vielleicht irgendwann, wir kommen nicht weiter. Dann fangen wir an zu googeln und gucken, was haben andere Leute dazu gedacht. Und irgendwie so diese gemeinsame, ich sag mal so, Erkenntnissuche. Ich würde auch sagen, das ist so ein ganz besonderer Zustand, weil der vielleicht gar nicht immer da ist, weil man eher so ist, so mein Standpunkt, dein Standpunkt. Oder es muss ja gar nicht so verhärtet sein, sondern einfach, ich denke mir so, ich finde aber was anderes ein bisschen interessanter oder ich habe aber noch voll Gefühle in mir drin von einer Situation, die ich gerade erlebt habe und deswegen kann ich mich gar nicht auf die andere Person so einlassen. Aber ich finde, das klingt sehr interessant. Und wie wurde das dann so als politische, feministische Praxis gedeutet?
0: Also, es sind verschiedene Aspekte, also dieses Miteinander zusammenkommen. Ich habe mal so zwei, drei Sachen rausgesucht, die mich irgendwie heute Morgen so abgeholt haben, wo ich dachte, das beschreibt es vielleicht ganz schön.
1: Mhm.
0: Dazu muss ich sagen, ich mag die Sprache von Chiara Zamboni sehr gerne, weil, das habe ich letztens schon bei Eva von Redecker gesagt, ich fühle mich so verstanden. Genau, Chiara Zamboni bezieht sich auch auf Hannah Arendt unter anderem, also es sind ja alles so ähnliche Denktraditionen und sie beschreibt, Hannah Arendt zufolge haben wir das Denken nötig, wenn wir in Ereignisse verwickelt sind, die uns gefangen nehmen. Wir sind dann gezwungen, uns aus ihnen herauszuarbeiten. Aus einer solchen Situation der Enge heraus entsteht Denken. Das Denken ermöglicht die Befreiung eines Begehrens, das sonst von sich aufdrängenden Vorstellungswelten blockiert bliebe, die durch Geschehnisse hervorgerufen wurden, die Seele verdunkelt haben. Solche Vorstellungen bewirken nämlich, dass wir auf unnütze und schädliche Weise uns immer um die gleichen Gedanken kreisen. Ich mag dieses Bild der Enge. Also das ist so dieses, das kennst du ja wahrscheinlich auch und das haben wir in den politischen Praxen ja häufig, dass wir so ein bisschen eng werden im Denken.
1: Ja, weiß ich nicht, aber teilweise ja, auf jeden Fall. Also natürlich, man ja hat.
0: Also
1: ja,
0: man kriegt so eine gewisse Erregungskurve, die Erregungskurve steigt an und dann denkt man so, ah. Und das dann aber zu schaffen, miteinander da wieder in eine Weitung zu kommen, sozusagen einen gemeinsamen Denkraum zu schaffen, wo eben verschiedene Positionen Platz haben, wo erstmal auf der Grundlage einer Beziehung, eines Wohlwollens ein Verständnis entstehen kann. Also wie du das beschreibst mit diesem am Küchentisch sitzen. Das heißt, grundlegend ist eure Beziehung erstmal klar.
1: Ja.
0: Also wenn, mit wem ich mich am Küchentisch setze, auf den, mit dem habe ich wirklich Lust, Kaffee zu trinken. Ja. Gemeinsam etwas mir einzuverleiben. Also das ist, also dieses, ich nehme etwas auf und ich bin in der Bereitschaft, dir zuzuhören, weil ich dich als Person mag.
1: Ja.
0: Und das ist, glaube ich, der Unterschied erstmal.
1: Ja, und ich glaube, irgendwie, also man könnte ja jetzt auch so auf die Idee kommen, wir weiten dieses Wohlwollen auf die gesamte Gesellschaft aus oder so. Aber ich finde, da hast du eigentlich schon den Punkt gemacht, wen lade ich denn an meinen Küchentisch ein? Und irgendwie sozusagen dieses, ich denke erstmal, alle Leute wollen nur was Gutes, das ist einfach in der Realität nicht so und das muss man irgendwie auch anerkennen. Aber wenn ich dann die Person bei mir am Küchentisch sitzen habe und wir sind da gemeinsam, dann finde ich es auf jeden Fall mal ganz wichtig, dieses Wohlwollen gegenüber den Aussagen der anderen Person zu haben und die nicht irgendwie so misstrauisch zu interpretieren. Oder das kann man ja auch machen, aber vielleicht trotzdem auf eine nette Art und Weise oder sich erstmal auf jeden Fall so fragend begegnen. Und was du auch meintest mit diesem erregend, man sagt ja auch häufig so, ich hatte mit dir sehr anregende Gespräche, aber ich finde natürlich, manchmal sind Gespräche wirklich erregend, weil sie vielleicht auch einen aufregen, aber das ist ja irgendwie alles miteinander so sehr verknüpft, also gleichzeitig irgendwie so Aufregung, die Aggression auslösen kann, aber die auch irgendwie so sehr große Freude auslösen kann, weil man einen gemeinsamen Erkenntnisgewinn hat oder auch vielleicht, weil man jemanden in der Diskussion überzeugen kann. Das macht ja auch sehr viel Spaß oder mir macht es auf jeden Fall viel Spaß.
0: Die Pfeile aus dem Köcher holen.
1: Ja, es kann irgendwie auch, ich finde, das kann auch sehr befriedigend sein. Mhm. Aber ich finde es schön, wenn man sich danach trotzdem noch, also wenn klar ist, man mag sich immer noch gerne, aber wir haben jetzt halt gerade mal so einen Standpunkt ausdiskutiert.
0: Das Interessante ist, dass gerade die Differenzfeministinnen sehr viel vom Begehren sprechen. Mhm. Also vom Begehren, etwas in die Welt zu bringen, vom Begehren, also ist ja auch eine Form von Gier, in einen gemeinsamen Denkraum einzusteigen, etwas zu verstehen, etwas zu durchdringen. Und das mag ich sehr gern da drin. Und ich habe jetzt noch in dem Moment, wo du erzählt hast, ja, grundlegend setzt man sich wohlwollend an einen Tisch und trotzdem gibt es Momente, wo es stockt. Mhm. So, wo eine merkt so, oh, jetzt an der Stelle passiert was, wo es kein grundlegendes Wohlwollen mehr gibt.
1: Yeah.
0: Und dann kommt ja der nächste Aushandlungsprozess, dieses Nein heißt Nein oder mit ich gehe jetzt mit dir bis dahin und da ist eine Grenze. Und wie gelingt es dann, trotzdem weiter im Gespräch zu bleiben? Und das war so einer der Auslöser dafür, dass ich dann, um überzuleiten, Eva von Rettiger, dieser Drang nach Härte, wo ich gemerkt habe, dass eine Beziehung kann wahnsinnig gut sein und trotzdem kann da auch was kippen. Also auch in Begehrlichkeiten.
1: Auf jeden Fall. Bevor wir jetzt mit Rettiger weitermachen, hören wir noch einen kleinen Song, Too Much von Kid Dresser.

0: Ihr hört die Frauenredaktion auf Radio Frei und im intergenerationalen Dialog. Das ist ganz spannend. Ich mache gerade eine Fortbildung zum Thema Feminist Leadership, also wo es um grundlegende Perspektiven geht, auch aus dem globalen Süden. Wie kann Führung miteinander aus einer feministischen Perspektive gut gelingen und was sind die Unterschiede zu klassischer Führung? Und da es ist so toll. Ich sitze irgendwie mit 20 Frauen im Zoom und es besteht gar keine Frage, dass feministische Führung oder eine grundlegende Kritik an Machtverhältnissen notwendig ist, sondern es ist einfach ein grundlegendes Verstehen da drin und es öffnet so einen wohlwollenden Raum, also auch so einen wohlwollenden Denkraum. Und ist mir jetzt gerade so eingefallen zum Thema Machtverhältnisse. Da war so eine Frage, unter anderem in dem Workshop, wie ist meine ganz persönliche Auseinandersetzung mit Macht und mit Machtverhältnissen? Und was also sowohl aus so einer ganz persönlichen als auch aus so einer kollektiven Perspektive. Und dann war das so schön, weil ich mich gerade direkt wieder erinnert habe, dass in meinem Leben tatsächlich 1989 die Zäsur ist. Mit dem grundlegenden Verständnis von ganze große Machtverhältnisse können sich verändern. Es kann einfach anders sein.
1: Ja.
0: Wohin es dann auch immer geht, ist natürlich eine andere Frage, aber deswegen hatte mich dann Eva von Redeker vor ein paar Jahren mit ihrem Buch Revolution für das Leben sehr abgeholt, weil es ja um diese grundlegende Auseinandersetzung auch geht, wie wollen wir leben, was bedeutet gutes Leben, wie wollen wir miteinander leben, wie kann das gehen in einer Zeit, wo sozusagen das Leben für die nach uns kommen konsequent zerstört wird, wo Klima einfach nach wie vor im Turbokapitalismus einfach nicht mitgedacht wird. Und was bedeutet das für mich auch ganz individuell, hier als privilegierte Frau zu leben, zwei erwachsene Töchter zu haben, zu schauen, die habe ich in die Welt gesetzt. Wie möchte ich eigentlich, dass die leben? In welcher Welt sollen die leben? Ja. Das war jetzt so. Einmal groß, wie das ist mit dem Denken.
1: Komplett. Ja, ich glaube, ich würde nochmal zurückkommen auf Eva von Redeker und dieser Drang nach Härte, weil da ist ja auch sozusagen schon ein Wunsch eigentlich drin formuliert, nämlich, dass wir irgendwie nach Härte gerade gegeneinander streben, was natürlich das Gegenteil von sich wohlwollend aufeinander beziehen ist. Genau, in dem neuen Buch macht sie eine neue Faschismusdefinition und sagt, wir können halt nicht immer einen Vergleich in die Vergangenheit ziehen und dann nur sagen, das war Faschismus und wenn das sich heute in ähnliche Kleider kleidet, dann erkennen wir es, sondern wir müssen irgendwie darüber nachdenken, was sind auch so gesellschaftliche Dimensionen da drin. Und da entwickelt sie jetzt den Begriff des Phantombesitzes weiter, den sie auch schon in Revolution für das Leben anbringt und sagt, Faschismus und Kapitalismus sind eng miteinander verknüpft. Es muss nicht immer Faschismus aus Kapitalismus hervorgehen, aber der Faschismus braucht den Kapitalismus. Genau, und Phantombesitz begreift sie als nicht einen realen Besitz an einem Gegenstand, wo man sozusagen wirklich definieren könnte, der ist da, der ist weg, sondern eher so an Objekten, an Sachen, an Menschen, am Vaterland, an Frauen, wo gesagt wird, wir wollen das beschützen, wir wollen, dass es da ist. Und da fand ich so diesen Punkt sehr schlau, dieses dadurch, dass es sich eben halt gar nicht um jetzt reale Besitztümer handelt, sozusagen, die ich so richtig anfassen kann, sondern dass eher Sachen sind, die irgendwie auch im Kopf existieren, kann ich halt auch die ganze Zeit behaupten, dass ich es nicht mehr habe und dass es mir irgendjemand wegnehmen will. Und das fand ich irgendwie so einen sehr schlauen Punkt.
0: Das Interessante ist ja, dass sie begreift diesen Begriff Phantombesitz oder setzt sie in Analogie zu Phantomschmerz. Also sie bezieht sich ja sehr auf ein körperliches Phänomen, was ja Menschen beschreiben, die den Verlust eines, meistens einer Gliedmaße erlebt haben oder andere Teile im Körper, die aufgrund dessen, dass es einmal zu ihnen gehört hat, der Körper immer noch darauf reagiert.
1: Ja, ich gerade jetzt, wo du diese Gefühlsebene auch ansprichst, ich musste auch so sehr stark an das Buch von Ardi Hochschild denken, Fremd im eigenen Land von 2017. Da bezieht sich eigentlich so sehr stark auf eine emotionsbasierte Analyse und macht sowas auf. Also sie will herausfinden, warum haben Leute rechte Positionen, auch wenn sie ihnen eigentlich objektiv schaden, weil das vielleicht gar nicht zu den eigenen ökonomischen Verhältnissen passt. Und dann findet sie sozusagen heraus, dass alle an eine Art Tiefengeschichte glauben. Und das ist so, sie liest den Leuten dann so eine Geschichte vor und fragt sie, ob sie mit dem übereinstimmen. Und das ist die Geschichte einer Warteschlange, in der diese rechten Personen stehen und die ganze Zeit das Gefühl haben, Frauen drängeln sich vor, MigrantInnen drängeln sich vor. Und sozusagen so ganz stark dieses Gefühl, dieses Vordrängeln, ist ja auch so wie Wegnehmen, dachte ich. Und das passt ja dann wieder sehr gut zu diesem Phantomesitz, wo die Leute auch das Gefühl haben, es wird was weggenommen.
0: Und wenn du in diesem Bild, wenn du es erzählst, dann entsteht ja auch gleichzeitig ein Bild von, wie die Menschen, die in der Warteschlange stehen, die sind ja so diszipliniert, die halten sich ja an Regeln.
1: Komplett. Ja, es geht wirklich, genau. Es geht um dieses Vordrängeln und das ist ja unfair. Ja. Und genau, und ich meine, bei dieser Drang nach Härte geht es ja auch um dieses Ordnungsliebende. Ich habe Recht, ich möchte meine Struktur beibehalten und so. Deswegen fand ich irgendwie, da gab es so sehr viele Parallelen zwischen den Büchern.
0: Spannend, ja.
1: Nur, dass Hochschild eben halt so sehr diese Macht- und Strukturfragen vielleicht außen vor lässt, und als Lösung mehr so ein, wir müssen einander zuhören anbietet, was ich persönlich sehr unbefriedigend fand, weil wenn jetzt jemand mir gegenüber sitzen würde, irgendwie der krasse, misogyne Vorstellung von der Welt hat und mir sagt, so Frauen sind nichts wert, dann hilft es nicht, wenn ich ihm zuhöre, sondern dann muss man irgendwie auch vielleicht dann doch hart sein und sagen, nein, das ist nicht wahr und das stimmt nicht. Und da fand ich jetzt bei Eva von Redeker, sie macht ja auch so ein bisschen so Lösungen auf, aber die fand ich jetzt auch, also ich glaube sozusagen immer diese Bücher haben nicht die befriedigendsten Lösungen, weil diese Probleme natürlich auch sehr groß sind. Aber ich fand, Eva von Redeker hat halt noch mal mehr so eine gesamtgesellschaftliche Analyse gemacht, die sehr stark ist. Und bei Ali Hochschild kann man sozusagen mehr nachfühlen, was die Leute antreibt und wie sie die Welt verstehen.
0: Mhm. Ja. Ja, spannend. Also damit entsteht ja einfach jetzt nochmal so das, was wir üben, so ein gemeinsamer Denkraum. Und dann würde ich jetzt mal ganz ketzerisch sagen, ja, mit dem Fühlen, wo ist das denn eigentlich im Körper verortet? diese Empfindung, ja. Also wir haben ja eine Empfindung von, oh, das, hier fühle ich mich verstanden oder hier fühle ich mich nicht verstanden oder da, das bereitet mir Unwohlsein. Und wenn du jetzt gerade sagst, es gibt Grenzen. Mhm. Es gibt Grenzen in der Auseinandersetzung, es gibt Grenzen in der Debatte. Ne? Dann sehe ich ganz klar auch so. Also ich finde, eine gesunde Eigenmacht bedeutet ja, Täterverhalten einfach Grenzen zu setzen. Und zu sagen, bis hierher und nicht weiter. Das ist ja eines der Grundlagen der feministischen Bewegung oder der feministischen Arbeit oder des Aushandelns miteinander.
1: Ja.
0: Und was ich oder dieser alte Begriff, ich weiß gar nicht, ist er noch üblich, Definitionsmacht?
1: Ja.
0: Der ist noch.
1: Gibt's noch. Gibt's auch wilde Debatten auf jeden
0: Fall.
1: Okay,
0: okay. Ja. Und das, was sie, glaube ich, mit diesem Phantombesitz irgendwie auch nochmal beschreibt, ist eigentlich diese Radikalität da drin, diese Inszenierung von einem permanenten Ausnahmezustand. Also dieses Und dieser permanente Außenzustand im Außen, also dieser permanente Bedrohungszustand, der ja immer inszeniert wird, der ermöglicht wie eine Sicherheit nur in meinem Panzer. Also wenn es ein riesen SUV ist oder irgendwie, ne, also die Beschwerden darüber, dass Menschen irgendwie migrantische Menschen oder über Frauen oder dass das Öl halt so teuer ist. Aber es geht eigentlich immer nur um das eigene. Und das ist aber auch gleichzeitig, wie erlebe ich das denn? Also mit so einem krassen Zynismus auch irgendwie gekoppelt. Also das ist so, als könnte man einfach irgendwas rausblöken

0: nehmen sich am Ende das Recht raus, sie zu töten und zu zerstören. Und das macht ja auch dann diese Qualität aus, die vom Faschismus ausgeht, dass er eben halt zerstören will, dass er töten will, dass er Leute ausgrenzen will. Und da fand ich auch so sehr gut, dass sie analysiert das ja, und es ist sozusagen sehr, also ich finde, ein sehr einleuchtender Verlauf, und du sagst ja auch so, man versteht, was sie meint. Und sie zitiert dann, glaube ich, auch Walter Benjamin, der gesagt hat, so, wir müssen aus dem Staunen rauskommen. Wer staunt, hat es eigentlich nicht richtig verstanden und denkt, es wäre jetzt eine Ausnahme und ist noch überrascht. Und ich glaube, das fand ich auch nochmal so einen sehr guten Punkt, weil ich das Gefühl habe, Leute sind immer noch so, so viele Einzelfälle. Wenn es jetzt um Femizide geht, aber wenn es auch um Polizeigewalt geht, oder andere so Phänomene, die eigentlich mitten in der Gesellschaft passieren und in unterschiedlicher Härte alltäglich sind. Und trotzdem wird getan, als würde es sich da so um Ausnahmen handeln. Und Leute sind immer noch überrascht. Und da denke ich so, davon müssen wir irgendwie wegkommen. Wir müssen verstehen, dass das eben halt Struktur hat. Und damit wir es auch erstmal als das Problem, was es ist, anerkennen. Weil ich bin immer ein ganz großer Fan davon, wenn wir was verändern wollen, müssen wir es verstehen. Und solange die Leute noch gar nicht verstanden haben, dass das Normalzustand für viele ist, dass Sexismus, Rassismus, Antisemitismus und so weiter immer noch weiter existieren, können wir es auch nicht verändern. Und deswegen müssen wir ja einfach gucken, wie funktionieren Sachen, und vielleicht so dieses Emotionale als eine Dimension verstehen, die natürlich uns alle auch ausmacht. Also gar nicht so zu tun, als würden wir uns nur in einem rationalen Diskurs befinden, weil das nicht unbedingt immer funktioniert, ja.
1: Da würde ich gerne einhaken, weil das ist ja praktisch die, ich nenne es jetzt mal die leibliche Dimension, die Frauenbewegung, gerade die zweite Frauenbewegung mit eingebracht hat, dieses sukzessive zu verstehen, es ist strukturelle Gewalt. Patriarchat ist strukturelle Gewalt gegen einzelne Frauen, aber eben vor allem kollektiv und gegen andere Menschen, die eben da sind, die von verschiedensten Formen von Unterdrückung betroffen sind. Und ich habe gerade gedacht, diese strukturelle Gewalt, das gab Ariane Prenzell, es ist eine Frau, die war vor ein paar Jahren hier in Erfurt, die hat geforscht mit dem Bundesverband der Frauenberatungsstellen in Deutschland, und die sprach von Trauma im Prozess. Also diese strukturelle Gewalt, also wenn ich häusliche Gewalt erlebe zum Beispiel, dann geht es ja immer weiter. Es hat Folgen, ne? Es hat Folgen auf meine Erziehungsfähigkeit, es hat Folgen auf im Rahmen von Gerichtsverhandlungen, es hat Folgen auf meinen Aufenthaltsort, es hat Folgen mit meiner Fähigkeit, irgendwie Teilhabe am Leben zu machen, und es hat Folgen auf Wie bin ich da? Wie isoliert bin ich? Wie bin ich in der Gemeinschaft? Was ist das mit Scham und Schuld und so weiter? Dieser ganze strukturelle Wahnsinn, der passiert, wenn ich scheinbar nur individuell häusliche Gewalt erlebe. Und da, finde ich, war Frauenbewegung eigentlich immer sehr stark in der Analyse. Und da sind Punkte, die sie in diesem Buch, dieser Drang nach Härte, schon auch aufgreift. Und dieses mit Walter Benjamin, diesem Staunen, da bin ich tatsächlich auch drüber gestolpert, weil ich das so interessant fand und dachte, ja, ich liebe das zu staunen. Ich liebe das zu staunen, in Momente zu kommen, wo es mir noch möglich ist, aber eher in so einer, wie soll ich das sagen, in so einer kindlichen Neugierde, also die in mir einzupflegen. Und Eva von Redeker nennt es auch so diese Momente von, wann ist es uns möglich, mal innezuhalten, mal anzuhalten, mal überhaupt was wahrzunehmen,
0: ja, also
1: was da noch ist.
0: Ja, ich habe das Gefühl, da muss man ja dieses Staunen so unterscheiden. Also einmal geht es darum, es soll nicht mehr gestaunt werden, weil es was Strukturelles ist. Und einmal ist es so, wir sollen uns, oder was du jetzt so einen neuen Punkt aufgemacht hast, so die Faszination vielleicht für meine Umwelt.

0: Umwelt, also einfach, dass ich mich für andere interessiere, dass ich neugierig bin und dass ich bereit bin, mich auch überraschen zu lassen. Also das ist ja auch vielleicht gerade dieses, wenn man dann Personen wohlwollend gegenüber sitzt und man sich schon vorher auf eine gewisse Basis geeinigt hat, dass man sich überhaupt so dieses Vertrauen gibt. Und dann kommt man trotzdem ins Staunen, weil Leute so tolle Gedanken haben, weil Leute so einen neuen Blickwinkel irgendwie haben, den man faszinierend findet. Und das passiert ja auch mit Büchern zum Beispiel.
1: Ja, und es passiert aber eben genau die andere Seite auch. Dieses Staunen, diese Irritation, wenn dann so eine Härte kommt. Mhm. Obwohl eigentlich eine wahnsinnig gute Beziehung da ist.
0: Ja.
1: Und dann passiert ja was man in der Traumaarbeit sagen würde, ja, dann ist erstmal eine Starre.
0: Ja, okay.
1: Dann ist ein Schock im System und dann gibt's ja wie gar keine Handlungsfähigkeit mehr. Und das ist ja das, worauf sie letztendlich nochmal hingeht, am Ende in dem Buch, also wohin kann die Reise eigentlich gehen, ja? Also wie können wir lernen, miteinander anders zu leben? Wie können wir lernen, aus nicht permanent solche Schockstarren zu inszenieren? Mhm. So, wo aus einem anfänglichen Staunen einfach eher ein Schreck wird, ne?
0: Ja.
1: Und wie so ein, ich gehe raus aus meiner Teilhabe, weil ich jetzt zum Beispiel, keine Ahnung, ich bin so gestresst, bin so geschockt von dem Ganzen, dass ich gar keine Nachricht mehr höre. Oder ich gehe irgendwie nur noch, hole meine Informationen nur noch auf anderen Ebenen und Wegen und rede gar nicht mehr mit Menschen drüber. Das sind ja so alles so Phänomene, mit denen wir zunehmend konfrontiert sind.
0: Ja, und ich finde, da bietet sie auch wieder so verschiedene Lösungen an und mir erscheinen manche einleuchtender als andere. Oder
1: was kam dir einleuchtend vor?
0: Sie sagt, also eigentlich so macht sie auch eine krasse Kritik des Kapitalismus und des Neoliberalismus. Und dieses, also neoliberale Strukturen und dieser Drang, immer weiter zu machen und diese Härte auch gegen sich selbst und nach innen zu richten und nicht nur nach außen, also weil dieses System kann sozusagen nur weiter auch existieren, weil man selbst immer wieder den Drang hat, zu überprüfen, bin ich gerade produktiv oder nicht. Und da sagt sie halt ganz klar, wir brauchen eigentlich einen Systemwechsel und es liegt eben halt auch an Besitzstrukturen. Also wir müssen unsere Güter mehr vergemeinschaften und irgendwie gucken, gibt es gemeinsame Räume, aber ich weiß nicht, ob sie es genauso formuliert, aber wir müssen gucken, wie können wir irgendwie Produktionsmittel vergesellschaften, wie können wir die untereinander aufteilen, wie können wir entscheiden, was wird produziert und damit irgendwie weg vom Kapitalismus kommen und damit vielleicht aber auch auf einer sozialen Ebene mehr in Diskurs miteinander kommen und sich halt austauschen und gucken, wie wollen wir überhaupt miteinander leben, weil jetzt stellt sich diese Frage ja gar nicht real, weil man es gar nicht real entscheiden kann, weil eben halt immer schon ein bisschen so festgelegt wird, wie festgelegt ist und nicht von irgendjemandem, sondern von der Gesellschaft allgemein, wie wir uns aufeinander beziehen sollen. Und da ist ja dieses krasse, also im Kapitalismus würde ich sagen, ist das Zwischenmenschliche die Konkurrenzsituation, die da am ehesten hervorgehoben wird. Und da macht sie ja einen ganz anderen Gegenpunkt.
1: Und an der Stelle würde ich dann gerne hinabschweifen zu gelingen. Zu dem, weil ich es gibt ja immer Gegenentwürfe oder gab immer Gegenentwürfe und wir sind jetzt hier auch gerade im Radio, was für mich so radiofrei seit 35 Jahren ja auch ein radikaler Gegenentwurf ist, auf eine Art hin zu Vergemeinschaftung, hin zu wirklichem Vertrauen miteinander, wie können Dinge kollektiv genutzt werden. Es gibt unglaublich viele gute Geschichten über Gemeinschaftsprojekte weltweit. Und da diese Kopplung für mich, dieses gerade dieses Feminist Leadership, also wie wie können wir einfach lernen, an vielen kleinen Orten in dieser Welt anders miteinander sinnstiftend zu sein, hin zu einer besseren Welt. Und gleichzeitig eine theoretische Analyse mit einfliegen zu lassen, also mit einfließen zu lassen und trotzdem über das Gelingen sprechen. Ich finde, das ist eines der krassesten Drahtseilakte.
0: Ja, ich finde auch, man muss diese Gleichzeitigkeit betonen, dieses so, wir brauchen einen Strukturwandel, aber wir können ja auch schon jetzt versuchen zu lernen, uns anders aufeinander zu beziehen und eben halt diesem Drang nach Härte nicht immer nachzugeben, aber da wieder auch anzuerkennen, dass es natürlich sehr schwer ist, wenn man jetzt in einer Konkurrenzsituation sich auf der Arbeit befindet, dann eben halt der Kollegin zu helfen, statt die eigenen, keine Ahnung, Erkenntnisse oder so für sich zu behalten, weil man sich dadurch natürlich in dem jetzigen System, in dem wir leben, einen Nachteil erschafft. Und deswegen finde ich so ganz wichtig, diese Widersprüche irgendwie die ganze Zeit da zu behalten, dass so dieses Fordern, sich jetzt nur noch solidarisch aufeinander zu beziehen, dass das für manche Leute einfach nicht haltbar ist oder dass das auch für einen selbst nicht haltbar ist, weil man einfach Geld braucht, weil man eine Lohnarbeit braucht, weil sozusagen auch ein Jobverhältnis zu haben, ist in Konkurrenz, auch in der Selbstständigkeit ist man in der Konkurrenz zu anderen Selbstständigen. Also dass man sozusagen diese Räume, dieses Gelingen untereinander, was natürlich auch immer wieder von Misserfolgen geprägt sein kann, wie du schon meintest, so manchmal kommt dieser Moment, wo man sich eigentlich vertraut und dann merkt, wir reden doch, wir gucken anders auf Sachen, dass es so permanent eigentlich dieses Hin und Her ist und so ein Aushandlungsprozess mit mir, mit den anderen, mit einer gemeinsamen Vorstellung, aber auch eben halt mit einer übergeordneten strukturellen Organisationsweise, mit einer Wirtschaftsweise, wie wir miteinander zusammenleben. Ja, wir hören jetzt Too Much, oder nein, Stoplight von Summon und Slom. Das ist ein Song aus Japan. Und der ist einfach nett. Ich weiß nicht, worum es geht.

0: Ihr hört die Frauenredaktion jetzt nach einer Stunde sprechen über Denken. Denken, sprechen.
1: Sprechen und denken.
0: Sich annähern. Ich finde, es ist eines meiner Lieblingsthemen tatsächlich. Wie funktioniert das mit dem gemeinsamen Denken und wie funktioniert das, miteinander ins Gespräch zu kommen, einen verstehenden Raum schaffen und da vor allem an so gelingende Prozesse anzuknüpfen. Das habe ich so gedacht, dieses, was können wir so intergenerational weitergeben, was auch in der Projektekultur der Nachwendezeit hier in Erfurt und aber auch an anderen Orten dieser Welt entstanden ist. Wie kann das gehen? Und ich für meinen Teil habe unfassbar viel von den Differenzfeministinnen gelernt, habe da tatsächlich gelernt, mich auf die Erfahrungswelten von anderen Frauen, gerade älteren Frauen, zu beziehen und habe mich da in meinem Denken sehr beheimatet gefühlt. Und jetzt freue ich mich, dass wir darüber gemeinsam nachdenken.
1: Ja, ich freue mich auf jeden Fall auch immer sehr. Ich bin meistens danach auch sehr angeregt, einfach und dann inspiriert, mit meinen Freundinnen auch weiter über die Themen zu reden, weil ich finde es ganz toll, irgendwie sich auch bewusst diese Stunde Zeit zu nehmen, um sich aufeinander einzulassen und zu gucken, was hat die andere zu sagen und was denkt die andere, verstehe ich die andere, was für Perspektiven hängen irgendwie mit einer unterschiedlichen Form von Sozialisation, mit dem Alter zusammen und mit ja genau unterschiedlichen Prägungen, die man irgendwie mitgenommen hat. Aber ich finde es immer sehr interessant und es regt ja auch dazu an, sich mit seiner Umwelt aktiver auseinanderzusetzen, weil du erzählst mir Sachen, ich verstehe die nicht, ich google die und gucke nach, was bedeutet das, was gibt es da für Kritik daran? Finde ich die Kritik besser als das Thema, die Struktur, die Analyse oder und dann erzähle ich dir davon und ich finde es einfach so sehr ja, ich will nicht sagen, so gewinnbringend, aber mir fällt kein besseres Wort ein. Aber es ist auf jeden Fall ein sehr schönes, positives Beispiel für Sachen, die gelingen und die aber auch ja irgendwie Arbeit bedeuten, aber vielleicht sinnstiftende Arbeit.
0: Sinnstiftende Arbeit, eine gute Idee, wo es hingehen kann. Und mich macht es wach, mich belebt es, diese wirklich verschiedenen Blickwinkel. Ich bin auch eine, die gerne dann mal nach den Kritiken schaut. Und das ist ja auch ein interessantes Phänomen aus der linken Politszene, immer so erstmal so extrem kritisch drauf zu schauen. Ich möchte jetzt zum Schluss noch ein gelingendes Projekt kurz anteasern. Es gibt in Erfurt einen neuen antifaschistischen Chor, der heißt Die Rotkehlchen und der ist gegründet als Projektchor in Vorbereitung auf den 4.7., wo der AfD-Parteitag in Erfurt stattfinden wird. Und es gibt dazu öffentliche Demoproben. Und zwar am Sonntag von 16 bis 18 Uhr, am 31.5., 14.6. und 28.6. Ihr findet dazu auch mehr Infos unter bei Instagram @rotkehlchen.ace oder über rotkehlchen.chor@gmx.de anmelden und da gibt es Orte und Liedtexte dann geschickt. Ein ganz wunderbares Projekt. Auch generationsübergreifend und mit viel Frohsinn und sehr beeindruckenden Sängern und Sängerinnen.
1: Ja.
0: In diesem Sinne,
1: ja,
0: bis zur nächsten Sendung.
1: Genau.
0: Eine gute Zeit. Ich danke dir.
1: Ja, ich danke dir. Und genau, am Ende können wir noch hoffen, dass alle wieder schönes Wetter haben und vielleicht im Summer Rain tanzen.

0: Und damit hallo und herzlich willkommen zu einer neuen Ausgabe von Handmade, das Musikmagazin für Thüringen. Mein Name ist Thomas und ich führe euch heute durch die Sendung. Wie ihr schon heraushören konntet bei dem Intro, heute wird's wieder rockig bei Handmade. Dead Serious, eine Alternative Rock Band aus Erfurt, die es seit 2025 gibt, sind heute bei mir zu Gast. Sie veröffentlichen am 22.05. ihre erste EP Echo of Light mit einem Konzert, wo die Show stattfindet, wie sich die Musiker und MusikerInnen zusammengefunden haben, Konzertgeschichten und vieles mehr werden wir in der nächsten Stunde besprechen. Hi ihr Lieben, wie geht's denn euch so?
1: Hallöchen.
2: Hallo.
3: Hi.
4: Hallo.
3: Ja, gut soweit, würde ich sagen.
0: Ja. Genau. Die Sängerin Alicia haben wir hier per Phone Call zu Gast. Die ist nicht mit im Studio, aber dafür habe ich drei gut aussehende junge Männer bei mir im Studio. Stellt euch doch alle mal kurz vor, wer seid ihr, was macht ihr in der Band?
1: Okay, ich fange an. Ich bin Robert, ich spiele Bass in der Band.
5: Ich bin Micha, ich spiele Gitarre und mache Backing Vocals.
6: Und ich bin Danny, ich darf in der Band Schlagzeug spielen.
4: Nice. Und ich bin Alicia und bin die Leadsängerin.
0: Nice.
1: Und dann gibt's aber auch noch einen fünften in der Band, das ist der Martin, der ist aber heute krankheitsbedingt nicht mit dabei, was ein bisschen schade ist, aber er ist jetzt lieb gegrüßt
0: genau,
1: an dieser Stelle.
0: Genau, in dem Sinne, gute Besserung Martin,
1: bis zur
0: Release-Show fit sein.
1: Muss auch fit sein.
0: Genau. Seid ihr schon so ein bisschen im Release-Stress oder seid ihr noch entspannt?
3: Es hat nie aufgehört.
6: Ja, wir sind natürlich in der Vorbereitung schon mehrere Wochen und wollen das so schön und aufregend wie möglich für alle gestalten. Der Aufnahmestress war relativ schnell vorbei. Den haben wir dann im Jahr 2025 schon abschließen können. Und jetzt geht's halt darum, Location finden, andere Bands finden, Merchandise ein bisschen aufstocken. Und ja, die zwei Wochen, die es jetzt noch sind, oder eine Woche, ich weiß es gar nicht so genau, das bedeutet nochmal relativ viel Stress. Aber das ist, denke ich, guter Stress, zumindest für mich. Ich weiß nicht, wie es für die anderen aussieht.
5: Ja, es kommt halt immer darauf an, was man so nebenbei noch zu tun hat, ne?
6: Ja, wir machen es leider noch nicht hauptberuflich, deswegen müssen wir alle arbeiten gehen und ja, machen das so. Das ist unser Hobby, das machen wir in unserer Freizeit.
0: Ja, ja. Wie hat denn Dead Serious sich gegründet? Wie hat das denn ursprünglich angefangen, die Idee von Dead Serious?
5: Oh, das ist schon ein ganzes Stückchen her. Also wir sagen zwar selber immer, wir haben uns 2025 gegründet. Das ist aber im Prinzip nur die halbe Wahrheit. Danny hat vor ewigen Zeiten, ich weiß gar nicht, wie lange ist es denn her?
6: 2019 war das, ja.
1: Stimmt, ja.
5: Mitmusiker gesucht, um für seine Hochzeit eine Band zu stellen, um dort selber sozusagen spielen zu können.
6: Ja, genau, das war so die Idee. Ich wollte zu meiner Hochzeit eine Band spielen lassen und das Ego war groß genug zu sagen, das mache ich selber so. Und ja, dann habe ich angefangen, irgendwie Bandmembers zu suchen und habe erstmal auf das zurückgegriffen, was ich kenne. So habe eine alte Schülerband von mir akquiriert. Das war dann Robert, unser Bassist, war da schon dabei. Wir haben schon 2003 oder so eine Schülerband.
1: Ja, ich glaube 2003, 2004 ging es los.
6: Genau,
1: wir waren auch Klassenkameraden zu dem Zeitpunkt, also hat das ganz gut gepasst.
6: Genau, den Gitarristen damals, den Andi, den haben wir auch dazu geholt. Und dann ging es darum, was wollen wir machen? Und dann habe ich mir überlegt, ich will eigentlich meine Lieblingssongs so mit einer Coverband darbieten. Und da haben wir dann noch Vocals gesucht. Und ich kannte dann Micha schon so aus Straßenmusikerzeiten. Ich wusste, dass er singen kann. Und da habe ich ihn gefragt, ob er das machen würde. Und er hat zugestimmt. Und dann haben wir ein Jahr dafür geprobt ungefähr. 2020 war dann die Hochzeit. Da haben wir dann tatsächlich live gespielt.
5: Ja,
6: ja, das war schön. Ein schönes Event. Ist auch im Gedächtnis geblieben auf jeden Fall. Und danach ging es so ein bisschen darum, ja, wie machen wir jetzt eigentlich weiter? Wollen wir eine klassische Coverband sein oder machen wir was Eigenes? Und wir haben dann relativ schnell entschieden, ja, wir haben schon Lust weiterzumachen und was Eigenes zu machen. Und dann sind wir auf die Suche gegangen, dass die Band irgendwie größer wird, andere Leute gesucht. Und seit 2000, 25, Anfang 2025 sind wir jetzt in der Besetzung.
5: Ja, aber da war auch noch ein Findungsprozess dazwischen. Also, ne, was ist denn eigentlich unser Stil? Das war halt so das Ding, gell? Mhm. Am Anfang, du hattest relativ viele Songs, die jetzt gar nicht mehr zu uns passen würden, ne?
6: Ja, richtig.
5: Ah, okay, ja, die ausgesucht. Damit, dass dann sozusagen andere Leute dazugekommen sind, also Martin dazugekommen ist, Alicia dazugekommen ist und wir uns auch ein bisschen anders aufgestellt haben, was Musikalisches angeht, da hat sich das dann nochmal ganz schön gedreht, was wir so machen, was dann Dead Serious am Ende geworden ist.
0: Ja, ich habe schon, fand es interessant, als ihr gesagt habt, dass ihr beiden zusammen zur Schule gegangen seid. Ich habe ein bisschen die ganze Zeit, als ich eure die EP so ein bisschen vorgehört habe, hatte ich die ganze Zeit so dieses Jahr 2003 so bis 2007 so diese Zeit so im Kopf, auch was meine was mein musikalischen Background so angeht. Ja. So hatte ich die ganze Zeit im Kopf, also, oh, das klingt so nach alten, so ein bisschen Metalcore-mäßig und ja.
6: Ja, ich glaube, das sind wirklich auch die Einflüsse. Ich denke, da können wir nachher nochmal näher drauf eingehen, aber die 2000er waren für uns als Aufwachsende natürlich total prägsam und das hört man natürlich auch in unserer Musik.
0: Ja. Woher kommt denn der Bandname Dead Serious?
6: Oh, das ist schwierig. Ich glaube, wir saßen eines Tages zusammen und ich glaube, da kann jede Band mit relaten. Das ist gar nicht so einfach, der Prozess, einen Namen zu finden, wo alle fein mit sind. Und tatsächlich hießen wir anfangs The Skidmarks. So, das war unser Schülerbandname. Den haben wir einfach erstmal mitgenommen. So.
5: Ich habe ihn gehasst.
6: Und wer sich jetzt die Zeit nehmen will, Skidmarks zu übersetzen, der kann das gern machen. Ich werde es jetzt hier nicht irgendwie preisgeben. Und dann hat jeder so seine Ideen mitgebracht und ich kann ganz stolz behaupten, dass der Name auf meinem Zettel stand, weil ich irgendwie mal ein Bandprojekt, was ich selber gründen wollte, wo ich selber recorden wollte, das wollte ich mal so nennen und das war ganz Zeit so im Kopf und ich habe die anderen dann tatsächlich so, ja, davon überzeugen können. Ich habe ein bisschen Werbung dafür gemacht und am Ende ist es der geworden. Aber ich hoffe, dass die anderen auch jetzt noch cool mit dem Namen sind.
5: Auf jeden Fall. Absolut.
0: Ja. Ihr habt euch ja so als Quintett oder Quartett?
6: Gute Frage.
5: Quartett ist 4 und Quintett ist 5.
0: Ja, ihr habt euch als Quintett ja jetzt gefunden. Wie war das denn am Anfang? Habt ihr am Anfang viel gejammt, bis ihr einen Stil oder wo ihr sagt, das funktioniert jetzt? Oder gab es so einen Knackmoment, wo ihr gesagt habt, oh, das funktioniert jetzt und jetzt sind wir irgendwie eine richtige Band? So.
5: Also ich habe ja vorhin schon gesagt, es hat sich gewandelt im Laufe der Zeit. Ich glaube, der große Knackpunkt war, als ich so ein bisschen das Zepter in der Band übernommen habe, was Recording und Songwriting angeht, was so die instrumentale Geschichte anging, habe ich das immer sehr viel mit Andy, unserem damaligen Gitarristen, zusammen gemacht und da kamen halt einfach noch viele andere Einflüsse mit dazu. Und ich habe mich dann aber irgendwann hingehockt. Wir waren damals dann sowieso schon auf der Suche nach einem anderen Sänger, weil ich das nicht mehr so machen wollte. Also Backing Vocals konnte ich mir dann vorstellen, aber ich wollte eigentlich nur an der Gitarre hängen. Und habe dann aber angefangen, sozusagen sehr viel schon vorzuproduzieren und mit in den Proberaum zu bringen und sagen, guck mal, hört euch das Riff mal an, wie findet ihr das? Und darüber hinaus sind dann sozusagen so die ersten Songs entstanden, die tatsächlich auch ähnlich klangen wie das, was wir jetzt am Ende, also das, was jetzt am Ende rausgekommen ist dabei.
0: Wie war denn euer musikalischer Background oder was habt euch denn musikalisch interessiert, als ihr aufeinander getroffen seid? Dann gab es doch bestimmt viele Gespräche von wegen, ach, kannte ich noch nicht oder ach, was ist denn das für ein cooler Stil? Alicia, was hast du denn so für musikalische Prioritäten, die du mit in die Band gebracht hast?
4: Ja, das ist eine gute Frage und das werde ich auch immer wieder nach Gigs gefragt, weil ich glaube, es ist allein optisch schon irgendwie schon vorhersehbar, dass ich gar nicht so die Rock-Metal-Maus bin oder zumindest lange nicht war. Also ich habe ganz viel so klassisch, weiß nicht, Indie-Punk, auch Alternative-Rock gehört, aber wenn ich selbst Musik gemacht habe, eher so ja, auch ruhigere akustische Sachen gemacht, so ins Indie-Folk, in die Richtung. Und bin dann tatsächlich auch über damals meine Schulband in das Genre so ein bisschen gerutscht, weil da viele dabei waren, die so ein bisschen härtere Mucke gehört haben. Und habe mich dann da auch so ein bisschen eingefunden und habe jetzt sehr viel Spaß daran auf jeden Fall. Und ja, als ich dann damals mich so ein bisschen umgehört habe nach Bands, bin ich auf die Jungs gestoßen und ja, bin jetzt mittendrin.
0: Bei euch, also ihr durch die Schule, wahrscheinlich viel Metalcore, Hardcore.
6: Ja, ich glaube, ganz ursprünglich kamen wir so vermehrt aus dem Grunge. Also die Schülerband war dann so sehr grunge-lastig. Ich glaube, das kann jeder aus der Zeit so verstehen. So Nirvana, Alice in Chains waren da unsere Helden und so sahen wir aus und so wollten wir auch sein. Das hat sich natürlich dann nach der Pubertät immer mehr gewandelt. Da wurde die Musik dann auch mal härter. Also ich persönlich bin dann auch in die Hardcore-Richtung abgedriftet.
1: Genau, ich bin dann so in diesen Garagen-Rock versumpft. So, da war dann mein Zuhause eine ganze Zeit lang.
5: Ja, woher komme ich? Also ich glaube, so das Erste, was ich wirklich viel und dauerhaft gehört habe, war so Metalcore-Geschichten, New Metal, ein bisschen was. Ich kam so wirklich aus der mehr Schreien und weniger Singen-Richtung so direkt und habe dann zum Beispiel so die ganzen Grunge-Geschichten und so erst wirklich später für mich entdeckt. Die fand ich ganz cool. Auch teilweise Bands mit riesen Namen, die ich erst gehört habe, nachdem wir zusammen die Songs sozusagen performt haben.
6: Ja, ich weiß, dass mich ja wirklich, also in dem Hochzeitsset, sage ich mal, da war halt auch eine Nummer von Alice in Chains und von Pearl Jam und so. Und Michael stand dann da und hat so gesagt, oh, die Texte muss ich mir erstmal angucken. Und da war ich so, das ist irgendwie Kulturgut, die Texte muss man kennen, was hier los? Und da habe ich dann gemerkt, okay, das sind andere Einflüsse, die er mitbringt. Und das ist so ein bisschen auch in der ganzen Band so, jeder bringt so seins mit. Wir hatten kein klares, festes Ziel, wir wollen klingen wie, sondern alle haben irgendwas reingeworfen. Dann wurde das durchmischt und am Ende kam dann halt der Decirious Sound raus. Und den hatten wir ja schon vor Alicia, so rein instrumentell. Und dann war so die Frage, was wir eigentlich wollen und haben das halt öffentlich gemacht. Ja, wir suchen Sänger. Und dann, das hat alles Micha übernommen und der schickte mir dann halt von Alicia so ein Video, wie sie am Klavier eigentlich einen relativ ruhigen Song spielt. Ja, mit, ich glaube, es war sogar eher ein Pop-Song, eher. Den habe ich mir dann angehört und dachte, oh, das wäre eine super Mischung. So, wir wirklich ein bisschen härteres Brett und dann so wirklich eine feine, schöne Stimme drauf. Und da haben wir eigentlich relativ schnell gesagt, okay, lad mal ein. Kommt vorbei, dann war sie da, einmal gesungen, gekauft, mach mal so und das war ging dann relativ schnell.
5: Ja,
6: das
5: stimmt. Den Song hat sie mir auch nie geschickt, also das Klaviervideo war einfach ein Mitschnitt von ihrem Insta.
6: Okay. Ach so, okay, dann waren das falsche Tatsachen. Ich dachte immer, das war das Bewerbungsvideo.
5: Nee, Alice hatte mich angeschrieben, hat gesagt, sie hat Bock und ich habe daraufhin mal kurz recherchiert, ob sie was kann. Also letztendlich einfach, passt das nicht, wo bist du da? Und habe relativ schnell auf deinem Insta das Video gesehen und fand's klasse und hab's Dandy gezeigt.
0: Ja, sehr geil. Wir wollen mal den Hörern und Hörerinnen mal noch ein bisschen mehr Einblick in eure Mucke geben.
1: Sehr, sehr gerne.
0: Und ich würde sagen, wir hören den Titeltrack eurer EP, ja. Echo of Light. Und ich sag mal, ab dafür, ne?

0: Das war Echo of Light von meinen Gästen heute, Dead Serious. Ihr hört Handmade, das Musikmagazin für Thüringen. Mein Name ist Thomas, ich führe euch heute durch die Sendung und wir stellen die DBÜP Echo of Light von Dead Serious vor. Ihr seid übrigens auch die Ersten, die diese EP, die Songs hier im Radio hören werdet, könnt, wollt, müsst. Denn die EP wird am 23.05. offiziell released. Am 22.05. gibt's die Show dazu und ja, darüber wollen wir gleich auf jeden Fall noch mal ein bisschen näher eingehen. Welche Themen werden denn so in der EP behandelt? Habt ihr da einen grünen oder einen roten Faden gefunden oder euch bewusst gelegt, wo ihr sagt, das ist musikalisch das Thema, das ist inhaltlich auch das Thema? Ja, worum geht's in der EP?
1: Ich glaube, Alicia könnte da wahrscheinlich noch ein bisschen was besser dazu sagen.
0: Na dann, Alicia, hau mal raus.
2: Also so ein richtiges, ich sag mal, ein roter Faden, ein Konzept, den wir uns vorher ausgedacht haben, gibt's tatsächlich nicht. Aber was sich wiederholt, was immer wieder aufkommt, ist natürlich irgendwie Struggle, irgendwie persönliche Probleme mit entweder Beziehungen oder auch, so ein bisschen einen politischeren Song haben wir auch. Also ja, verschiedene Bereiche, wo man sich irgendwie in Struggle befindet und dann aber auch wiederum Songs, die so ein bisschen befreiend sind und so ein bisschen positiveren Vibe eher haben und so einen positiven Blick in die Zukunft. Also das ist so grob das, wonach es geht. Es gab aber auch einige Songs, wo die Melodie einfach vorher schon stand, die einen besonderen Vibe mit sich gebracht hat. Zum Beispiel Cyclones ist ein Song, der sehr ruhig anfängt und sich dann so aufbaut und ich mir dann, was die Lyrics angeht, irgendwie dazu passend was ausgedacht habe. Und ja, das ist dann aufbauend eben Cyclones geworden, was eben wie so ein Sturm aufzieht und dann in so einem lauteren Finale, sag ich mal, sich entlädt. Meistens waren es eher Melodien, die schon da waren, die mich inspiriert haben, dann darauf irgendwie einen Song zu schreiben oder wo wir dann uns zusammengesetzt haben und gesagt haben, ey, das klingt irgendwie so und so oder das gibt mir so und so eine Stimmung, wie wäre es mit einem Song in der Richtung?
0: Du hast ja auch den Songwriting-Prozess gerade auch so ein bisschen mit erwähnt. Habt ihr die Songs jetzt textlich? Habt ihr da auch zusammengearbeitet? Du und Micha, da seid ja die Stimme von Dead Serious. Habt ihr da zusammengearbeitet? Wie war denn so der Songwriting-Prozess?
1: Das ist immer ein bisschen unterschiedlich gewesen. Wie Alicia schon sagte, manchmal stand die Melodie vor, bevor wir überhaupt wussten, worum es gehen soll. Und manchmal ging es auch andersrum. In den meisten Fällen hat Alicia erstmal grundsätzlich eine Idee geliefert. Die kam mit irgendwas um die Ecke. Manchmal war es auch nur eine Phrase oder irgendeine Phrase oder irgendeinen Satz, den sie irgendwie unterbringen wollte, der irgendwie schon so einen Vibe hatte, dass das dazu passt. Und dann haben wir halt einfach darauf aufgebaut. Also Alicia bringt in den meisten Fällen schon das meiste an Text mit oder ne, baut da sozusagen immer ziemlich gut drauf auf. Und das Einzige, was wir dann immer machen, ist uns das sozusagen zusammen einfach nochmal durchlesen oder auch nochmal anhören und dann eventuell kleine Dinge ändern, wenn uns mal ein Wort nicht passt oder so. Und es gibt nur einen einzigen Song, wo das ein bisschen anders gelaufen ist. Bei Echo of Light, da habe ich sozusagen mir was von der Seele schreiben müssen, deswegen habe ich den sozusagen federführend geführt und Alicia hat wiederum ergänzt, was sie dazu noch bringen wollte.
2: Genau.
0: Habt ihr die EP in einem Stück in einem Studio aufgenommen oder habt ihr die Songs nach und nach, wo ihr sagt, okay, jetzt ist der Song fertig und wir schicken den dann einfach nochmal oder wir schicken das dann alles am Ende nochmal ins Mastering? Wie viel Zeit habt ihr in diese EP gesteckt?
3: Okay, jetzt darf ich anfangen. Also angefangen hat es ja, glaube ich, mit dem Schlagzeug, dass wir uns hingesetzt haben und erstmal gesagt haben, okay, wir müssen so günstig, wie es geht, produzieren, aufnehmen. Und das war dann erstmal so, okay, wir haben überlegt, gehen wir in die Musikfabrik, nehmen halt dort das Schlagzeug auf. Haben aber festgestellt, okay, das dauert, die haben gerade keine Kapazitäten für. Also machen wir es bei uns im Proberaum, ja, haben wir ja alles da gehabt, Schlagzeugmikrofone, so Schlagzeug natürlich halt auch und all das, was nötig ist, so den Rechner mit den ganzen Programmen, die wir halt dafür benutzen können. Ja, und dann haben wir halt angefangen, das Schlagzeug aufzunehmen. Danny hat da, glaube ich, insgesamt 3 oder 4 Aufnahmetage gebraucht, also immer nur, weiß ich nicht, 3-4 Stunden oder so. Länger hast du, glaube ich, auch nicht pro Tag gespielt. No, und dann ging es dann los, quasi, dass dann die weiteren Instrumente dazugekommen sind und so kam das dann nach und nach zusammen.
4: Also das ist quasi wirklich, wirklich, wirklich handmade, weil wir eigentlich den gesamten Prozess selber ja gestaltet haben. Mhm. Wir haben kein Studio nutzen wollen. Wir wollten das wirklich bei uns zu Hause, sage ich mal, machen, in unserem Proberaum. Und da wir so glücklich sind und haben fähige Leute in der Band, die das dann auch irgendwie aufnehmen können.
3: Ja, genau. Shoutout an Micha.
4: War es dann so, dass ich quasi einfach nur ein paar Mikros an mein Schlagzeug machen musste und konnte dann losspielen auf Klick. Und alles, was dann nicht gepasst hat, das war nicht viel, es hat eigentlich fast alles gepasst. das konnte dann so ein bisschen nachbearbeitet werden. Und dann ging es ganz klassisch Schritt für Schritt. Erst die Rhythmusgruppe, dann kamen die Gitarristen und haben teilweise sogar zu Hause auf der Couch gespielt. Ja. Ganz bequem. Und Alicia hat es dann wieder irgendwie im Proberaum gemacht, wo der Sound stimmt. Und am Ende, was die Postproduktion angeht, kann, glaube ich, Micha mehr dazu sagen.
1: Ja, ich würde gerne noch kurz ergänzen. Also einfach, ja, wir haben das alles selber produziert und das war eine Reise, ne? Also das war auch, klar habe ich ein bisschen Know-how mitgebracht, aber das war auch viel Trial and Error. Also wir haben Dinge gemacht und haben dann im Nachgang eigentlich gemerkt, auch beim nächsten Mal, also wenn wir nochmal eine EP machen oder wenn wir mal ein Album rauswerfen oder so, dann vielleicht doch nochmal anders oder nochmal besser oder so. Also ich fand es immer sehr schön, dass das so ein Prozess war, in dem man einfach auch viel mitnehmen konnte. Genau, und die Postproduktion, also ein bisschen was habe ich erst schon gemacht. Ich habe sozusagen schon ein bisschen vorgearbeitet, habe mich dann also in unsere DAW gesetzt und habe, also das Programm, was man dafür braucht, und habe schon ein bisschen geschnitten an den Schlagzeugen, habe da schon sozusagen Spuren im Prinzip so weit vorbereitet, dass das dann ein Freund von uns, Sven Lange, von mir geschickt bekommen hat und der wollte sich einfach ein bisschen ausprobieren und hatte Bock, mal eine größere Produktion zu machen. Also er macht schon lange Musik und hat auch ordentlich da ein bisschen was für zu Hause stehen, um da ein bisschen was zu machen, aber der hatte noch nie eine Band wie uns so produziert. Also der kommt eher aus dem Black Metal und macht da so Sachen. Und der hat aber mal Bock, was anderes zu probieren. Und dann habe ich gesagt, dann probieren wir das zusammen. Und habe ihm das geschickt. Und dann haben wir angefangen, da ein bisschen dran rumzudoktern. Und das war auch nochmal ein ganz schöner Prozess, bis das uns so gepasst hat. Weil es halt einfach auch immer Dinge gab, die er einfach anders hört oder anders sieht als wir und das war interessant, sozusagen so die Gegenperspektive zu kriegen und dann irgendwie aufeinander zu kommen, sodass das irgendwie ein stimmiges Ergebnis wird.
4: Ja, riesen Dank auf jeden Fall nochmal an Sven. Ja. Der hat ja, wie wir haben das ja hunderte Mal gehört und irgendwann sind wir dann auch taub geworden davon und der hatte nochmal andere Einflüsse. Und wichtig zu sagen zu unserer EP ist eigentlich, dass es ja ursprünglich nur als Demo geplant war. Also es war ja eigentlich ursprünglich nicht dafür gedacht, dass das viele Menschen hören, was jetzt mit diesem Auftritt hier wahrscheinlich passieren wird, sondern es war so eine Demo für uns und tatsächlich nach dem oder eigentlich schon vor der Postproduktion haben wir gemerkt, wow, also dafür, dass wir das bei uns im Proberaum low-budget-mäßig gemacht haben, klingt das echt gut und wenn das jetzt noch gut nachproduziert wird, dann könnte man ja überlegen, ob man das jemandem zeigt und jetzt sind wir hier und zeigen das euch.
0: Ja, sehr schön, sehr schön. Danke, dass ihr das mit uns zeigt, weil ich bin in der Zeit, in den letzten Tagen, wo ich eure EP gehört habe, zu 100% davon überzeugt, dass das ein gutes Produkt ist.
4: Danke, das ist sehr, sehr schön.
0: Ich will noch mal ganz kurz beim Songwriting jetzt aber eher so in die Instrumentalrichtung gehen. Worauf legt ihr denn da? Wer soll? Ist es, denke da, okay, muss live-tauglich sein, muss eine gewisse Energie wiedergeben, muss auch das widerspiegeln, was die Texte wiedergeben. Wie geht ihr da ran?
4: Ja, 100% Liveband. Ich glaube, das haben wir alle in uns. Also wir wollen wir wollen live überzeugen, wir wollen irgendwie ein Feedback vom Publikum kriegen. Das ist sehr, sehr wichtig. Ich persönlich habe das nie darauf angelegt, dass das irgendwie radiotauglich ist, außer natürlich hier. ja, das war uns klar. Wir sind eine Liveband, wir wollen laut sein, wir wollen Spaß haben, wir wollen irgendwie auch so als Familie zusammenwachsen und unsere Erfahrungen auf den Bühnen machen. Und das ist auch bis jetzt immer noch unser Hauptaugenmerk. Wir wollen live spielen, live spielen, live spielen.
0: Mhm. Genau. Ich würde jetzt gerne den nächsten Song anmoderieren. Und weil ihr gesagt habt, ihr seid definitiv eine Liveband, welchen Song würdet ihr sagen, geht live richtig, richtig gut vorwärts?
1: Ich würde sagen, Shattered ist ein guter Live-Song.
2: Ja. Der macht am meisten Spaß.
0: Dann wollen wir euch den natürlich nicht vorenthalten. Ihr hört jetzt Dead Serious mit Shattered.

0: Shattered von Dead Serious, meine Gäste heute bei Handmade, das Musikmagazin. Dead Serious veröffentlichen am 23. Mai ihre EP mit einem Konzert vorher, einen Tag vorher, am 22. Mai. Und ihr seid gerade, ihr Hörer und HörerInnen, kommt gerade in den Genuss, die EP zum ersten Mal exklusiv vor Release hören zu können. Wir hatten jetzt gerade ein bisschen Shadowed, ist einer ein Song, der live sehr gut nach vorne geht. Was macht denn für euch eine wirklich gute Live-Show so aus?
1: Es gibt ganz viele Komponenten, die so eine Show ausmacht. Einerseits ist es natürlich das Publikum. Also jeder Musiker, der sagt, ist mir egal, wie viele Leute vor der Bühne stehen, der lügt.
2: Das habe ich am Wochenende so behauptet. Also ich habe tatsächlich Leuten gesagt, nee, ich spiele auch vor 3 Leuten genauso gut wie vor 300. Ist grundsätzlich auch mein Ansatz, aber es irgendwie macht's was mit einem, glaube ich.
1: Natürlich macht's was mit einem. Also es bewegt einen einfach mehr. Je mehr Leute vor der Bühne stehen, je mehr mitnicken, je mehr auch, weiß ich nicht, die Songs kennen. Wir haben ja Freunde, die auch immer mal sozusagen jetzt in den ersten Konzerten, die wir gespielt haben, die bei den ersten Konzerten dabei waren. Das ist halt unheimlich cool und das ist schon, das macht was mit einem und das treibt einen auch ein bisschen nach vorne. Aber ansonsten ist es halt auch die persönliche Situation. Ne? Also es gibt Tage, da fühlt man sich gut und es gibt Tage, da läuft es einfach und da spielt man die Riffs runter oder drummt einfach den Song runter und es läuft wie Butter und es gibt Tage, da rudert man Leben. Da geht gar nichts.
2: Ja, ich glaube tatsächlich, dass das der Hörer nicht so wahrnimmt. Das ist dann sehr viel persönliches Befinden. Also ich glaube, wir haben das so verinnerlicht und standen auch jetzt so viele Stunden im Proberaum, dass die Qualität unserer Live-Auftritte gut ist. Aber wie Micha schon sagte, wir machen alles alleine. Das heißt, wir räumen unseren Scheiß aus dem 5. Stock in die PKWs, fahren zu den Shows. Die gehen dann bis 22 oder bis 24 Uhr, dann alles in die PKWs rein, wieder zum Proberaum, wieder 5 Etagen, ich sag's nochmal 5 Etagen, nach oben. Und da ist man danach einfach kaputt. So, da hat man dann nicht mehr so viel von der Euphorie übrig, aber irgendwie liebt man es ja doch und deswegen würde ich es, also das sage ich jetzt, ich würde es auch noch in den 6. Stock tragen. So.
0: Ja, noch eine extra Runde. Okay, seid ihr vor Konzerten eher entspannt oder nervös?
3: Ja, mittlerweile schon. Also ich mittlerweile war früher auf jeden Fall deutlich aufgeregter, aber okay, jetzt mittlerweile ist das schon so eine gewisse Routine reingekommen, wo ich dann auch einfach merke, ach ja, gut, okay, jetzt in einer halben Stunde geht's los. Ja, ich würde vielleicht schon vorher nochmal eine rauchen wollen oder so, einfach mal so, wo ich nochmal 5 Minuten rausnehmen kann. Aber ja, so, die Aufregung ist weniger geworden.
1: Aber ich finde, es unterscheidet sich total. Also zumindest bei mir ist das immer so, je nachdem auch, was ansteht. Also ist es ein Konzert, was wir selber ausgestalten, ist es anders oder funktioniert irgendwie die Technik nicht. Also ich habe gar nicht das Problem, vor Leuten zu stehen, aber wir haben jetzt immer mal auch noch einen Gig gehabt, wo vorher vielleicht unser In-Ear-Monitoring nicht ordentlich funktioniert hat. Und dann rennt man da rum und versucht, irgendwelche Kabel zu stecken und das macht mich aufgeregter, als dann am Ende zu spielen, weil wenn irgendwas so gar nicht geht, dann kriege ich die Krise.
3: Ja. Das ist halt das Problem, wenn man halt Technikbeauftragter ist. Ne?
2: Ich wollte gerade sagen, da ist hat Robert eine sehr privilegierte
3: das stimmt wohl.
2: Position in der Band, der da einfach nur so da ein bisschen rumdingelt und rumquatscht und wartet, bis alles fertig ist, setzt sich dann die Sonnenbrille auf und stellt sich auf die Bühne. Ja, exakt. Aber ich glaube, da haben wir alle so eine andere Herangehensweise. Aufregung ja, wird immer weniger, je öfter wir es machen. Ich weiß nicht, wie es für Alicia war. Für Alicia war es vielleicht was anderes. So.
4: Ja, ich glaube schon auch, also es ist auf jeden Fall deutlich weniger geworden. So kurz vorher, wenn ihr so das Anfang des Intros zu spielen, ich weiß nicht, ob es unbedingt Nervosität ist, aber schon so eine Art Aufregung, aber vielleicht ist es auch eher so das Adrenalin, was dann kommt. Aber es ist auf jeden Fall schon deutlich entspannter und wenn ich so vergleiche mit den ersten 1-2 Auftritten, wo ich irgendwie noch viel zu fokussiert war, okay, wie war jetzt der Text nochmal von dem nächsten Song? Und jetzt läuft das irgendwie alles und ich kann mich eher gehen lassen und man hat irgendwie mehr Spaß oder

0: erstmal ziemlich komisch war, weil der Anger groß ist und nicht dafür bekannt, dass es wirklich der Ort ist, wo man sich ja gerne niederlässt, um Musik zu hören, sage ich jetzt mal so. Und haben da unser Zeug aufgebaut, also haben da auch voll aufgefahren mit Subwoofer und also einer kompletten PA, haben alles aufgebaut. Und 5 Minuten bevor es losging, entbrannte hinter dem Schlagzeug irgendwie ein Streit und Schlägerei, auch aufs Übelste irgendwie, so dass irgendwie Beamte eingreifen mussten. Und wir haben da so gemütlich zusammengebaut und alle haben irgendwie gesagt, sag mal, was ist mit euch so, ihr macht da euer Zeug? Und ja, wir haben halt gesagt, ja, wir spielen gleich, wir können ja jetzt nicht hier irgendwie die Arbeit von Cops übernehmen so. Und wir haben dann halt einfach aufgebaut. Und das hat gar nichts mit uns gemacht. Also zumindest hatte ich das Gefühl, dass wirklich...
1: Ja, wir hatten auch voll den Zeitstress. Also,
0: ja, das war glaube,
1: wir
0: so
1: da
0: gut.
1: Innerhalb von 10 Minuten aufbauen und spielen ja. Und abbauen. Und,
0: ja, da gab's einige Widrigkeiten an dem Tag. Aber irgendwie standen dann da 200 oder 300 Leute. Also vielleicht waren es auch nur 50, aber von mir aus sah es wie 200, 300 Leute aus. Und es war total gute Stimmung, es war schönes Wetter. Ja. Und das hat dann am Ende gar keinen mehr interessiert. Die Leute haben gesagt, lustiges Rahmenprogramm habt ihr da, aber eure Show war sensationell. So. Also
2: Das passt doch gut in diesen seid ihr noch aufgeregt Rahmen, ne? Weil da, also da war ich aufgeregt, ja. Weil wir mussten ja alles leisten. Wir haben ja sozusagen gesagt, okay, das war also unsere Deadline. Danny hatte irgendwann gesagt, so pass auf, wir brauchen irgendwann eine Deadline, wir müssen fertig werden, wir müssen mit den Songs irgendwo mal nach draußen gehen und hat dann gesagt, so, und ich habe uns jetzt fürs Fetele angemeldet und dann spielen wir dann und dann ist gut und dann ab da können wir auch Liveband sein und das haben wir dann gemacht und aber so ein Fetele der Musik ist halt nochmal eine ganz andere Hausnummer, weil du musst deine Technik selber stellen, letztendlich wird dir nur eine Steckdose gestellt. Auch die war nicht vorhanden.
0: Also ja,
2: das stimmt. Wir mussten uns von einer anderen Band erstmal noch eine Kabeltrommel leihen, genau. weil der Weg zur nächsten Steckdose viel zu weit war. Und dann haben wir uns immer noch gefragt, die Lusteria so nebendran, sitzen dann irgendwelche Pärchen und wollen dann gerade, weiß ich nicht, nett daten und wir sitzen dann, also wir stehen daneben und machen einfach nur Krach und ob das nicht so ein bisschen schief geht, aber das war so cool, das hat so viel Spaß gemacht. Und die Sache mit dem der Zwischenfall hinter uns, den habe ich überhaupt gar nicht mitgekriegt. Ich habe das dann am Ende auf den Videos gesehen, die Leute hochgeladen haben oder uns geschickt haben, aber ich war da so raus, ich war da so am, oh, das muss noch gesteckt werden und da muss ich noch hin und
0: ja,
2: das muss
0: da
2: ich
0: sind wir wieder beim Technikbeauftragten. Ja. Aber gerade gleich mal Werbung in eigener Sache. Also wer Lust auf so ein Rahmenprogramm und so eine Band hat, dieses Jahr Fetele Musik sind wir wieder da. Ihr müsst halt irgendwie unseren Namen suchen und die Location, das ist ja dieses Jahr ein bisschen schwierig, weil da ja auch noch das Kremer Brückenfest dazwischen ist. Aber ihr könnt uns sehen. Ihr müsst uns nur suchen.
3: Nice. Sehr schön. Also wer Bock hat, Dead Serious bei der Fetele Musik zu sehen am 21.06. in Erfurt. Location to be announced auf der Seite der Stadt Erfurt oder über eure Kanäle.
4: Mit Sicherheit.
3: Kann man sich da die Infos holen. Aber ihr habt ja auch noch die Release-Show von eurer EP. Die findet am 22.05. statt. Wo findet sie denn statt?
4: Die findet im Bandhaus statt. Genau, am 22.05., wie du schon gesagt hattest. Und
2: zusammen mit zwei anderen Bands, Trenchcoat und Secret Enemy. Wir haben uns für den Abend was Besonderes überlegt. Also wir wollten unbedingt auch, wir haben das ein bisschen mit Krampf auch so durchgedrückt bekommen. Wir wollten einen Female-Fronted-Abend haben, also sozusagen unbedingt Frauenpower am Mikrofon. Und es ist gar nicht so einfach, Bands in Erfurt und Umgebung zu finden, die gut in unser Rahmenprogramm passen, weil es ja auch ein bisschen was Derberes sein musste. Und gleichzeitig aber Female Fronted sind und bezahlbar. Also das ist ja dann auch das Nächste. Ja, aber ich meine, wir gestalten das ganze Ding ja selber aus und deswegen geht man da erstmal in Vorkasse und hofft, dass die Leute kommen.
0: Ja, und deswegen mit Secret Enemy und Trenchcoat haben wir da, so mein Empfinden, zwei sehr, sehr gute Bands gefunden, die da die Leute für uns anheizen. Wir können aktuell noch nicht sagen, wie voll es wird. Es könnte sein, dass irgendwann Einlassstopp ist. Also sollten die Leute früh da sein. Ich glaube, es wird wirklich voll. Und es gibt, wie gesagt, so eine Art Countdown. Da werden die Leute dann quasi darauf hingewiesen, hier, da kommt bald was auf den einschlägigen Streaming-Plattformen und werden dann auch noch vor Ort versorgt mit Merchandise erster Güteklasse. Das heißt, wir haben dabei T-Shirts, wir haben dabei Button und wenn man jetzt mit Streaming nicht so viel anfangen kann, dann haben wir natürlich auch Tonträger da.

0: aber nicht im klassischen Sinne mit einer CD, klassisch CD oder einer Vinyl, sondern, weil wir es ja vorhin schon mal hatten von dem 2000er Charme, gibt es unsere EP auf einem MP3-Player, MP3-Player zu kaufen mit Einweg-Kopfhörern. Das heißt, die Leute können gleich losgehen nach dem Konzert, sich die Musik auf die Ohren machen und durch die Stadt flanieren. Genau, das ist so ein bisschen unser kleiner Nostalgie-Wink.
1: Genau, das sind wirklich so richtig alte, so diese pillenförmigen Teile, gell, wo man mit einem USB-Stick sofort rausziehen kann. Ich bin mal gespannt, wie es ankommt.
0: Ja, ich würde sagen, sichert euch so ein Ding. Also ihr könnt es ja auch jederzeit für eure Lieblingsplatte von Blink-182 nutzen oder so. Könnt das runterschmeißen, was jetzt drauf ist. So.
2: Aber krass, finde ich, ist eine sehr sweete Idee auf jeden Fall. Ich hätte es witzig gefunden, wenn ich gesagt habe, ja, wir können es auch auf MySpace hören, so ungefähr.
0: Ja, das wäre auch so ein Ding,
2: mal MySpace wiederbeleben.
1: Ich habe tatsächlich darüber nachgedacht, uns nochmal auf MySpace abzuladen, aber bin noch nicht dazu gekommen, das mir anzugucken, ob und wie das jetzt heutzutage funktioniert, aber es wäre so geil.
2: Das wäre wirklich nice, das stimmt.
1: Ja.
2: Worauf freut ihr euch denn so am meisten bei dem Gig? So, wie ist die Anspannung da? Werdet ihr an dem Tag sehr aufgeregt sein oder Alicia, sag mal.
3: Ich glaube, die Anspannung ist eher, läuft das drumrum, so mit, weiß ich nicht, Essen, Getränke, Einlass, so das Organisatorische. Aber auf das Spielen selber habe ich mega Bock, weil ich glaube, da werden hoffentlich viele Leute da sein, die uns kennen. Und wie Micha vorhin schon gesagt hat, so wenn das Publikum die Songs schon kennt und auch irgendwie gut drauf ist, so, das macht schon sehr viel aus, deswegen ich bin voller Vorfreude eher.
2: Sehr schön. Wenn du dich freust, freuen wir uns auf jeden Fall auch. Ich hab Bock, ich werde schauen, dass ich mir Zeit freischaufeln kann und den Pfingstbesuch nochmal ein bisschen ummodeln kann, um Schwiegermutti nicht doch ganz unglücklich zu machen, wenn ich ihr absage, aber ich glaube, den 22. habe ich mir auf jeden Fall schon in den Kalender eingetragen. Sehr schön.
3: Wir fühlen uns geehrt.
2: Ja, vielleicht nehme ich da auch noch ein bisschen was auf, so für die Nachwelt, so für eine Radiosendung, für einen kleinen Beitrag. Wäre eine Überlegung wert, schauen wir mal. Genau, wir sind fast am Ende unserer Sendung angekommen. Ich würde sagen, wir hören noch einen kleinen Song, quatschen noch 2-3 Minuten und dann hören wir noch einen Song. Ne? Welcher Song soll es denn sein? Ich hätte Bock auf Take Back the Streets. Alisa hat vorhin mal so einen politischen Song auch mit erwähnt. Ich gehe davon aus, dass es dieser ist. Jedenfalls habe ich das so beim Hören so für mich rausgehört. Deswegen hören wir jetzt Dead Serious mit

0: Take Back the Streets von Dead Serious, meinen Gästen heute bei Handmade, das Musikmagazin. Und wir sind auch schon am Ende unserer Sendung angelangt. Jetzt rühren wir nochmal hier ein bisschen die Werbetrommel, machen nochmal ein bisschen Rabatz für den 22.05. im Bandhaus in Erfurt. Habt ihr die Möglichkeit, Dead Serious, Trenchcoat und Secret Enemy live zu sehen. Trenchcoat, Goat Rock aus Erfurt, Secret Enemy Metal aus Erfurt. Das Besondere dabei ist, alle drei Bands haben weiblich gelesene Personen an den Mikrofonen. Genau. Ich würde euch nochmal die Möglichkeit geben, ein paar letzte Worte zu sagen für die Sendung. Jetzt die Grußzeit für Mama oder für...
1: Auf jeden Fall. Also das hätte ich auch eingefordert. Ich grüße meine zwei lieben Kinder, Martin und Alexa. Das muss ich einfach machen. Ja, letzte Worte. Kommt vorbei, unbedingt. Wir wollen die Hütte richtig voll machen. Wir wollen da einfach, ja, das einfach feiern, dass wir uns hier so ein halbes, dreiviertel Jahr im Proberaum verschanzt haben, unsere Freunde uns nicht sehen konnten. Jetzt wissen sie warum. Und das feiern wir im Bandhaus. Und ich hoffe, das wird gut.
2: Das wird's.
0: Ja, denke ich auch.
3: Sicherheit. Und nochmal gute Besserung an Martin.
1: Ja, Martin, wir vermissen dich hier in unserem Radiostudio, ist immer ein Platz für dich frei. als wär's meins. So, weißt du.
0: Dann bedanke ich mich für eure Zeit, für das tolle Gespräch. Auch danke an dich, Alicia, für die Zeit, die du dir genommen hast, um hier online mitzumachen.
3: Ja, danke dir, dass du es möglich gemacht hast.
0: Ja, ich hab mein Bestes versucht. Mal gucken, was die Qualität, aber es wird schon eine gute Sendung. So, als mein Schlusswort, das wird eine gute Sendung. Wir hören jetzt noch zum Abschluss Cyclones und damit verabschieden wir uns für diese Woche. Macht's gut, kommt gut durch den Mai, durch die Zeit, habt eine schöne Zeit, einen schönen Sommer, macht Unfug und bis das nächste Mal. Ciao. Tschüss.

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0: 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Ich bin Benno Bounce. Vielen Dank für Herz und Funk. Ich kann nur das. Ich kann nur Herz und Funk. Ganz viele können immer erzählen, wie scheiße alles ist. Ich versuche da mitzukommen, Verständnis zu zeigen, aber ich kann es nicht. Tut mir leid. Ich habe keine Fähigkeiten darin, Sachen scheiße zu finden. Ich habe andere Sachen gelernt. Zum Beispiel, was ihr gleich hört. Er, sie, du, sie, es, alles, ihr, wir, zusammen, gleich. Lesson to learn. I want you to learn.
1: The lesson I want you to learn is it doesn't matter what you look like. You can be tall or short, or fat or thin, or ugly, or handsome, like your father. You can be black or yellow or white, it doesn't matter. But what does matter is the size of your heart and the strength of your character.
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4: 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Heute sind wir eins.
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nicht beschreiben kann, wie schön es klingt. Der nächste auch. Tams. Love me, JJ. Ja. Cool.

Wir kommen zum Finale für diese Show. Wir haben noch Moves. Wir machen Eat, Pray, Love. Es geht um eine schöne Dame, um Young Turks und es gibt Kussi-Kussis.

Das ist Johnny Green mit dem Track Move und er klatscht gleich richtig heftig rein und du kannst dir schon überlegen, ob du eine Euphoriebewegung deiner Wahl oder ein Geräusch deiner Wahl machst, aber irgendwas wirst du rauslassen müssen, behaupte ich.

Ich glaube an Beats und Liebe. Ich respektiere das, was du glaubst. Und wir glauben jetzt alle zusammen, Eat, Pray, Love, für deinen Vibe, den du viel zu wenig zeigst, für deinen Vibe.

Genau. Zum Beispiel könnt ihr heute Abend schöne Menschen ansprechen. Ich bitte euch, sprecht mehr Menschen an. Die Pizza erzählt davon. Guckt euch was ab.

sagen Menschen viel zu wenig. Ich bin dafür, dass Komplimente verteilen in der Schule unterrichtet wird. Oder Pflichtstudium für alle.

0: du siehst echt gut aus vom Radio. Ist mir aufgefallen die ganze Zeit. Wollte ich noch mal sagen. Ah. Das war's von mir. Nächste Woche geht's weiter auf der Frequenz Brenz, my friends. Jeden Freitag 96,2 UKW Radio Frei. Oh ja, oh ja. Einen letzten Song habe ich noch. Ciao, ciao. Und nicht vergessen, die Welt braucht mehr Frieden, also befriedigt euch.
1: Das hier ist jetzt wirklich das letzte Lied für dich. Nur noch die

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0: Willkommen zu der Sendung Osmose auf Radio Frei. In dieser einen Stunde in der Woche schauen wir, was andere freie Radios so machen. Und ich bin über eine besondere Sendung vom Freien Radio in Stuttgart gestolpert. Denn am 12. Mai war MECFS Awareness Day. Und anlässlich dieses Tages haben Steff und Bianca vom Freien Radio für Stuttgart mit unterschiedlichen Menschen gesprochen. Sie sprachen mit lokalen und bundesweiten AkteurInnen sowie Betroffenen eben über die Krankheiten ME/CFS und Post-Covid. Vielleicht habt ihr davon schon mal gehört, vielleicht fällt es euch so schwer wie mir, euch vorzustellen, wie es ist, mit dieser Krankheit oder diesen Symptomen zu leben. Vielleicht kann die nächste Stunde uns da ein bisschen einen besseren Einblick gewähren. Die Sendung beleuchtet Lebensrealitäten, strukturelle Herausforderungen, aber auch aktuelle Entwicklungen rund um die Erkrankung und gibt außerdem themenaktuelle Buchtipps. In der nächsten Stunde geht es also um MECFS und ich gebe ab an Steff und Bianca vom Freien Radio in Stuttgart.
1: Stellt euch vor, ihr wacht morgens auf und selbst das Aufstehen fühlt sich an, als würdet ihr den Mount Everest besteigen. Ein kurzer Spaziergang, ein Telefonat, nur kurz die Spülmaschine ausräumen. Jede einzelne Kleinigkeit fühlt sich an wie Hochleistungssport. Und egal wie viel ihr schlaft oder euch ausruht, ihr habt keine Energie. Für die meisten von uns ist das kaum vorstellbar, doch für rund 650.000 Menschen in Deutschland ist genau das ihr Alltag. An den Mikrofonen sind für euch heute Bianca
2: und Steff.
1: Und wir sprechen heute mit Menschen, deren Leben so aussieht, wie gerade beschrieben. Mehr als eine 500.000 Menschen in Deutschland leben mit MECFS, myalgische Enzephalomyelitis/chronisches Fatigue-Syndrom. Eine Krankheit so komplex wie ihr Name. Oft wird sie abgetan mit Sätzen wie, ein bisschen müde bin ich manchmal auch. Doch MECFS bedeutet viel mehr. Dauerhafte Erschöpfung, Schwindel, Schmerzen, Schlafprobleme und ein dichter Nebel im Kopf, der selbst einfache Dinge fast unmöglich macht. Diese Krankheit betrifft gleich mehrere Systeme im Körper. Das Nervensystem, das Immunsystem und den Energiehaushalt. MECFS kann nach Infektionen mit Viren auftreten wie Corona, EBV oder die Grippe. Doch auch andere Auslöser sind bekannt. In unserer heutigen Sendung sprechen wir mit Menschen, die mit dieser unsichtbaren Krankheit leben und trotzdem weitermachen. Mit Betroffenen und Aktiven, die Bewusstsein schaffen, Aufklärung betreiben und Hoffnung geben. Außerdem gibt's aktuelle Buch- und Medientipps passend zum Thema.
2: Herzlich willkommen heute bei uns im Studium, beziehungsweise wir machen schon mal wieder remote, weil uns die Krankheit dazu zwingt, die Daniela Köder. Herzlich willkommen, Daniela.
3: Ja, hallo erstmal und ich freue mich, dass ich hier mit dazu jetzt eingeladen wurde, weil ich selbst bin von MECFS betroffen und bin aufgrund der Schwere der Erkrankung eigentlich nur noch zu Hause. Wenn man es nicht weiß und mich nicht kennt, dann bin ich halt zu Hause und weg vom Fenster, sag ich mal. Und ich freue mich deswegen, dass ich da einfach eine Stimme nach draußen sein kann, weil es einfach ungefähr 60% der Betroffenen hausgebunden sind, teilweise auch bettlägerig sind und einfach gar nicht mehr aus dem Haus kommen.
2: Ja, und du bist ja sehr aktiv, sowohl hier in der lokalen Selbsthilfeszene, bist sogar auch die Ehrenamtlerin des Jahres geworden für die Stadt Stuttgart. Und wir lernen dich heute ein bisschen kennen und gucken uns auch die verschiedenen Stationen an. Die erste Frage, was ganz kurz ist MECFS?
3: MECFS ist eine schwere neuroimmunologische Multisystemerkrankung, die durch verschiedene Auslöser auftreten kann. Also es können vor allem Viren sein, wie zum Beispiel Corona, Influenza, diverse andere Viren oder auch durch Bakterien und andere Auslöser. MECFS ist eigentlich seit 1969 bekannt, ist aber sehr stiefmütterlich behandelt worden in der Forschung und insgesamt in der Medizin. Da ist noch viel aufzuholen.
2: Ja, tatsächlich. Und es wird ja leider häufig verwechselt mit dem Thema Burnout und ist halt ein bisschen müde wegen dem CFS. Aber was ist so das Kardinalsymptom bei MECFS, was es auch von den ganzen anderen Sachen irgendwie abhebt und was es auch so schlimm macht für die Betroffenen, diese Erkrankung.
3: Ja, du willst auf die Post-Exertional Malaise raus, abgekürzt PEM. Die Betroffenen, die reden meistens auch von einem Crash. Und zwar ist es teilweise durch Kleinigkeiten aufgelöst, dass es eine Zustandsverschlechterung gibt. Zum einen ist eine Belastungsintoleranz da, dass eine sehr niedrige Belastungsgrenze vorhanden ist. Und wenn diese Belastungsgrenze überschritten wird, dann tritt eben diese PEM auf, wo es eine Verschlechterung von allen Symptomen geben kann oder auch Neuauftreten von weiteren Symptomen. Das Schlimme daran ist, dass das nicht nur kurzfristig sein kann und sich dann wieder bessert, sondern das kann auch längerfristig auftreten und auch mit einer bleibenden Zustandsverschlechterung sein. Das heißt, im Prinzip muss man immer unterhalb von dieser Belastungsgrenze bleiben, um keine bleibende Zustandsverschlechterung zu riskieren. Und das können Kleinigkeiten sein. Bei den Schwerbetroffenen kann das Zähneputzen sein oder sich im Bett umdrehen. Bei weniger Schwerbetroffenen kann das eine Autofahrt sein oder zu lange mit anderen Menschen zusammen sein, Geräusche, Licht, auch Duftstoffe. Manche reagieren da sehr stark drauf. Bei mir ist es vor allem durch Infekte. Wenn ich einen Infekt habe, also Infektanfälligkeit ist auch eins der Punkte bei ME/CFS. Und das kann sein, dass mich das monatelang rauskickt.
2: Wie sind denn die Heilungschancen und die Versorgungssituation, Medikamente? Kann man da irgendwas machen?
3: Ja, schwieriges Thema. Also mir ist da wichtig zu unterscheiden zwischen Post-Covid und ME/CFS, weil oftmals wird es verwechselt und in den gleichen Topf reingeworfen. Und das ist nicht das Gleiche. Also nicht jeder mit Post-Covid hat automatisch ME/CFS, aber es kann sein, dass Corona, also sprich Post-Covid, eben das ME/CFS ausgelöst hat. Das macht einen Unterschied, was die Heilungschancen angeht. Bei Post-Covid ohne PEM, ohne ME/CFS sind die Heilungschancen deutlich besser. Bei ME/CFS ist so im ersten Jahr, sind die noch relativ okay. Es fehlen teilweise die Studiendaten. Es gibt alte Studiendaten, die sagen, dass Heilungschancen bei 5% liegen. Es gibt neuere Daten, Entschuldigung, von der Charité, die darauf hindeuten, dass nach 2 Jahren mit ME/CFS das eigentlich ein chronischer Zustand ist, der so auch bleibend ist. Aktuell gibt es keine Therapie. Es gibt lediglich symptomatische Therapie, aber nichts, was jetzt in Richtung Heilung angesetzt ist. Also es gibt dann Therapie, was die Schmerzen angeht, symptomatisch, oder was die Reizempfindlichkeit angeht, oder dass man Nebenerkrankungen wie zum Beispiel POTS oder MCAS behandelt. Und dadurch gibt es eine deutliche Besserung natürlich, aber das ist ja keine Heilung. Also es gibt ganz unterschiedliche Verläufe. Es gibt wirklich Verläufe, die spontan auch langsam besser werden. Eben diese ganz wenigen, die auch ausheilen und dann wieder eine echte Heilung und Genesung da ist und nicht nur eine Remission. Und dann gibt's welche, die sehr schwankend sind, also die mal besser und mal schlechter sind im Verlauf, die teilweise in eine Remission gehen und dann wieder eine starke Verschlechterung haben und das so hin und her pendelt. Und es gibt welche, die sich stetig verschlechtern. Ich hatte vorher ja das auch mit der PEM erklärt, dass was das Wichtigste ist an Therapie, wobei es nicht wirklich Therapie ist, als eine Maßnahme zur Stabilisierung, ist das Pacing. Das bedeutet einerseits, sich schon auch zu belasten und Sachen zu machen, aber unbedingt dabei unter der Belastungsgrenze zu bleiben. Und das bedeutet tatsächlich im Alltag viel Ruhepausen, ganz viel Verzicht, also nach draußen gehen oder mit Freunden, Familien treffen, das funktioniert leider nicht. Also es bedeutet leider halt viel Verzicht, aber das ist notwendig, um einigermaßen stabil zu bleiben. Es nicht die Möglichkeit, sich tatsächlich zu verbessern. Es ist nur die Chance, dass sich es verbessert. Es geht eigentlich vor allem darum, sich zu stabilisieren mit Pacing.
2: Was bedeutet es für dich konkret, nach dem, was ich weiß, du warst ja Kinderärztin, und wie hat sich die Erkrankung auf dein Leben und auf deinen auch Alltag ausgewirkt?
3: Bei mir war es tatsächlich unabhängig jetzt vom Beruf. Ich habe eine Schilddrüsenoperation gehabt und habe mich dann eine Woche nach der Operation angesteckt und habe dann eben eine Corona-Erkrankung gehabt in einem mittelschweren Verlauf. Also mir ging es da richtig dreckig und habe mich seither nicht mehr davon erholt. Es hat sich dann ein Stück weit stabilisiert wieder, aber ich konnte dann nicht meinen Beruf zurück. Also weil einfach das Level so niedrig war, was also Gedächtnisstörungen angeht, der Brain Fog und vor allem, was somit mein größtes Problem ist, sind die Kreislaufprobleme, die damit verbunden sind, so dass ich nur kurze Zeit zwischenzeitlich nur noch aufrecht sein kann und nur noch sehr kurz auch sitzen kann. Also die meiste Zeit, so ungefähr 20 bis 22 Stunden am Tag muss ich liegen. Allein dadurch ist eine Berufstätigkeit unmöglich gemacht. Das andere, was wirklich sehr den Alltag einschränkt, ist die Reizempfindlichkeit. Das ist zum einen das Licht und auch Geräusche oder auch, also zum Beispiel Autofahren, das ist was, das crasht mich ziemlich schnell. Das ist so eine wahnsinnige Reizüberflutung durch das, was man sieht und hört und aber auch die Vibrationen. Und also ich hatte auch dann im Rahmen der Erkrankung einen Ausfall vom Gleichgewichtsorgan. Und das merke ich einfach immer noch, dass da einfach schnell ein Schwindel aufkommt und einfach das Gleichgewichtsorgan durchs Autofahren zum Beispiel sehr durcheinander geschmissen wird. Also ich kann auch kaum nach draußen gehen oder auch mit anderen Leuten nicht remote treffen. Das ist wirklich schwierig. So ein Online-Meeting oder so mit einer Stunde ist es meistens okay. Aber wenn es länger dauert, dann komme ich auch in die PEM rein.
2: Also dann gucken wir auf jeden Fall auf die Zeit, dass wir das nicht überziehen. Aber du bist ja auch in einer Beziehung, du hast Kinder, du hast einen Haushalt, es gibt einen Hund. Wie macht ihr das? Wie machst du das?
3: Letztlich ist es tatsächlich ein Prozess, weil man am Anfang, also ich habe am Anfang auch gedacht, jetzt wird's besser, dann werde ich wieder gut und dann kann ich wieder arbeiten gehen und dann kommt halt ein Crash und dann kommt die nächste Infektion und dann kommt wieder irgendwas und dann irgendwann ist man an einem Punkt, wo man merkt, okay, irgendwie, es bessert sich nicht, es gibt auch keine Medikamente, was das jetzt akut bessert. Mir hat tatsächlich sehr viel Aufschluss gegeben, eine Smartwatch fürs Pacing, also eine Pulsuhr im Prinzip, wo einfach aufgezeigt wird, an welchen Stellen geht der Puls hoch. Also es gibt zum Beispiel für das Pacing auch eine Methode, dass man auf den Puls guckt. Und da ist bei mir durch die Medikamente eine Pulsfrequenz von 95, die ich nicht überschreiten sollte, aber da ist mal Rucki-Zucki. Also wenn ich mich nur hinstelle, bin ich schon bei über 100. Es sind dann Kleinigkeiten. Also das hat mir tatsächlich die Smartwatch erst so richtig gezeigt. Zum Beispiel Spülmaschine ausräumen, das ist ein Hochleistungssport. Das heißt, also einfach durch dieses mit den Armen hoch und runter und hin und her bewegen und das Geschirr rum und umstellen. Und das ist dann was, wo ich gesagt habe, okay, das kann ich nicht mehr machen, weil sonst bin ich da sofort in eine PEM reingerutscht. Und so merkt man halt langsam aber sicher, was nicht mehr geht. Das heißt im Alltag, es ist alles auf online umgestellt. Sprich einkaufen ist alles online. Ich bestelle bei einem Lebensmittelhändler und die liefern dann, Getränke werden geliefert. Ja, Klamotten, Schuhe, was auch immer man braucht, kann man ja nicht im Laden raussuchen. Das heißt, das widerspricht mir eigentlich total, aber es funktioniert halt gerade nicht anders, als es online zu bestellen. Und klar, zwischenzeitlich habe ich einen Pflegegrad und dadurch bekommen wir eine Haushaltshilfe, sodass einfach mit Haushalt habe ich gar nichts mehr zu tun. Ich schaffe das zwischenzeitlich auch nicht mehr und so muss man halt irgendwie alles loslassen und an andere delegieren. Und bei mir sind die Kinder glücklicherweise ein bisschen größer und selbstständiger. Aber ja, insgesamt werde ich da auch noch gucken, dass ich eine Assistenzkraft bekomme über die Teilhabe.
2: Was heißt Assistenzkraft? Was können die dann machen?
3: je nachdem, was der Bedarf festgelegt ist, können die im Alltag helfen, dass sie zum Beispiel mal was kochen. Also ich kann zum Beispiel nicht kochen, weil ich nicht lang genug stehen kann, weil ich nicht mehr multitasking kann. Das heißt, 2 oder 3 Kochplatten auf einmal, das funktioniert nicht. Oder noch nebenbei was machen, dann brennt garantiert das Essen an. Das funktioniert einfach nicht. Genau, und dann könnte so eine Assistenzkraft zum Beispiel immer wieder kochen, weil durch die MCAS, also die Mastzellenaktivierungssyndrom, muss ich auch histaminarm essen und das bedeutet ja jedes Mal frisch kochen und das ist einfach sehr aufwendig. Also es löst nicht nur PEM aus, sondern einfach auch, im Prinzip ist es wie allergische Symptome, die es auslöst, das ist Asthma. Dass das mit der Lunge Probleme gibt, dass es auf den Kreislauf geht, dass es Durchfall macht, wenn man eben nicht entsprechend sich ernährt.
2: Ja, also ich glaube, wir haben jetzt schon mal einen ganz guten Eindruck bekommen, wie schwer diese Erkrankung dich auch in deinem Alltag, im Leben einfach herausfordert, beeinträchtigt dein komplettes Umfeld auch. Da bleibt die Frage, woher kommt die Kraft und die Energie und überhaupt das Engagement und die Möglichkeit zu sagen, Mensch, ich mache mich in der Selbsthilfe stark. Also die Frage ist, woher nimmst du da die Kraft, aber auch die Motivation und wie kriegst du das auch mit der Erkrankung auch irgendwo kräftemäßig gewuppt?
3: Ich war an der Uniklinik, weil mir einfach der Hausarzt nicht mehr weitergekommen ist, was er mit mir sinnvollerweise machen soll oder was man probieren kann, vielleicht eine Studie oder so. Also bin ich an die Uniklinik gekommen und ja, war dann relativ auf dem Boden der Tatsachen angekommen, wie wenig Verständnis oder Wissen tatsächlich für die Erkrankung da ist. Also fairerweise muss man sagen, Pacing wurde empfohlen. Darüber auch gesprochen. Es wurde Blutwerte abgenommen, hatte keine Konsequenz. Es wurden keine Off-Label-Medikamente, keine sonstige Therapie oder Studien vorgeschlagen. Es wurden Quarkwickel vorgeschlagen, Leberwickel, Aromatherapie. Und ich dachte nur, also ich bin wirklich schwer erkrankt und ich brauche ein bisschen mehr als das. Und es gibt hier in Stuttgart, also zu dem Zeitpunkt, war nichts. Es gab einfach keine Ärzte, die sich auskannten hier in Stuttgart. Der Hausarzt nicht zuständig.
2: Wenn du sagst Zeitpunkt, wann war dieser Zeitpunkt, also vor wie vielen Jahren?
3: Das war im November 23. Also letztlich hat mir dieser Termin an der Uniklinik nur einen Crash über 3-4 Wochen gebracht und dann nichts mehr. Und ich war einfach stinksauer. Also mir wurde dann in dem Brief eine Reha empfohlen. Ich bin nicht reha-fähig, ich bin zu krank dafür. Es wurde mir empfohlen, abzunehmen. Ja, wie, wenn ich keinen Sport machen kann? Und außerdem, das würde mir jetzt mein Problem von ME/CFS auch nicht lösen. Also ich würde doch auch keine Person mit einer Tumorerkrankung sagen, ja, jetzt gehen Sie mal und nehmen Sie ab. Und das ist dann gewesen. Also das ist einfach, also jedenfalls dieser Frust über, was das System, und das ist ja quasi die Maximalversorgung an der Uniklinik, was das mir zu bieten hat, hat bei mir dann die Erkenntnis gebracht, es muss von innen raus sich ein Versorgungssystem entwickeln. Und ich habe immer nach einer Selbsthilfegruppe gesucht. Es gibt im Raum Stuttgart oder gab zu dem Zeitpunkt nur vor Ort was. Es gab keine Online-Selbsthilfegruppe. In die Selbsthilfegruppe, die sich eben trifft in der KISS, da konnte ich nicht rein, weil ich halt, also die wurde ich auch nicht aufgenommen. Also habe ich dann selber eine Selbsthilfegruppe gegründet. Und irgendwie hat sich dann so eins zum nächsten ergeben. Ich hatte mich dann auch bei Long-Covid Deutschland gemeldet als Ärztin und einfach zum Gucken, ob ich da irgendwie mithelfen kann oder irgendwas beitragen kann oder nicht. Und also im Prinzip hat sich dadurch im Laufe der Zeit ein Netzwerk sowohl bundesweit gebildet als auch jetzt im Großraum Stuttgart und Baden-Württemberg. Und mein Gedanke war auch unter anderem, durch so eine Selbsthilfegruppe, also durch so eine vor allem Online-Selbsthilfegruppe, da finden sich ja vor allem auch schwere Betroffene, die eben nicht mehr irgendwo vor Ort hingehen können. Und das heißt, im Prinzip habe ich innerhalb von den jetzt 1,5 Jahren sind wir circa 120 Leute zusammengekommen und die Anfragen immer noch da. Und das ist natürlich für die politische Arbeit sehr wertvoll, weil ich Zum einen dann als Sprecherin der Gruppe und ich habe die Gruppe im Hintergrund und weiß ganz genau, was die Probleme sind in der Gruppe und kann entsprechend Forderungen, also das sind keine Forderungen, die aus der Luft gegriffen sind, sondern wo konkrete Patienten und Menschen dahinter stecken, warum ich solche Forderungen mache und weiß, es fragt jeder als allererstes in der Gruppe, habt ihr einen Arzt, wo kann ich hin, wer kann mich versorgen, es gibt einfach niemand. Also es gibt zwischenzeitlich ein paar, aber es ist eine Landeshauptstadt und auch überhaupt einem Land wie Deutschland einfach nicht würdig.
2: Da gibt es ja auch mittlerweile so Zahlen, wie viele Leute daran leiden und auch was da kostentechnisch auch im Raum steht, weil einfach die Versorgung so schlecht ist. Wie sieht es denn da aus?
3: Die MECFS Research Foundation, die hat zusammen mit der Risk Layer eine Überblicksstudie gemacht. Also im Prinzip sind Schätzwerte, weil es keine tatsächlichen, irgendwelche Daten richtig gibt. Also man kann es immer nur zusammenschätzen. Also man weiß einfach nicht, was die tatsächliche Prävalenz ist, wie viel Betroffene von MECFS es tatsächlich gibt. Aber da wurde dann hochgerechnet, die Inzidenz von Corona, wie viele sich da davon verbessern und heilen, wie viele entwickeln MECFS, wie viele chronifizieren. Es kam, das ist allerdings sind es Daten vom Dezember 24. Also man kann da locker noch mal ein paar oben drauf machen. Aber da sind circa 640.000 Menschen in ganz Deutschland, die an MECFS erkrankt sind. Und zusammen mit Postvac und auch Post-Covid zusammengerechnet sind es circa 1,5 Millionen Menschen, die in Deutschland betroffen sind. Und das umgerechnet mit den Kosten kommt man auf ungefähr, ich glaube, 63 oder 64 Milliarden Euro im Jahr, was da die Volkswirtschaft an Kosten entsteht. Weil es sind überdurchschnittlich tatsächlich auch Lehrer oder aus Sozialberufen, die betroffen sind. Es sind Ärzte, es sind Pflegekräfte, sehr viele, vor allem auch aus der ersten Corona-Welle, die noch keine Impfung hatten, die noch keine Masken hatten, die überhaupt keinen Schutz hatten und die es sehr hart getroffen hat und die teilweise leider auch immer noch mit der Anerkennung zu kämpfen haben.
2: Ja, wir sind auch gleich bei den Forderungen, weil das sind ja auch noch wirklich eklatante Mängel, nicht nur in der gesundheitlichen Versorgung, sondern auch schon alleine, dass man überhaupt die Krankheit anerkannt bekommt, dass man Hilfen bekommt und so weiter und so fort. Aber ich wollte noch mal kurz die Zahlen in Relation setzen. Also man muss ja auch sagen, das ist eine Großstadt wie Stuttgart ist komplett erkrankt und kann nicht mehr vor die Türe fast, ja. Also eine Totenstadt, in der Menschen leben, aber die keiner mehr sieht oder eben 1 Million, da sind wir dann schon bei Großstädten, ich weiß nicht, München oder so, Hamburg in die Richtung, da wo die komplette Stadt bewohnt ist, aber niemand auf der Straße, weil alle irgendwo Haus oder Bett gebunden. Und das andere, was ich auch krass finde, was ist nochmal freigegeben worden? Also 63 Milliarden volkswirtschaftlicher Schaden. Und was hat die Politik in Aussicht gestellt an Forschungsgeldern?
3: Ja, Forschungsgelder sind verschiedene Töpfe, die das sind. Aber was jetzt aktuell noch zusätzlich ausgerufen wurde, ist die nationale Dekade gegen postinfektiöse Erkrankungen. Und die soll eben über 10 Jahre insgesamt 500 Millionen Euro dort reinfließen. Das heißt, aufs Jahr sind es dann 50 Milliarden Euro, die da, 50 Millionen, Entschuldigung, die da ausgegeben werden sollen. Das ist natürlich schon eine deutliche Besserung, wie das schon war, aber es ist gefühlt trotzdem noch ein Tropfen auf den heißen Stein, weil einfach Jahrzehnte von Forschung aufgeholt werden müssen. Und die Leute erkranken weiterhin. Also wir haben weiterhin aus den letzten Corona-Wellen Leute, die frisch in die Selbsthilfegruppe kommen. Es ist einfach fatal, wie immer noch jetzt im Jahr 5 oder 6 sogar nach Beginn der Corona-Geschichte, ja, dass die Leute immer noch in Reha gehen und dann richtig schlecht wieder rauskommen und dann nicht mehr arbeiten können und bettlägerig sind.
2: Wie machst du das, dass du da nicht komplett im Crash versinkst?
3: Also Pacing spielt dann natürlich immer eine Rolle. Letztlich kann ich das, was ich mache und was ich irgendwie, ja, ja halt irgendwie leist oder keine Ahnung, ist nur möglich durch die Unterstützung von meinem Mann. Also, dass ich mich quasi wirklich um nichts jetzt im Haushalt kümmern muss, dass ich nicht kochen muss. Also, wenn ich jetzt alleine bin, wenn er mal 1-2 Tage weg ist, dann kann ich wirklich nur noch von einem Essen bis zum nächsten essen und bis zum nächsten essen und schlafen. Mehr funktioniert da nicht, da ist nicht mehr Kapazität da. Das heißt, es hängt ganz viel davon ab. Und es ist ein Privileg, das ich habe und wo ich tatsächlich froh bin, dass ich das nutzen kann und darf. Und ja, und dann natürlich auch mein Beruf, der ist da natürlich auch noch nützlich, um ja als Ärztin quasi auch Sprachrohr sein zu können, sowohl betroffen zu sein, aber halt auch Ärztin zu sein. Und der andere wichtige Punkt ist, dass ich immer, egal was ich mache, immer versuche, das nicht alleine zu machen, sondern immer mindestens zu zweit, zu dritt in einem Team zu sein, so dass, wenn einer von uns im Crash ist, dass es trotzdem weiterläuft und nicht einfach versandet. Das ist mir einfach unheimlich wichtig, dass es weiter funktioniert. Und eben bei der Liegendemo, da sind wir auch eine Gruppe von mehreren Leuten, so dass ich dann die Aufgaben auch verteilen. Und je nachdem, also ich kann nichts an Aufbau machen, nichts vor Ort machen. Andere schreiben E-Mails. Ich mache vor allem eigentlich den Zoom, dass wir uns treffen, die Terminfindung und dann durch den Zoom halt durchzumoderieren, dass man da irgendwie konkret am Ball bleibt, um was es geht und dann die Aufgaben zu verteilen. Ja, und so verteilt sich's dann einfach. Und dann ist es nicht mehr so viel, wenn es auf so vielen Schultern verteilt ist. Und das macht auch das Effektive aus. Und das andere, da kommt eben das Pacing rein, dass man halt wirklich auf die Zeit schaut und guckt. Also ich schaue, dass ich möglichst nur ein Meeting am Tag habe, maximal 2. Also mit 2, da ist schon echt grenzwertig. Das geht eigentlich nicht. Aber also letztlich mache ich dann am Tag vielleicht 1 Stunde und dann vielleicht nochmal 1 Stunde was. Also, aber das ist ja eine sehr konzentrierte Geschichte dann. Also ich habe letztlich während der Ruhezeit Zeit, mir darüber Gedanken zu machen, was ich mache. Und ja, und dann wird es sehr effektiv und fokussiert.
2: Was wären denn ganz konkret die Forderungen? Was braucht für die Menschen?
3: Ja, es braucht Aufklärung, also eine allgemeine Aufklärung in der Bevölkerung, aber auch Aufklärung bei den Ärzten, bei den Therapeuten, in der Reha, egal wo, also auf überall in der Gesellschaft braucht es letztlich Aufklärung zu dem Thema, um was es sich handelt, was man tatsächlich auch jetzt schon machen kann. Also es ist ja nicht, es gibt keine Therapie, also kann man nichts machen. Nein, man kann begleiten. Man braucht eine Hilfsmittelversorgung. Man braucht eine Begleitung, was die ganzen Anträge angeht und so weiter, was alles angeht. Also sprich dann als nächstes einfach die Versorgung insgesamt muss sich verbessern. Dann im Rahmen der Forschung, das ist ein weiterer wichtiger Punkt. Da muss unbedingt jetzt auch im Rahmen der Forschungsdekade schon konkret an Medikamenten geforscht werden und nicht nur an Grundlagen, sondern letztlich gibt es ja Medikamente, wo man eine Idee hat, dass die wirken könnten. Und da braucht es einfach die Studien dazu. Und die braucht es jetzt zeitnah und nicht erst in 5 Jahren oder so. Weil es zieht sich ja einfach alles noch weiter hinten raus und uns läuft dann schon ein Stück weit die Zeit davon. Eine weitere Forderung ist, dass das Thema postinfektiöse Erkrankungen, also sei es jetzt Long-Covid, Post-VAC, ME/CFS, die ganzen Begleiterkrankungen wie POTS, das posturale Tachykardie-Syndrom, oder MCAS, das Mastzellenaktivierungssyndrom, Small Fiber Neuropathie, solche, also dieses ganze Konvolut an, was es da bei postinfektiösen Erkrankungen dazugehört, dass das unbedingt auch ins Medizinstudium mit aufgenommen wird, ganz formal, dass schon an der Basis ein Wissen da ist. Und ja, und dann eben Ärztefortbildungen.
2: Ja, dass einfach die Diagnose schneller überhaupt und flächendeckender auch gestellt werden kann. Und ich meine sogar auch das Thema, ne, die ganzen Menschen, die da hausgebunden sind, ja, die sollten ja eigentlich zum Arzt, dass man auch mal drüber guckt, aber die können da ja gar nicht hin, ja. Und oft ist es ja auch so, dass die Ärzte dann einfach nicht weder Telefonsprechstunde anbieten noch vorbeikommen oder sonst irgendwas. Da bist du einfach abgeschrieben, ne?
3: Ja, und das bedeutet ja auch in einem Notfall. Also ich weiß nicht, wenn ich jetzt einen Notfall habe, in welches Krankenhaus ich gehe, weil es gibt kein Krankenhaus, das auf den Schweregrad von ME/CFS eingestellt ist. Und das bedeutet auf jeden Fall eine massive Verschlechterung. Also man darf nicht noch zusätzlich krank werden.
2: Um da auch ein bisschen nochmal einen krassen Schlusspunkt zu setzen. Also es ist einfach aktuell so, dass viele auch junge Betroffene, Kinder, Teenies, Anfang 20-Jährige, ja, die bettlägerig sind und seit Jahren jetzt einfach auch keine Verbesserung, sondern oft auch eher nur eine Verschlechterung erleben in ihrer Erkrankung, so verzweifelt sind, dass sie sagen, es macht keinen Sinn mehr, ich brauche jetzt den assistierten Suizid. Und das sind halt einfach auch Sachen, die, finde ich, die gehen einfach gar nicht und schon gar nicht in einem reichen Wohlstandsland wie Deutschland. Da muss ich deutlich was tun.
3: Ja, also mir ist auch ganz wichtig, das ganz klar zu unterscheiden, dass es handelt sich da in den allermeisten Fällen natürlich um einen Bilanzsuizid. Also es geht nicht darum, dieses fälschlicherweise Denken, ME/CFS ist irgendeine Depression und durch die Depression kommen dann die Suizidgedanken. Darum geht es überhaupt gar nicht, sondern es ist einfach so eine Perspektivlosigkeit. Also gerade auch die Jungen, die haben keine Ausbildung, die haben keinen Schulabschluss, die wissen nicht, wie es weitergehen soll. Familienplanung liegen teilweise im Dunkeln mit stärksten Schmerzen und da ist einfach eine absolute Perspektivlosigkeit. Wir hatten bei uns in der Selbsthilfegruppe auch schon eine, die einen Suizid hatte, die eine absolute Unterversorgung erlebt hat. Da ist, also die hatte ihr System an Versorgung, hatte stärkste Schmerzen, dann ist der Hausarzt abgesprungen, dann ist der Neurologe abgesprungen, eine Palliativversorgung wurde nicht genehmigt, dann wurde noch ein Medikament nicht genehmigt und dann ist einfach irgendwann Ende Gelände.
2: Zum Abschluss, was wünschst du dir nochmal von der Politik, dein wichtigster Herzenswunsch und auch nochmal an die Gesellschaft?
3: Was ich mir wünsche, ist, dass eigentlich jeder über das Krankheitsbild Bescheid wissen muss, weil zum einen kann es jeden betreffen und zum anderen kennt jeder schon mal irgendwo jemanden, der irgendwie betroffen ist. Und da ist einfach wichtig, Bescheid zu wissen und unterstützen zu können. Also wir werden da auch am Marktplatz einiges an Infomaterialien da haben. Da kann man sich dann eindecken damit. Also das ist ein Wunsch, dass sich einfach prinzipiell alle mit dem Krankheitsbild auseinandersetzen und wissen, um was es sich handelt und um eben auch adäquat zu unterstützen und nicht die Leute versuchen zu pushen und über ihre Grenzen zu kriegen, sondern das auch zu akzeptieren, wo die Grenzen sind. Und weil die Leute, die wollen meistens mehr machen, als sie eigentlich sollten und könnten. An die Politik, da wünsche ich mir schon, dass da nochmal massiv mehr Gelder reingemacht werden. Allein schon in Stuttgart, es braucht allein schon Gelder. Also ich bin als Ärztin auch in dem Long-Covid-Netzwerk Stuttgart. Das gibt's aktuell tatsächlich nur so halb auf dem Papier und in der Freizeit. Es braucht da Gelder, damit dieses Netzwerk wieder belebt werden kann. Es braucht diese Netzwerke, um eine adäquate Versorgung hinzubekommen, um sich austauschen zu können als Professionelle. Vor allem ist ja auch die Selbsthilfe, also wir leisten viel mehr als das, was Selbsthilfe eigentlich leistet. Und das, was wir leisten, das ist eigentlich die Arbeit von den Professionellen. Eigentlich Selbsthilfe leistet doch nicht sowas wie diagnostiziere ich was und könnte das sein oder was könnte man machen. Das ist die Aufgabe eigentlich von den Professionellen. Oder irgendwelche Vorlagen, wie man irgendwelche Briefe schreibt für Anträge und so weiter. Eigentlich ist Selbsthilfe einfach sich nicht alleine fühlen, sich austauschen können, sich auch mal auskotzen zu können. Ja, da einfach miteinander dann halt stärker zu sein.
2: Liebe Daniela, vielen herzlichen Dank für diese wirklich sehr interessante Interview und auch vielfältige Interview. Und ich sehe schon, unsere Zeit ist durch und überschritten. Und ich hoffe wirklich, dass du davon keinen Crash kriegst. In diesem Sinne, Daniela, alles Gute. Vielleicht hören wir uns nächstes Jahr auch nochmal zu dem Thema. Und ich wünsche der Community da auch wirklich einen großen Ruck, der da durch die Gesellschaft, durch die Politik geht. Genau, dass vielleicht auch dieses Interview hier seinen Zweck erreicht.
3: Ja, und mir ist auch wichtig, auch den Betroffenen, die vielleicht zuhören, zu sagen, dass es ist wichtig, durchzuhalten. Ich denke, es besteht jetzt noch viel mehr Hoffnung als noch vor 2, 3 Jahren. Es wird sich was ändern. Es wird sicherlich Jahre, wenn nicht sogar Jahrzehnte brauchen, bis wirklich eine Heilung möglich ist. Davon gehe ich aus. Aber weltweit sind so viele Forschungen und Studien am Laufen. Es werden nach und nach Zwischentherapien sozusagen, Zwischenstufen erreicht werden können, wo einfach die Lebensqualität besser wird, wo das eine oder andere Symptom angegangen werden kann. Und also das hoffe ich einfach für alle, dass immer genug Hoffnung da ist.

Das war Daniela Köder vom Fatigazio e.V. im Gespräch mit Steff über MECFS und die Liegenddemos. Danke dir, liebe Daniela, dass du dir die Zeit und die Energie für das Gespräch genommen hast.

0: Unser Thema heute ist ja ME/CFS und Post-Covid. Steff, würdest du unseren Hörern vielleicht kurz den Unterschied zwischen den beiden Sachen erklären?
1: Ja, sehr gerne, weil das wird ja auch oft in einen Topf geschmissen und einmal rumgerührt. Es gibt auch Ähnlichkeiten, Parallelen, aber auch Unterschiede. Also Post-Covid, nochmal ganz kurz, ist ja die lang andauernde Form von einer akuten Corona-Infektion, also eine chronische Covid-Infektion und kann im schlimmsten Fall in ME/CFS münden. Da sind die eben Parallelen. ME/CFS selber kann aus anderen Viruserkrankungen, aber auch nochmal andere Infektionen hervormünden und ist insgesamt eben die schwierigste, schwerwiegendste Form der postinfektiösen Erkrankungen mit einem sehr, sehr schlechten bis nicht vorhandenen Heilungschancen. Und so startet auch Katrin Bregula, die Autorin von ME/CFS, alles, was du wissen musst, 70 Fragen und 70 Antworten, ihr Buch und Infos über ihre Bücher, warum, weshalb sie diese geschrieben hat und was ihr darin findet, hört ihr in ihrer Sprachmitteilung an uns.
2: Mein Name ist Katrin Bregula und ich bin seit meiner zweiten Corona-Infektion vor 3 Jahren schwer an ME/CFS erkrankt. Als ich die Diagnose bekommen habe, stand ich mit ganz vielen Fragezeichen im Kopf da und ich habe nach passender Literatur gesucht und leider nichts gefunden, was jetzt für mich gepasst hat oder wo ich verstanden habe, um was es geht und vor allem, was kompakt in einem Buch alles irgendwie auf den Punkt gebracht hat. Auf meinem Weg mit den Ärzten, mit meinen Ärztemarathon, mit ganz vielen Gesprächen, die ich geführt habe, auch mit Therapeuten und auch so den Kampf, den ich mit den Versicherungen, mit den Behörden geführt habe, habe ich jede Menge Material zusammengesammelt und auch selbst recherchiert. Und daraus ist dann jetzt am Ende mein Ratgeber mit den 70 Fragen und Antworten rund um ME/CFS geworden. Das ist das Buch, was ich mir, wie gesagt, selbst gewünscht hätte, als ich die Diagnose bekommen habe. Und ich hoffe, dass ich damit jetzt Menschen helfen kann, dass sie sich Zeit sparen und dass sie nicht diese Riesenrecherche schleifen drehen müssen, Tag für Tag und Nacht für Nacht vorm Computer sitzen und sich ihre Infos zusammenziehen müssen, sondern dass ich mit diesem Ratgeber kompakt Informationen weitergeben kann. Es ist ein Ratgeber rund um die Krankheit, Definition, Diagnose, Therapiemöglichkeiten zur Symptomlinderung und vieles mehr und vor allem auch am Ende noch jede Menge QR-Codes mit weiterführenden Quellen, die ich selber für vertrauenswürdig halte. In meinem zweiten Buch, das zweite Buch heißt Weniger ist mehr, Reduced to the Max. Das ist ein autobiografischer Roman über ein Leben mit ME/CFS. Und in dem wollte ich einfach festhalten, was passiert, wenn es so einen von jetzt auf gleich von 150% auf 10% Leistungs- und Energieniveau runterbremst. Also wie es ist, wenn man auf einmal alles verliert, was einem vorher wichtig war. Und wenn man sein Leben komplett neu sortieren muss und auf einmal dasteht und sagt, ich habe keine Kraft, ich habe keine Energie, aber irgendwie muss es weitergehen. Und wie es da möglich ist, trotzdem Schritt für Schritt in kleine Millimeter-Steps voranzukommen. Es ist auch ein Ratgeber mit vielen Infos aus meinen Klinikaufenthalten und Therapien, die ich in diesen Kliniken mitgemacht habe, die ich einfach auch mit auf den Weg geben will, weil sie mir geholfen haben. Und es soll vor allem auch ein Mutmacher sein für alle, die in der Schwäche, so wie ich, neue Stärke finden wollen. Also wie geht's weiter? Und wo kann ich eine Perspektive haben? Ich möchte damit inspirieren und ich möchte auch ein Stück weit motivieren, dass man einfach nicht aufgibt, sondern dass man ein Stück nach vorne weiterlaufen kann, auch wenn es ein komplett neues Leben ist. Ich möchte mit den Büchern mithelfen, die Krankheit sichtbarer zu machen und verständlicher zu machen, da sie nach wie vor so oft in der Gesellschaft, auch bei Ärzten und auch bei Behörden, weil sie da so oft noch übersehen wird und auch falsch verstanden wird. Und da möchte ich einen Teil mit beitragen. Und natürlich möchte ich, und das ist das Allerwichtigste, mit den Büchern für Orientierung sorgen. Und ich möchte Halt geben den Menschen, die natürlich selbst betroffen sind.
1: Und wer jetzt Lust bekommen hat, eines dieser Bücher oder sogar beide zu erwerben, der sei auf die Internetseite www.ausgebremst.me oder in dem Buchhandel oder natürlich auf Amazon verwiesen. Also nochmal, Weniger ist mehr, Reduced to the Max, ein autobiografischer Roman und das aktuellste Buch ME/CFS, alles was du wissen musst, 70 Fragen, 70 Antworten.
0: Steff hat sich mit Tanja und Gerlinde unterhalten. Tanja ist die Mutter eines 21-jährigen von Post-Covid betroffenen Sohnes und Gerlinde ist die Oma von zwei schulpflichtigen Kindern, die ebenfalls von Post-Covid betroffen sind. Die beiden erzählen euch aus ihrem Alltag und wie er sich durch Post-Covid geändert hat.
1: Tanja, du bist ja Mutter eines 21-jährigen Sohnes. Erzähl doch mal ein bisschen, wie geht's deinem Sohn? Ist die Krankheit bei ihm entstanden? Wie sieht es aktuell aus bei ihm mit dem Alltag und so?
3: Ja, also mein Sohn ist 21. Der stand kurz vorm Abitur und hatte dann so den größten Zusammenbruch, also 2023 zum Jahreswechsel. Und ja, und seitdem ist er eigentlich moderat betroffen. Das klingt so schön harmlos, moderat. Heißt aber, dass er hausgebunden ist, dass er eigentlich kein Leben mehr hat, das ein normaler 21-Jähriger hat. Ist eigentlich nur hier im Haus ein bisschen unterwegs, kann aber auch nicht lange laufen und ist ein Pflegefall jetzt. Ja, ich habe eine Pflegestufe oder er hat eine Pflegestufe. Und wir müssen ihm eigentlich so alles abnehmen im Alltag, damit er sich nicht überlastet, weil er sich körperlich gar nicht arg anstrengen kann. Ja, und das heißt für uns, dass sich unser Leben

0: das auch so schleichend passiert oder passieren kann. Der hatte immer Asymptome oder eigentlich sehr milde Verläufe von Corona, war ja auch geimpft. Also wir wissen den genauen Start nicht mehr. Aber wir wissen inzwischen, dass es wohl durch Corona ausgelöst wurde, da andere Sachen wie Epstein-Barr-Virus, was ja das auch auslösen kann, da nicht im Spiel war. Und wir gehen schwer davon aus, dass es das war, weil auch 23 er nochmal eine Corona-Infektion hatte. Und das war ja dann der Startpunkt, wo es dann ziemlich schnell bergab ging. Er hatte aber, und deswegen wissen wir das mit dem schleichenden Verlauf, der hatte schon davor die ersten Symptome. Und das hat er schon 2 Jahre davor gehabt. Also der war schon länger erschöpft, der hatte schon ganz große Schlafstörungen und er hatte eigentlich schon länger dieses Gefühl von, ich bekomme keinen Sauerstoff. Also das hat er genauso formuliert und das hat sich jetzt erst in den entsprechenden Tests, konnten wir das dann jetzt auch wirklich feststellen, es ist ein Sauerstoffproblem. Also das Herz arbeitet nicht richtig. Und die Sauerstoffversorgung funktioniert im Körper nicht.
1: Also das heißt, seit 2,5 Jahren aber leider keine Besserung in Sicht. Im ganzen Gegenteil, es hat sich verschlechtert. Und natürlich wirkt sich das auch auf euer Familienleben aus.
0: Wir haben ihn inzwischen so stabilisiert, dass es jetzt nicht mehr schlechter wird, aber aktuell auch nicht arg viel besser. Aber trotzdem heißt es jetzt für uns vom Alltag her, dass wir praktisch, also eigentlich alles um ihn herum machen, was möglich ist. Also wir waren seit 2,5 Jahren auch nicht mehr im Urlaub, nicht mit ihm, nicht ohne ihn. Wir können, wenn mein Mann und ich nur eins und vielleicht mal 1-2 Tage weg sein, wir können ihn nur stundenweise alleine lassen, weil er sich nicht belasten darf. Der kriegt ja sonst eine Zustandsverschlechterung, wenn er sich zu arg körperlich belastet. Das heißt, wir kochen für ihn, wir bringen ihn alles ans Bett, damit er sich diese Wege sparen kann und die Kraft hat für die Sachen, die er halt machen muss, wie aufs Klo gehen, Zähne putzen, Körperhygiene. Ja, das kann er noch selber, aber wie gesagt, der Rest wird von ihm abgenommen. Und dann ist es natürlich auch ein Einsamkeitsproblem. Also mein Sohn hat jetzt keine Reizüberflutung mehr, das ist zum Glück besser. Das, was ja andere so arg belastet, haben wir zum Glück nicht mehr. Hatten wir, ist besser. Aber er ist halt 21, was soll er machen? Das heißt, wir sind auch die nächsten Personen, die an ihn rankommen und die mit ihm den Tag verbringen müssen. Und das heißt für uns, alles dreht sich um unseren mittleren Sohn. Ich habe ja noch 2 und die fallen praktisch fast vornüber.
1: Ja, also ich glaube, das ist eine sehr belastende Situation. Die Gerlinde, die nickt auch. Bei dir ist es ja ein bisschen anders. Du bist Oma von 2 betroffenen Kindern. Wie sieht das denn bei euch aus? Erzähl mal ein bisschen.
2: Also es betrifft meine ältere Tochter bzw. deren Kinder. Sie hat insgesamt auch 3 Kinder. Der älteste Sohn ist nicht betroffen, aber der mittlere und die kleine, also der 15-Jährige und die 10-Jährige. Beim Mädchen hat es früher angefangen, da hat es war es irgendwie klar ab November 24, wobei aber exakt, wie Tanja erzählt hat, es kommt schleichend. Wenn man jetzt rückblickt, weiß man ganz genau, das war schon das ganze Jahr 24. Die beiden konnten in die Schule gehen, aber immer nur mal 14 Tage. Dann waren sie wieder eine Woche zu Hause, haben sich wieder erholt. Man wusste nicht, warum sie sich erholen müssen. Dann konnten sie wieder in die Schule gehen und so weiter. War das also schon das ganze Jahr 24. Bei Mädchen ab November 24 war sie nicht mehr jetzt in der Schule, kann sie überhaupt keine Schule mehr besuchen. Der Junge mit 15, da war eigentlich der Knackpunkt so ab Weihnachten 24, also seitdem war er auch nicht mehr in der Schule. Aber er hat insofern ein bisschen einen besseren Zustand. Er bekommt Homeschooling. Es kommen jeden Tag kommt ein Lehrer, mal in Deutsch, mal in Englisch, mal in Mathematik. Aber die interessanten Fächer, nämlich die ganzen Nebenfächer, ob das jetzt Chemie, Physik oder Geo oder sonst was, hat er natürlich keinerlei Bildung. Das mit dem Homeschooling ist natürlich auch schwierig. Er sitzt in seinem Zimmer mit dem Lehrer. Eigentlich ist angedacht 2 Unterrichtsstunden. Kann er auch nicht durchhalten, sondern maximal 1 Schulstunde, maximal 60 Minuten. Aber er hat ein bisschen Bildung. Er ist jetzt in Klasse 9. Ob er jetzt die Versetzung nach Klasse 10 bekommt, ist sehr fraglich. Und das Mädchen hat also keinerlei Bildung, kann gar nichts machen, hat natürlich auch so gut wie keine Sozialkontakte.

0: am Sonntag war eine Freundin da, eine halbe Stunde. Jetzt muss sie sich wieder so den Rest der Woche von diesem Ereignis erholen. Sie können beide im Haus unterwegs sein. Also so diese Selbstversorgung, ja, sie essen auch selber. Sie können auch noch an den Tisch kommen zum Essen. Aber meine Tochter achtet sehr darauf, dass sie diese rote Linie, dieses Pacing nicht überschreiten, damit sie das Level, das sie jetzt haben, auf jeden Fall halten können und sich nicht verschlechtern. Das ist 100% Aufgabe meiner Tochter. Sie kann auch nicht mehr arbeiten. Sie musste also im November 24 hat sie von einem Tag zum anderen den Job gekündigt und betreut nur ihre zwei kranken Kinder. Und der Große, okay, der ist 17, der geht seinen Weg im Moment.
1: Ich weiß jetzt nicht, wie es euch geht, aber mir geht es schon so beim Zuhören, zieht sich mir alles zusammen. Wie erlebt ihr das ganz persönlich?
0: Ganz persönlich, für mich ist es insofern sehr schlimm. Die wohnen nicht sehr weit weg, ein paar Kilometer weg von mir. Früher konnte ich eben spontan vorbeigehen, kurzen Besuch machen, ob ich 1, 2 oder 5 Stunden dort war, egal. Ob ich gekocht habe, sie kamen zu mir zum Essen. Das fällt alles weg. Ich kann zwischenzeitlich nur noch maximal mit Vorankündigung, damit meine Tochter dann schaut, dass die Kinder Pause machen, dass sie ausgeruht sind. Und dann kann ich maximal eine halbe Stunde vorbeigehen und dann muss ich schon wieder gehen, weil das schon wieder zu viel die Kinder zu viel Energie kostet.
1: Und wie ist es bei dir, Tanja, als Mutter auch, ne, von einem betroffenen Kind und auch die anderen Kinder, die ganze Familie ist ja auch betroffen, auch wenn man nicht dann krank ist, aber ja, das ganze System hängt ja daran dran. Wie geht es dir als Mutter einfach damit?
2: Ja, ich würde mal da anknüpfen. Also die Omas und Opas, die noch leben, hat mein Sohn seit einem halben Jahr nicht mehr gesehen. Und die wohnen ja auch nicht weit weg. Der eine Opa wohnt auch nur 5 Minuten weg. Aber wir hatten einen großen Crash beim letzten Familienfest im September 25. Und das sind halt so Sachen, an denen man es vielleicht klar machen kann. Da hatte mein Sohn danach, nachdem wir die Familie so im Garten zum Besuch hatten, kurz eigentlich nur einen Zusammenbruch. Und das hat uns wieder gezeigt, große Gruppen sind extrem schwierig. Das heißt, solche Sachen wie Weihnachten, Geburtstage, Ostern, das fällt bei uns eigentlich seit 2 Jahren flach. Ja, und was heißt das für uns? Also ich fühle mich immer wie in einem anderen Universum mit unserer Familie. Normalerweise wäre ja mein Sohn jetzt wahrscheinlich am Studieren oder wäre ausgezogen. Und ich habe jetzt das Gefühl, ich habe wieder, nicht Kleinkind, aber ich bin... Also, das kann man sich so gar nicht vorstellen, was das heißt, wenn ein 21-jähriger Sohn, der ja eigentlich in die Freie, der sich ja entwickeln möchte, der wäre schon lange abgenabelt, wieder eigentlich umsorgt werden muss. Und das ist auch für ihn natürlich emotional überhaupt nicht das, was er wollte. Ganz schwierig. Ja, und das heißt, unser Familienleben hat sich komplett geändert. Also mein Mann und ich gehen noch in Sport zum Beispiel, aber alles getrennt. Wir machen nichts mehr gemeinsam. Und alles dreht sich um diese Krankheit.
1: Was würdet ihr sagen, was ist für euch das Schlimmste an der Erkrankung, Tanja?
2: Die Erkrankung ist viel schlimm. Also das erste Jahr war diese Suche nach Therapien. Und auch zu merken, diese Krankheit ist in unserem System überhaupt nicht vorgesehen. Keiner kennt sie, keiner kennt sich aus. Ich war bei 80 Arztbesuchen im ersten Jahr. Weil ich gedacht habe, das gibt's doch nicht, da muss man doch irgendwas finden. Wir haben wirklich alle Fachrichtungen abgeklappert, die es gibt. Und wir haben Erlebnisse, das kann man sich gar nicht vorstellen, völlig unwissende Ärzte oder die es dann abgesprochen haben. Also das war sehr traumatisierend. Jetzt inzwischen sind wir gut angebunden. Dann das Zweite, was auch ganz schrecklich ist, weil das hängt ja damit zusammen, wenn es keine Therapie gibt, dann ist auch die Frage, wird mein Sohn überhaupt jemals wieder gesund? Die steht ja real im Raum. Kann der jemals sein Abitur abschließen, irgendeinen Beruf ausüben? Kann der ein normales Leben führen oder ist der für immer ein Pflegefall? Das sind ja ganz reale Ängste, die wir haben. Und das muss man ja fast schon ausblenden, weil wenn ich das dauernd besprechen würde daheim, es ist ja eine Katastrophe. Ja, und natürlich, ich will gar nicht mich beschweren, was das mit mir und meinem Mann macht und mit den Geschwistern. Wir können ja doch noch irgendwie unser Leben gerade so leben. Aber für meinen Sohn und das mitzuerleben, dieses Leid, das mein Sohn aushalten muss, das ist furchtbar. Ja, Das ist eigentlich das Schlimmste, dass ich sehen muss, wie mein Sohn leidet und ich machtlos bin. Drum gehen wir jetzt gehen wir in die Offensive.
1: Ja, genau, da kommen wir gleich dazu. Vorher hätte ich noch gerne gewusst, Gerlinde, was findest du das Schlimmste an der Erkrankung? Was?
0: Das Allerschlimmste ist die absolute Aussichtslosigkeit. Wenn irgendeiner sagen würde, es ist in einem halben Jahr vorbei, die finden ein Medikament, es ist in, ich bin ja schon so weit und sage, wenn es auch in 2 Jahren vorbei wäre und sie finden ein Medikament, man verliert zwischenzeitlich auch das Zeitgefühl komplett. Und wenn man irgendwo einen Endpunkt nur erahnen könnte, das wäre schon eine große Hilfe. Aber das völlig Uferlose macht einen fix und fertig. Und wie die Tanja sagte, man hat keine Perspektiven. Ich weiß nicht, ob meine Enkel, wie sie sagte, jemals einen Beruf oder Schulbildung. Ja, wir wissen, also das Mädchen hat in Klasse 3 aufhören müssen. Die wäre jetzt dann fertig mit der Grundschule. Sie hat keine Bildung. Sie kann lesen, sie kann schreiben, sie kann bis 100 rechnen. Und das ist im Moment ihr Bildungsstand. Weil wie die Tanja sagte, wir wissen nicht, ob die Kinder oder diese betroffenen Personen ein Leben lang einen Pflegefall oder nur reduziert leben können und so weiter. Und das ist ganz wichtig, dass einfach die Gesellschaft lernt, mit dieser Krankheit umzugehen. Weil es betrifft ja immerhin 650.000 plus die große Dunkelziffer, weil die sind ja alle zu Hause einsam in ihren Zimmern. Deshalb weiß man über die Dunkelziffer wirklich nicht Bescheid. Und es ist wirklich eine unglaubliche Menge an betroffenen Personen.
2: Bei Krebs weiß jeder, beschissene Krankheit. Wenn ich ICFS sage, völliges, ungläubiges Staunen. Und dann muss ich erstmal eine Krankheit erklären. Und das muss aufhören. Es muss jeder kennen. Es muss jeder wissen, wie schwer die verlaufen kann. Und diese Aufklärung ist ja noch viel wichtiger. Es kann ja jeden jederzeit treffen. Das hört ja jetzt nicht auf. Also es müssen eigentlich immer die Alarmglocken inzwischen jetzt klingeln, wenn ein Kind beim Kinderarzt vorstellig wird mit der Mutter und sagt, Schlafstörungen, Bauchweh, Kopfweh, komisch, erschöpft, geht nicht mehr in die Schule. Da müssen die Alarmglocken klingeln. Und ich kann das nicht wegwischen und sagen, das ist schon nix. Kind ist halt ein bisschen unmotiviert. Das ist auch eine Aufgabe, die ich jetzt sehe. Diese Aufklärung in der Bevölkerung, dass diese Krankheit schneller erfasst wird, weil ich glaube, mein Sohn wäre niemals so krank geworden, hätte man diese Krankheit gekannt. Weil wir ein Jahr lang vorher ja schon beim Arzt waren und der nicht wusste, was das sein könnte. Und wir so viel Zeit verloren haben und mein Kind sich auch weiter immer belastet hat. Der sehr viel Sport gemacht und hat gedacht, er könnte das wegtrainieren. Also der hat gedacht, diese Sauerstoffmangel, den er hatte, ja das Gefühl, hat er gedacht, mit noch mehr Training könnte er das verbessern. Und das hat ihn ja förmlich da reingeritten in diese Krankheit. Auch das ist, finde ich, eine Aufgabe jetzt, die wir haben. Und ich würde mir eigentlich wünschen von der Politik eine ganz große Aufklärungskampagne, wie zum Beispiel zu AIDS. Da war es ja auch relevant, dass man wusste, nicht ungeschützten Geschlechtsverkehr. So, und jetzt, Achtung, Infektionskrankheiten wie Corona können schwerstes ME/CFS auslösen. Und das ist nicht eingebildet, das ist keine Depression, das ist nichts Psychisches, das ist eine schwere Multisystemerkrankung. Und das muss der Kinderarzt, der Arzt, der Kardiologe, alle Fachrichtungen müssen dieses Krankheitsbild kennen. Auch die Schulen, auch die Lehrer müssen einen Blick drauf haben. Und das wäre so mein Wunsch, dass wir über solche Sachen wie die Liegendemo oder andere Kampagnen darauf aufmerksam machen, was das für eine beschissene Krankheit ist und natürlich dann auch Forschungsgelder. Pharmaindustrie, die kann da jetzt auch mal in die Pötte kommen.
1: Wir sind schon am Ende unserer Zeit angekommen. Welche Schlussworte oder Appelle habt ihr an die Zuhörerschaft, Gerlinde?
0: Ich habe die Bitte, dass jeder sich informiert über diese Krankheit und wirklich auch nur Fakten in die Welt trägt und Verständnis für die Kranken hat. Und an die Pharmaindustrie natürlich, dass sie wirklich bitte, bitte, bitte schnell ein Medikament finden, eine Therapie finden, so schnell wie damals dieser Impfstoff gefunden wurde. Das ist für mich ein Beispiel, dass es doch geht, wenn man will. Und das wäre jetzt so meine Bitte bringt ein Medikament heraus und zwar nicht nur für Erwachsene, sondern auch für Kinder.
2: Man muss Geld in die Hand nehmen, Forschung vorantreiben und ich glaube, es ist möglich, aber man muss es wollen, politisch, gesellschaftlich.
1: Ich danke euch recht herzlich für eure Zeit, die auch sehr knapp und wertvoll ist aufgrund der gegebenen Umstände. Vielen Dank.
0: Wir bedanken uns.
3: Das war Steff im Interview mit zwei Angehörigen von MECFS-betroffenen Kindern und Jugendlichen.

Vielen Dank nach Stuttgart. In der letzten Sendung hörten wir eine Sendung vom Freien Radio dort über die Erkrankung MECFS. Ihr könnt diese wie auch viele weitere Beiträge verschiedenster freier Radios im deutschsprachigen Raum unter freie-radios.net nachhören. Die Sendung hier habt ihr im Rahmen der Austauschsendung Osmose auf Radio Frei gehört, dem Freien Radio für Erfurt.

Es ist schön, mal ein langes Wochenende zu haben. Einige von uns zumindest. Ich vergesse das nicht. Es gibt Leute, die den Laden am Laufen halten. Das sind genau die, die jetzt unterwegs sind, zum Beispiel auf den Straßen, Taxifahrer, aber auch Pflegedienste, Krankenwagen im Gesundheitsbereich. Da kann man nicht einfach die Hände in den Schoß legen. Die seien besonders gegrüßt, aber auch einfach die, die heute mal einen Faulenzia-Tag machen nach Christi Himmelfahrt. Mein Name ist Reinhard, ihr hört Radio Frei und die nächsten zwei Stunden gibt es hier das Unterdessen-Magazin. Es wird musikalisch, das ist keine Überraschung bei einem Radiosender. Es wird auch politisch-musikalisch zum Beispiel. Da ist das gemischt beim Eurovision Song Contest. Das ist ja eigentlich ein ganz altmodischer Gesangswettstreit, 1956 das erste Mal ausgetragen unter den damals vor allem westeuropäischen Ländern, der Ostblock. Es war noch die Zeiten des Kalten Krieges, hat nicht mitgemacht. Und es war immer eine politische Komponente drin. Und das ist auch in diesem Jahr so, dass die Politik da hineinspielt. Stichwort Nahostkonflikt, Stichwort Umgang mit Israel. Und es gibt eine bei uns, eigentlich auch zwei im Radio-Frei-Umfeld, die sich nicht nur der politischen Seite beschäftigen, das auch, aber vor allen Dingen auch mit dem Phänomen Eurovision Song Contest. Und das wird in dieser Stunde Thema sein, denn Donata, meine Kollegin, die ja auch das unterdessen moderiert, ist Fan vom ESC. Das habt ihr vielleicht schon mitbekommen. Mit ihr werde ich sprechen in dieser Stunde. Und ich werde eine Schalte nach Wien wagen. Dort ist Felix. Normalerweise berichtet er für uns über die neuen Filme vom Kinoclub, aber er hält sich momentan in Wien auf, um morgen das Finale vom Eurovision Song Contest zu sehen, der zum 70. Mal stattfindet. Ansonsten gucken wir mal, was die Meldungen heute sind an diesem Freitag, den 15. Mai. Zum Beispiel geht es darum, dass US-Präsident Trump in China ist und dort Xi, den Regierungschef, trifft und vor einem Konflikt wegen Taiwan warnt, so die Schlagzeile. Dann geht es unter anderem auch darum, dass die Jemen-Regierung und die Houthi-Rebellen Gefangene austauschen. Eine Meldung, die wahrscheinlich in zwei Stunden leider schon wieder vergessen ist. Das ist die Nachrichtenlogik. Das sind so die Themen, die unter anderem da sind. Wir versuchen das aber immer auch mit einzuordnen. Unter anderem dann am Montag wieder im Espresso-Plausch. Aber das erste am Montag. Jetzt haben wir hier erstmal das Unterdessen. Und es wird auch politisch eine Frage, die uns vielleicht auch beschäftigt, denn die Medien, auch wir von Radio Frei, haben eine Verantwortung. Wir versuchen hier lokale Themen aufzugreifen, aber wir prägen natürlich auch Bilder, wir schaffen Erzählmuster. Und einer, der sich ganz genau mit beschäftigt, wie mediale Bilder über den Islam und den Nahen Osten entstehen, das ist Kai Hafes, Kommunikationswissenschaftler an der Erfurter Universität. Mit ihm werden wir ein sehr ausführliches Gespräch genau darüber hören, wie sehr eben unsere Wahrnehmung, unser Blick auf bestimmte Regionen, auf bestimmte Religionen auch gelenkt und gesteuert wird, nicht manipuliert wird, aber wie eben das auch medial konstruiert wird. Darüber spreche ich mit Kai Hafes. Und wir beginnen mit Musik von den Babyshambles. Hallo nochmal.

Musik von den Baby Shambles Killer Manjiro. Und das ist eine Band, die inzwischen nicht mehr existiert, aber der Künstler war damals in den 90er Jahren schwer angesagt rund um die Band, nämlich Pete Doherty. Und da sind einige sehr coole Songs entstanden. Damit nochmal ein offizielles Hallo und herzlich willkommen zu diesem Freitag. Und ein längeres Wochenende steht vor der Tür. Unter anderem, es gibt sie ja, die Fans vom Eurovision Song Contest, den gibt es am Wochenende. Und ich kenne Menschen, da muss ich gar nicht so weit gehen, die wirklich das ganz genau verfolgen, was da passiert. Zum 70. Mal findet der Eurovision Song Contest statt, diesmal in Österreich, weil Österreich letztes Jahr gewonnen hat, ganz konkret in Wien, das ist der Austragungsort. Und meine Kollegin Donata, ihr habt es vielleicht gehört, die zumindest regelmäßig Radio Frei hören, die spielt immer wieder mal ESC-Songs. Am Dienstag hat sie unter anderem den Beitrag aus Dänemark uns vorgestellt. Also sie streut es immer wieder so ein. Und ich habe hier auch Donatas Notizen mir mal heimlich geschnappt. Denn Donata, die hat wirklich so einen schönen A4-Block und schreibt da mit Kuli ganz genau auf. Seit ein paar Jahren macht sie das schon, wie sie die Situation einschätzt. Also sie schreibt erstmal alle Nationen auf. Das sind ja vor allen Dingen europäische Nationen logischerweise. Aber Australien ist auch mit dabei und bewertet dann so verschiedene Nationen die Auftritte. Also dieses Jahr zum Beispiel, ich versuche das hier mal zu lesen, ist ja alles handschriftlich, zu Australien schreibt sie: Musikvideo in der Wüste gedreht, krass. Lied ansonsten aber neutral, cooles Piano. Dann schreibt sie hier zum Beispiel über Norwegen: bin überrascht. Klingt besser als gedacht. Der Sänger hat Charisma. Also auch das ist in Ordnung. Dann schreibt sie über Belgien: ein bisschen forgettable. Also okay, scheint also nicht so besonders zu sein. Schweden: ist die Stimme wohl nicht so gut, aber der Beat rettet das Lied ein bisschen. Coole Maske, das schreibt Donata. Und so kann ich das hier weiter durchgehen und sehe dann eben, was sie zu den einzelnen Titeln denkt, wie sie das einschätzt. Ich kann jetzt alles hier nochmal vorlesen. Sie hat es mir übrigens erlaubt, es ist nicht so, dass ich jetzt hier heimlich mir Notizen von Kolleginnen schnappe und das dann hier on air verlese. Nein, nein, das ist alles abgesprochen, denn ich habe genauso abgesprochen, dass Donata gleich hier sein wird und uns nochmal erstens ihre Einschätzung persönlich gibt und zum Zweiten auch nochmal sagt, warum sie eigentlich seit schon ein paar Jahren so ein großer Fan vom Eurovision Song Contest ist. Vorher hören wir erstmal Musik von Engine. Das ist ein deutsch-türkisches Indie-Phänomen, eine Band, die morgen Abend im Club Franz Mehlhose in der Löberstraße auftritt. Einlass ist 19 Uhr, Beginn 20 Uhr und wir hören ihren Song Dopamin.

0: Die Spatzen pfeifen es schon seit ein paar Tagen von den Dächern. Auch wir von Radio Frei beschäftigen uns mit dem Eurovision Song Contest, ganz altmodisch formuliert, dem Gesangswettstreit unter verschiedenen europäischen Ländern plus Australien. Und in diesem Jahr, ihr habt es sicher schon mitbekommen, zumindest die Fans, findet der in Wien statt, weil letztes Jahr Österreich gewonnen hat. Und eine, die sich gut damit auskennt, das habt ihr vielleicht auch schon gehört, zum Beispiel in der Dienstagsausgabe von unterdessen, ist meine Kollegin Donata und die ist jetzt hier.
1: Hallo Reinhard.
0: Und du hast ein Lächeln im Gesicht. Du hast jetzt auch beide Halbfinals verfolgt. Gestern war das zweite Halbfinale. Wir können erstmal sagen, morgen im Finale sind 25 Nationen mit dabei. 20, die sich jetzt qualifiziert haben über die beiden Halbfinals. 4 Gesetzte plus natürlich noch der Vorjahressieger Österreich.
1: Genau.
0: Hat dich denn irgendwas überrascht, dass jemand jetzt ins Finale gekommen ist, der für dich eher so als Außenseiter war?
1: Ich rate immer mit. Also ich sitze dann da und mache mir 10 Länder markiert, die ich denke, dass die ins Finale kommen. Und gestern hatte ich 2 falsch. Ich habe gestern nicht mit Australien und Malta gerechnet.
0: Ja, weil du gerade Australien genannt hast, da werden ja einige sich jetzt verwundert, die Augen und Ohren reiben, warum Australien bei einem europäischen Gesangswettstreit mit dabei ist. Warum ist denn das so?
1: Also erstmal, jeder darf teilnehmen, der in der European Broadcast Union mit dabei ist, also die EBU.
0: Also die EBU ist speziell für diese Art von Veranstaltungen dann da?
1: Die ist für viele Sachen da, aber der ESC ist zum Beispiel einer der ersten großen Projekte von denen gewesen. Also vor 70 Jahren mal auszutesten, wie das funktioniert mit verschiedenen Ländern und vor allem verschiedenen Rundfunkstationen zusammenzuarbeiten. Und Australien ist nun mal dabei, weil sie Teil von der EBU sind. Übrigens ist der Vatikan auch Teil davon. Das heißt, theoretisch könnte der Vatikan was schicken, macht er aber nicht.
0: Hat er bislang auch nicht gemacht.
1: Nee, aber deswegen sind auch so Sachen wie Monaco mit drin. Und jedenfalls noch dazu kommt, dass in Australien eine übelste ESC-Fangemeinschaft sich gebildet hat über die vielen Jahre. Und vor 10 Jahren hieß es dann, naja, wir können ja mal einladen. Und wir sind seit 10 Jahren dabei jetzt.
0: Du hast jetzt ja auch so ein bisschen schon anklingen lassen, warum du Fan sein könntest. Du willst trotzdem nochmal als Frage stellen. Also was macht für dich die Faszination des Eurovision Song Contest aus?
1: Ich mag das alles drumherum. Ich mag die unterschiedlichen Musikgenres, die da reinkommen. Also du hast die typischen Balkanlieder. Wir haben Rock dabei, da hören wir gleich auch noch ein Lied. Und ich mag, dass das einfach eine riesen Vielfalt ist. Und deswegen mein Musikgeschmack ist auch ein bisschen beeinflusst davon. Ich höre ganz viel ESC und kaum was anderes. Und ja, das hat sich einfach so eingepegelt, dass ich das mit Freunden immer gucke oder halt auch diese Liste mache und mich davor und danach ganz viel damit beschäftige.
0: Ich habe sie gerade vor mir, die Liste, muss ich sagen. Also erstens hast du eine sehr schöne Handschrift und hast sie aufgeschrieben, also ESC 2026, und dann kann man so nachlesen. Also was sehr gut ist für dich, der Song aus Albanien, ist der überhaupt noch mit dabei?
1: Ich hatte gar nicht. Ja, der hat's geschafft. Das war so mein Highlight gestern.
0: Also Albanien, also müssen wir dann mal genau hinhören, wenn die auftreten, wie gut der Song ist. Du findest ihn sehr gut, ist der einzige Song, den du sehr gut findest, aber du hast viele, die gut sind. Österreich, ja, das hast du ja schon am Dienstag gebracht, werden möglicherweise jetzt dann auch nochmal hören. Dann Finnland, Norwegen, Dänemark hattest du auch schon gebracht.
1: Das sind also auch 3 Favoriten fürs Finale,
0: ist so,
1: also
0: ja.
1: für den Sieger dieses Jahr. Also gerade Finnland ist ganz weit oben im Trend.
0: Weil du es gerade sagst, irgendwie habe ich das Gefühl, aber ich weiß gar nicht, ob man das sagen kann. Es gibt schon so bestimmte Nationen, die sind immer oben mit dabei. Also gerade die Skandinavier, ich verallgemeinere mal, ne? Also wenn man Schweden noch mit dazu nimmt, die ja auch schon häufiger gewonnen haben, irgendwie rocken die oft die Bude. Und ich glaube, wenn Monaco mal gewinnen würde, dann wäre das ja eine Sensation.
1: Ja, da wäre es auch eine Frage, wie man das austrägt. Aber manchen Ländern, wenn zum Beispiel, nochmal Stichwort Australien, wenn Australien gewinnen würde, würde es trotzdem in Europa ausgetragen werden.
0: Das muss man mal dazu sagen, dass immer das Land, was gewinnt, ist dann im nächsten Jahr der Austragungsort. Deswegen, Australien wäre dann trotzdem Europa. Es würde nicht plötzlich dann in Canberra stattfinden. Also in den Hauptstädten in der Regel, nicht immer in den Hauptstädten, manchmal sind es auch andere Städte. Und in Monaco, wissen wir ja, ist ein Stadtstaat, das würde sehr voll werden. Allein deswegen ist es vielleicht ganz gut, wenn Monaco dann nicht gewinnt. Und jetzt kommt eine Frage, mit der du bestimmt nicht gerechnet hast. Im Ernst, die wird immer gestellt, aber ich muss sie auch stellen, auch wenn sie immer so ein bisschen, wir haben ja auch einen deutschen Beitrag, Sarah Engels mit Fire. Wo ist denn dieser Titel anzusehen, wenn man so bedenkt, dass die deutschen Beiträge in den letzten Jahren ja nicht immer auf den vorderen Plätzen gelandet sind?
1: Also erstmal zu Sarah Engels. Ich finde, das ist eine unglaublich charismatische Person. Die hat auch die Bühne im Griff gehabt. Also es ist ja so, dass die bei den, also die Länder, die sowieso gesetzt sind, trotzdem einmal singen dürfen, ohne dass man dafür abstimmen kann. Und die hat am Dienstag für Deutschland gesungen und ich finde ihre Bühnenpräsenz mal mega. Das Lied, also naja, Fire, Fire, Liar, Liar, dass dafür 5 Leute am Text geschrieben haben, na keine Ahnung.
0: Jeder ein Wort wahrscheinlich, ja, von dem Titel.
1: Das Lied hängt so ein bisschen dem Trend hinterher. Also wir hatten vor 4 Jahren, glaube ich, mit Spanien ein Lied, was sehr ähnlich war, aber viel besser. Auch von der Bühnenpräsenz und von der Show und so weiter. Und es gibt so diese Dance-Einlage, so dieses Popsong mit Dance-Einlage, das zieht beim ESC eigentlich nicht mehr so gut. Also das hat vor ein paar Jahren unglaublich gut funktioniert. Spanien ist Dritter geworden oder Vierter. Und alle Jahre darauf, Länder, die halt sowas geschickt haben, waren relativ weit unten.
0: Also sie sind immer so 4, 5, 6 Jahre im Trend hinterher, höre ich ja, genau. Daraus. Und jetzt schon die Schlussfrage, Donata. Wie wirst du denn den morgigen Samstag verbringen? Du bist ja dann offenkundig nicht in Wien. Du wirst hier in Erfurt wahrscheinlich sein. Und ich kann mir vorstellen, dass du das nicht allein verfolgst, das Geschehen.
1: Nee, also ich lade mir da Leute ein in mein Zimmer auf das Bett. Das ist so eine Halbcouch. Dann wird da geguckt. Ein bisschen weniger als sonst. Ein guter Freund von mir hat leider entschieden, in die Heimat zu fahren an dem Wochenende. Aber ansonsten, ja, ich werde mich den ganzen Tag darauf freuen, den ganzen Tag auf Social Media hängen und die Künstler angucken oder YouTube-Analysen von den Liedern mir anhören nochmal. Und an dem Abend dann etwa 4 Stunden lang durchhalten müssen. Das Finale ist immer viel zu lang.
0: Durchhalten müsste ich mir gerade sagen, die sind immer sehr lang, aber ich höre heraus, du bist zu sehr Fan, dass es wahrscheinlich dann doch relativ schnell rumgeht, auch diese 4 Stunden. Vielen Dank erstmal, Donata. Wir werden übrigens gleich mal nach Wien versuchen zu schalten, denn Felix, der hier ab und zu auch zu Gast ist bei Radio Frei und uns Filme vorstellt, der ist wirklich vor Ort und erlebt das gerade
1: so
0: in Wien.
1: Ich bin so neidisch.
0: Ja, also ich glaube, das ist dann noch mal was anderes. Also das ist dann die Steigerung. Und um da schon ein bisschen einzustimmen, hören wir jetzt nochmal einen Song, einen weiteren. Du hast ja schon ein paar gespielt, diese Woche hier bei Radio Frei. Also was hören wir diesmal? Welchen ESC-Song von welchem Land?
1: Wir hören jetzt von Norwegen. Das war gestern Abend auch der letzte Beitrag. Auch ein mega Schlussnummer. Er heißt Ja, Ja, Ja. Das Wort Ja, Ja, Ja kommt, glaube ich, über 100 Mal in dem Lied vor. Und ist von dem norwegischen Künstler Jonas Löf.
0: Danke dir, Donata.
1: Tschüss.

0: Alle Jahre wieder findet er statt, der Eurovision Song Contest. Wir haben eben schon mit Donata darüber gesprochen, die das seit Jahren verfolgt. Aber Donata ist nicht der einzige Fan hier im Umfeld von Radio Frei. Und es gibt auch ein paar Erfurter, die jetzt nach Wien gefahren sind. Denn da findet ja in diesem Jahr der Eurovision Song Contest statt. Und einer von ihnen ist Felix, der ist jetzt schon seit ein paar Tagen vor Ort und hat sich jetzt die Zeit genommen, für uns zu reden. Wir kennen ihn normalerweise als Filmexperten hier, aber jetzt ist er eben auch ESC-Experte. Und ich sage erstmal Hallo Felix nach Wien.
1: Ja, hallo Reinhard.
0: Wien ist ja eine relativ große Stadt. Jetzt sind viele Fans auch da, ihr ja auch. Was bekommt man denn in einer Stadt wie Wien vom Eurovision Song Contest mit?
1: Ja, man kommt eigentlich gar nicht drum herum, wenn man in Wien ist, das mitzubekommen. Wenn man ankommt mit dem Zug, überall in der Stadt sieht man die Designs des Eurovision Song Contestes. Es gibt total viele tolle Stände und Orte, die mitmachen, die was zeigen. Ganz toll finde ich ja, dass jedes Land ein Partnercafé hat. Also alle Länder, die am Eurovision Song Contest teilnehmen, haben ein Partnercafé. Und ja, wenn man Glück hat, trifft man dann dort die teilnehmenden Künstlerinnen und Künstler, man trifft die Delegationen. Ursprünglich war es auch so, dass Israel aufgrund der ganzen Kontroversen kein Café bekommen hatte, weil man da Sicherheitsbedenken hatte, dass vielleicht dort irgendwas passieren könnte. Aber tatsächlich hat sich dann bei der Pressekonferenz, als das dann veröffentlicht wurde, danach da doch noch ein Café bereit erklärt und hat gesagt, ah, das ist doch doof, wenn das nicht dabei ist, und hat dann doch gesagt, okay, nee, wir wollen das trotzdem machen. Und somit sind jetzt auch alle Länder, die am ESC teilnehmen, tatsächlich mit einem Partnercafé vertreten.
0: Also Partnercafés sind ja das eine, dass die Cafés das anbieten. Und ich höre aber zwischen den Zeilen auch raus, und da lässt sich Wien wahrscheinlich auch nicht lumpen als Stadt, da richtig viel in Sachen Marketing zu tun. Denn das ist ja die Gelegenheit eigentlich.
1: Ja, die Stadt hat das Marketing drumherum sehr toll organisiert. Es gibt eine eigene ESC-BIM, die Menschen direkt zum Veranstaltungshalle bringen. Dort gibt's Karaoke drin. Es gibt jeden Abend in Bars und Cafés wie so Public Viewings von den Halbfinalen die letzten Tage oder jetzt dann auch vom Finale am morgigen Samstag. Das ist wirklich toll, wie die Stadt irgendwie da so engagiert auch dahinter steht. Vom Rathaus haben sie eine große ESC-Village aufgebaut, wo Künstlerinnen, Künstler auftreten, wo es ein Pub-Quiz gibt, es gibt Mitmachstände. Ja, also irgendwie ist da doch so ein richtiges Stadtfest rausbekommen. Und das Tolle ist, dass man wirklich überall auch die Menschen trifft.
0: Also ich höre raus, die Begegnung unter den Menschen, das macht es natürlich aus. Wo kommen denn diese Menschen überall her? Kriegt man das mit? Du hast mir im Vorgespräch gesagt, du hast da wie eine Befragung gelesen.
1: Also ich habe tatsächlich eine tolle Statistik gesehen, da ging es darum, woher kommen die Menschen, die die Tickets gekauft haben. Platz 1 war natürlich Österreich, Platz 2 war Deutschland, und dann war aber tatsächlich interessanterweise auf Platz 5 irgendwie die USA, ja, die ja gar nicht teilnehmen. Und dann kam aber auf Platz 7 oder 8 kam tatsächlich auch Australien, die ja sehr große ESC-Fans sind und ja auch teilnehmen dürfen. Ja, und das merkt man tatsächlich auch am Publikum, oder an den Gästen in der Stadt. Überall trifft man, sieht man T-Shirts, kommt ins Gespräch. Wir waren gestern tatsächlich zum Halbfinale in einer Rooftop-Bar, haben das dort geschaut. Eine total tolle Stimmung. Die haben sich für ihre Länder gefreut, die haben sich für die anderen Länder gefreut. Ja, irgendwie netter. Das Get-Together, wenn man dann den Slogan mal wieder sieht, der den ESC in den letzten Jahren so trägt, United by Music, hat man das doch eigentlich sehr gut in der Stimmung der Stadt und in der Stimmung mit den Menschen gemerkt. Kann ich so sehr gut bestätigen.
0: Ich hatte eben schon mit Donata über mögliche Favoriten gesprochen. Was ist denn dein persönlicher Favorit beim diesjährigen Eurovision Song Contest?
1: Ehrlich gesagt, ich bin ja jemand, der lässt sich gerne überraschen. Ich habe mir im Vorfeld gar nicht so viele Songs angehört. Oder eigentlich gar nicht aktiv, ehrlich gesagt, gar keinen Song angehört. Wer aber mir hängen geblieben ist jetzt so von auf Social Media und jetzt auch wenn man in Österreich ist, ist tatsächlich der österreichische Song Tanzschein. Der hat irgendwie so einen ganz tollen, catchy Sound. Das ist so ein richtigen Ohrwurm-Charakter. Vielleicht möchtest du ihn ja in einer Sendung spielen. Ja, auf jeden Fall. Ich wünsche allen, die ihn mal hören, einen tollen Ohrwurm. Den hat man sofort von diesem Song. Aber welcher am Ende mein Top-Favorit ist auf den Sieg, weiß ich nicht, weil ich lasse mich dann tatsächlich bis zum Finale noch ein bisschen überraschen, was die Länder dort so präsentieren.
0: Und morgen ist ja der große Tag. Ihr, beziehungsweise du, ihr sitzt dann ja auch mit dem Publikum. Ich glaube, du hast ganz gute Plätze bekommen, relativ weit vorn. Können wir denn euch, dich sehen bestenfalls?
1: Ja, vielleicht könnt ihr uns sehen. Wir sitzen tatsächlich jetzt gar nicht so schlecht. Wir sitzen quasi am Rang, an der linken Seite auf der Höhe der Bühne, aber tatsächlich witzigerweise in der ersten Reihe. Also direkt erste Reihe am Rang, links von der Bühne, auf Höhe der Bühne. Aber klar, eben, ich meine, darum geht es ja nicht. Am Ende ist ja wichtig, was auf der Bühne passiert, aber ich würde mich ja wünschen, wenn meine Mutti mich mal sieht und ich ihr winken kann.
0: Also nicht nur deine Mutti schaut morgen ganz genau hin. Ich werde auch mal schauen, ob man euch vielleicht sieht. Felix, erstmal viel Spaß weiter in Wien. Morgen natürlich auch beim Finale vom Eurovision Song Contest. Und danke, dass du uns vorher hier nochmal für Radio Frei für ein Gespräch zur Verfügung gestanden hast. Vielen Dank.
1: Ja, und dann wünsche ich dir noch eine tolle Sendung, Reinhard. Vielen Dank und mach's gut. Schöne Zeit. Bis bald.
0: Und genau so, wie Felix es jetzt vorgeschlagen hat, machen wir das jetzt auch. Wir hören jetzt den österreichischen Beitrag für den diesjährigen Eurovision Song Contest, und zwar von Cosmo Tanzschein.

0: Also bei uns kommt man auch ohne Tanzschein rein zu Radio Frei. Wir sind da immer ganz offen. Aber das war Tanzschein vom österreichischen Beitrag für den Eurovision Song Contest. Cosmo heißt diese Band. Österreich hat ja vergangenes Jahr gewonnen. Und ehrlich gesagt, dieser Song ist ziemlich stark. Wir haben jetzt schon zum zweiten Mal diese Woche hier bei Radio Frei gebracht. Und morgen am späten Abend sind wir schlauer, wer dann den diesjährigen Eurovision Song Contest gewonnen hat. Wir haben es schon gehört. Morgen Abend findet das Finale in Wien statt. Wird natürlich dann auch übertragen. Kann man also gemütlich auch von der Couch aus anschauen. Aber man kann auch seinen Hintern hochbewegen von der Couch und kann Dinge unternehmen. Für ganz spontane, heute und morgen gibt es mal wieder einen Liedermacher zu sehen. Liedermacher sind ja irgendwie, ja, das ist, hat man so eine eigene Vorstellung, wenn ich den Begriff höre. Ich denke da mal zuerst an Wolf Biermann oder Reinhard May. In dem Fall geht es um Falk, der gleich zweimal auftritt, am heutigen Abend und am morgigen Abend im Erfurter Museumskeller am Juri Gagarin Ring 140a. Und wir hören einfach mal gemeinsam rein, was Falk so macht, wie das so klingt als Liedermacher. Er beschreibt nämlich Freundschaften auch. Wir hören Meine Freunde von Falk.
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1: Ja, ein Gedanken, eine Reflexion über Freunde, warum man mit Freunden so lange gemeinsam durch dick und dünn geht. Am Ende mag man sie, das hat Falk auch festgestellt, Liedermacher, der zu Gast ist in Erfurt. Am heutigen und am morgigen Abend, also am Freitag und am Samstagabend, tritt er auf im Museumskeller jeweils ab 20 Uhr. Juri Gagarin Ring 140a. Und es ist noch so einiges anderes los am Wochenende. Ihr könnt zum Beispiel auch in den Kalif Storch gehen am Sonntag. Da gibt es ein Konzert, und zwar von einem Berliner Duo namens Kafka. Kafka mit V und mit F geschrieben. Wir haben schon mal den einen oder anderen Song gebracht. Und das Konzert am Sonntagabend geht um 19 Uhr los. 18 Uhr ist Einlass. Ich habe mal geschaut. Es gibt auf jeden Fall noch Karten. Und wir hören von Kafka Hallo Welt.

Klare Ansage geht nach vorn, dieser Song von Kafka, Hallo Welt. Und Kafka könnt ihr live erleben diesen Sonntag, also jetzt am Sonntag, im Kalif Storch in Erfurt am Güterbahnhof 20. Um 19 Uhr geht das Konzert los, 18 Uhr ist Einlass. Und da wir gerade mal so ein bisschen schauen, Sonntag, da beginnt ja schon fast die neue Woche. Was können wir, was könnt ihr alles nächste Woche machen? Ich überlege zum Beispiel, zu einem Vortrag über Hannah Arendt zu gehen. Hannah Arendt, Soziologin, die sich viel mit Machtmissbrauch beschäftigt hat und Herrschaftsstrukturen. Da ist sie berühmt geworden in den 50er, 60er Jahren, vor allen Dingen durch ihr Buch über den Eichmann-Prozess. Adolf Eichmann, der Organisator der Deportationen in die Konzentrationslager während des Dritten Reiches. Ihm wurde der Prozess

Gesetzentwurf. Hannah Arendt, wirklich eine sehr, sehr bemerkenswerte Frau. Und ich glaube, man kann sich da ganz viel Inspiration nochmal holen zur Vorbereitung. In Anführungszeichen, das ist ja jetzt nicht wirklich eine Hausaufgabe, aber wer sich noch gar nicht mit Hannah Arendt beschäftigt hat, es gibt ein Interview, das ist leicht verfügbar im Internet, aus den 60er Jahren mit ihr. Es gibt nicht viele Gespräche mit ihr, ehrlich gesagt, aber eins gibt es, was Günter Gauss in seiner Reihe zur Person geführt hat. Also einfach nur zur Person eingeben, Hannah Arendt. Da seht ihr schon so schwarz-weiß Bilder und da kann man sich eine halbe Stunde Hannah Arendt anhören, wie sie auch eben über die Verbrecher im Zweiten Weltkrieg spricht. Was sind das für Menschen? Und das ist eben ihre Erkenntnis, die damals auch viele erschrocken hat. Das sind letztlich Menschen wie du und ich und ihre These sinngemäß, gibt es nur wieder. Es gibt eben bestimmte Verhältnisse, die aus jedem Menschen so Verbrecher machen können. Die Banalität des Bösen. Das Böse ist eben nicht einfach wie in einem Comic, dass man immer sagen kann, alles klar, der ist irgendwie von vornherein so sozialisiert. Das habe ich aber schon wahnsinnig viel geredet. Ich will ja das gar nicht alles vorwegnehmen. Ich möchte ja auch selber da neue Erkenntnisse mitziehen und ihr vielleicht auch. Deswegen gebe ich hier nochmal die wichtigsten Daten durch. Kommender Dienstag um 19 Uhr geht das los. Ein Vortrag zu Hannah Arendt. Jeder neue Anfang ist seinem Wesen nach ein Wunder. Aus der Reihe Bücher aus dem Feuer. Und ich habe noch einen weiteren Hinweis jetzt fürs Wochenende. Es treten ja verschiedene Bands auf. Ihr könnt zum Beispiel auch in die Engelsburg gehen, in die Allerheiligenstraße. Da gibt es ab 19 Uhr morgen Abend eine Band namens Death Dog zu sehen. Das ist der Musiker Fabian Livré, der dahinter steckt. Und wir hören jetzt mal den Song Stolpern über Schnur.

Stolpern über Schnur von Deaf Dog. Und ich stolpere hier gerade über meine eigenen Texte, denn ihr hört es wahrscheinlich gar nicht so sehr, aber es wird hier zwischendurch immer mal gebohrt. Ich warte ja nur drauf, dass hier ein Bohrer durch die Decke kommt. Irgendwo im Haus hier, der Johannesstraße 156, da wo wir sitzen als Radio Frei, da gibt es auch Handwerker offenkundig und Leute, die an diesem Brückentag bohren. Da muss ich jetzt durch. Ich konzentriere mich jetzt weiter und wir hören jetzt erstmal ganz entspannt, da kommt man wieder runter, einen Song von Sulfjan Stevens. Und ich möchte nochmal verweisen darauf, dass eben das gehörte Deaf Dog morgen Abend in Engelsburg könnt ihr diese Band live erleben ab 19 Uhr. Jetzt aber Sulfjan Stevens.

Musik von Sylvian Stevens, Where Are Night Zombies, so heißt dieser Track. Ihr hört weiterhin das Unterdessen Tagesmagazin hier auf Radio Frei und ich schaue immer mal, was können wir alles unternehmen rund um das Wochenende. Wir haben ja schon mitbekommen, es gibt verschiedene Live-Konzerte, Kafka am Sonntag im Kalif Storch oder eben Death Dog in der Engelsburg am morgigen Samstag. Und es gibt aber auch die Möglichkeit zu sagen, ich gehe ins Kino und schaue mir da ein Konzert an. Das finde ich immer so ein bisschen seltsam, ehrlich gesagt. Das funktioniert manchmal, aber auch nicht immer. Also, weil man ja irgendwie auch im besten Falle mittanzen möchte und nicht einfach auf so einem Sessel sitzt. Und na, muss man irgendwie so die Gratwanderung hinkriegen. Ich kann nicht beurteilen, wie der Billie Eilish-Konzertfilm ist. Das gilt es halt eben auszuprobieren. Der läuft aktuell noch im Cinestar in Erfurt. Billie Eilish, Hit Me Hard and Soft, die Tour in 3D. Nun ja, es ist eben trotzdem nicht so, als wenn man mit dabei ist. Aber interessant finde ich das schon, zumal James Cameron, also der Regisseur von Titanic und Avatar, Regie geführt hat. Also er weiß ja, wie 3D geht und vielleicht hat er auch wirklich Bilder gefunden, die einen so in das Geschehen mit reinziehen. Und diesen Film könnt ihr im Cinestar schauen über Billie Eilish, den Konzertfilm, jeweils um 20.10 Uhr, also am heutigen Freitag oder eben auch morgen am Samstag oder eben am Sonntag ein bisschen früher um 17.30 Uhr. Und um es ein bisschen einzustimmen, hören wir mal einen Song von Billie Eilish und dann geht's um was ganz anderes, nämlich um mediale Bilder über den Islam, was die eben aussagen. Jetzt aber erstmal Billie Eilish.

0: Shiro war das von Billie Eilish und ich habe den Song deswegen gebracht, weil der Billie Eilish Konzertfilm aktuell auch in Erfurt läuft im großen Kino im Sinister. Könnt ihr euch einmal am Tag anschauen, also einmal reicht sicherlich, aber theoretisch könnt ihr jeden Tag ihn schauen, zum Beispiel heute und morgen um 20.10 Uhr. Wir sind sehr von medialen Bildern und Medien generell geprägt. Das gilt natürlich auch für uns. Für Radio Frei, was ihr hier hört, was ich erzähle, ist immer auch eine Meinung, beziehungsweise wenn es eine Meinung ist, sollte ich die als solche kennzeichnen. Also wir, auch als Radio Frei, haben zusammen mit vielen anderen Medien eine Verantwortung. Wir sind nur, in Anführungszeichen, ein akustisches Medium, dennoch haben wir natürlich Verantwortung. Wenn wir aber noch ein visuelles Medium wären, ganz klassisch altmodisch das Fernsehen, aber auch im Streaming-Bereich, dann kommen natürlich noch Bilder dazu. Und Bilder sorgen dafür, dass wir bestimmte Sachen annehmen und dass wir uns Meinungen bilden auch wieder. Deswegen die hohe Verantwortlichkeit. Jüngst fand in Frankfurt am Main dazu auch ein ganz spezieller Tag statt, nämlich ein Fachtag, der den Titel trug Anti-muslimischer Rassismus im Journalismus. Und der ging eben auch der Frage nach, woher kommt eigentlich unser Bild über muslimische Menschen, über Länder, wo die Menschen herkommen? Was existieren da für Vorurteile? Inwieweit hat das eben auch mit dem zu tun, wie seit Jahrzehnten berichtet wird? Im Guten, aber auch im weniger Guten, weil da bestimmte Bilder hängen bleiben. Es spielen auch Ereignisse eine Rolle, wie die Anschläge auf das World Trade Center am 11. September 2001, wo plötzlich eine neue Muslimfeindlichkeit auch hierzulande zu spüren war und dann eben Titelgeschichten bei Spiegel oder Focus erschienen wie der Heilige Krieg oder Heiliger Hass. Und das war ein Thema mit und ein vorrangiges Thema bei diesem Fachtag. Es waren etwa 40 bis 50 vor allen Dingen muslimische Menschen da, aber auch wir von Radio Frei waren zu zweit vertreten und haben selber auch vieles mitgenommen. Und das Gefühl hatte ich mit meinem Kollegen Martin, dass wir eben auch ganz viel gelernt haben und wurden auch angesprochen. Und dieser Austausch, der war eben auch mitentscheidend. Und ich habe dann nach diesem Fachtag auch mal von den Menschen wissen wollen, also was sie eigentlich für Erkenntnisse mitgenommen haben. Denn es war 8 Stunden, 7 Stunden Vorträge, Workshops. Es gab schon wahnsinnig viel Input. Hier erstmal mein Eindruck, was die Leute gesagt haben. Mit welchen Erwartungen bist du hergekommen und was hast du mitgenommen?
1: Erwartungen hatte ich eigentlich gar nicht so viele, weil ich einfach dachte, ich will ein bisschen was lernen und ich nehme jetzt ganz viel mit.
2: Also ich hatte mich auf den Austausch gefreut. Ich bin ja selber in der politischen, theologischen Bildungsarbeit tätig. Das heißt, antimuslimischer Rassismus ist mir nicht fremd, sondern ich gehe auf Fachkräfte zu, in Schulen bin ich unterwegs. Und ich habe mich auf den Austausch und auf die Dynamiken gefreut und ich gehe zufrieden zurück. Also ich gehe zufrieden nach Hause, vor allem mit dem Input, was ich heute mitnehme, dass es noch viel mehr gemacht werden muss, aber vor allem institutionell und strukturell.
0: Genau. Und hast du alles schon beantwortet? Gibt es da eine Sache, wo du sagst, das ist realistisch, hier könnte man den Hebel ansetzen? Irgendwo muss ja der Anfang liegen.
2: Ich glaube, die ganzen JournalistInnen müssen auch intern in ihren eigenen UnterkollegInnen anfangen, zu sagen, okay, das, da haben wir nicht die Expertise. Also zugeben, beobachten und dann darauf basierend einfach sagen, okay, wir müssen uns intern fortbilden und weiterbilden, sensibler werden, um überhaupt dann nach außen treten zu können. Ich glaube, das ist voll wichtig.
3: Die Erwartung, mit der ich gekommen bin, war natürlich, mich zu informieren, mich stärker mit dem Thema auseinanderzusetzen. Und das, was ich mitnehme, ich war zum Beispiel in einem Workshop, wo man über die Konstruktion von antimuslimischem Rassismus über eine längere Zeit hinweg sich auseinandergesetzt hat. Und zu sehen, welche Narrative sich wie entwickelt haben und wie die sich noch halten, das war ganz interessant und das nehme ich mit.
0: Ist der Befund und gibt es irgendeinen Lösungsansatz, der hängen geblieben ist?
3: Ich glaube, Lösungsansätze gibt es einige, aber Probleme sind halt auch sehr vielfältig und ich glaube, so ein Heilmittel gibt es nicht. Also ich könnte jetzt anfangen aufzuzählen, aber das wird dann nochmal, glaube ich, den ganzen Tag zusammenfassen irgendwie. Und, ich kann auf jeden Fall den Leuten empfehlen, bei solchen Veranstaltungen mitzumachen und dann vorbeizuschauen und sozusagen, genau.
2: Ja, was ich mitgenommen habe, ist auf jeden Fall, dass es noch einiges zu tun gibt und dass wir alle Verantwortung tragen, egal ob wir selbst betroffen sind oder nicht, und dass wir dieser Verantwortung auch gerecht werden müssen.
0: Ich habe auch so rausgehört, wir arbeiten selber bei einem freien Radio, Lokalradio. Der Hebel muss ja irgendwie auch beim Journalismus angesetzt werden. Das Schwierige ist ja immer, erstmal so einen Einstieg zu finden.
2: Ja, ich glaube, man muss da auf jeden Fall auch diese Diskurse mit in die Teams nehmen, dass auch überhaupt so ein Bewusstsein auch dafür da ist, was es für Auswirkungen auch hat, solche Bilder zu verbreiten und dann zu schauen, wie man da auch Gegennarrative schaffen kann.
4: Ja, ich bin sehr positiv überrascht, weil es ist, glaube ich, keine Selbstverständlichkeit, besonders in einem stressigen Arbeitsalltag von Journalistinnen oder Medienschaffenden, sich den ganzen Tag freizuschaufeln für so einen Fachtag. Und deswegen bin ich dann doch sehr positiv überrascht, dass wir so gut besucht waren und dass auch Leute aus unterschiedlichen auch Medienredaktionen sich die Zeit genommen haben, sich mit diesem Thema zu beschäftigen. Auch wenn es so als Multiplikatorinnen ist, dass sie quasi das, was sie hier gehört haben, in die Redaktion reintragen. Deswegen, mein Eindruck ist gut und ich bin gut gelaunt.
5: Ich habe mich gefragt, wieso der Diskurs ist darum, ob ich noch was noch nicht kenne, so wieso der Diskurs in der Community ist, und fand am Schluss auch die Diskussion von allen Beteiligten so ganz interessant, wie sie darüber geredet haben, wie man so innerhalb der muslimischen Community umgeht und was für Optionen gibt. Gab keinen positiven Ausblick leider, aber wenigstens ein paar Ideen, von denen manche wahrscheinlich was mitnehmen können, ja.
0: Entschuldigung, Radio Frei aus Erfurt. Ist nur eine Frage, weil Sie selber ja sozusagen jetzt referiert haben und ganz sehr in dem Thema drinstecken. Ich würde von Ihnen trotzdem gerne mal wissen, weil heute ging es ja auch um Austausch, ob Sie selber nach so einer Fachtagung was mitnehmen und rausgehen mit irgendwas, wo Sie sagen, nehme ich mit rein.
6: Ich finde den Austausch, mit den Menschen, die vor Ort an Schulen oder in der Verwaltung, wo auch immer arbeiten, total zentral. Ich glaube, daraus speist sich auch immer wieder mein Wissen, sondern auch Stand der Debatte. Ne? Was wird gerade verhandelt? Was sind Themen, die Menschen bewegen? Insofern ist es für mich elementarer Bestandteil eigentlich. Ne? Ich gehe jetzt nicht einfach nur zu den Fachtagen und erzähle, wie der Stand ist und gebe meine Meinung, sondern ich brauche natürlich den Input aus der Crowd heraus sozusagen. Insofern, und ich nehme immer viel mit. Ich nehme manchmal mit, es gibt eine Veränderung, es gibt vielleicht auch einen Fortschritt aus meiner Sicht, was vielleicht diese Islamdebatte betrifft. Und manchmal nehme ich auch wahr, an einigen Stellen hakt es immer noch. Oder es gibt so bestimmte Thesen, die ich immer wieder höre, im Sinne von, wir müssen doch auch aufpassen, als marginalisierte Gruppe nicht noch weiter sozusagen irgendwie Diskriminierung zu erfahren und sehr stark dieses Schutzbedürfnis da ist und ich ja jemand bin, der sagt, raus aus dieser Komfortzone und so. Und das ist schon etwas, wo ich dann denke, es braucht noch mehr.
0: Stichwort Handlungsempfehlung, Sie haben es ja gesagt, nach dem Bericht hätte man ja sagen können, eben in der Diskussion meinten Sie auch, man kann ja bei den Schulen anfangen, bei den Schulbüchern, ne, Curriculum ändern. Haben Sie die Hoffnung, dass das mal vielleicht bei der nächsten Bundesregierung passiert oder dass es mal passieren wird?
6: Hoffnung habe ich auf jeden Fall. Ich bringe diese Themen weiterhin in politische Gremien an. Ich weiß aber auch, dass der aktuelle politische Wind ein anderer ist. Und wenn die AfD mit fast ein Drittel der Bevölkerung Zustimmung erhält, dann ist das jetzt vielleicht nicht der beste Moment, irgendwie die Schulbücher zu verändern und ein anderes Bild über den Islam zu vermitteln. Aber ich bleib dran, denn es sind ja immer noch 70% der Menschen, die für die Demokratie sind.
0: So war jetzt eine teils, ihr habt das gehört, windige Umfrage, Straßenumfrage, ich war draußen, unter den Teilnehmenden und auch Referenten, Referentinnen des Fachtags zum Thema antimuslimischer Rassismus im Journalismus, der jüngst in Frankfurt am Main stattgefunden hat. Wir von Radio Frei waren auch mit vor Ort, um uns da zu informieren und auszutauschen. Und in den Vorträgen, aber auch in den Diskussionen, in den Workshops, tauchte immer wieder der Name eines Berichts auf, zwar vom unabhängigen Expertenkreis Muslimfeindlichkeit, ein Bericht, der 2020 vom Bundesinnenministerium in Auftrag gegeben wurde und mit Mitteln der Deutschen Islamkonferenz finanziert wurde. Er wurde dann vor 3 Jahren, 2023, veröffentlicht, 400 Seiten stark. Es ging eben um ganz verschiedene Aspekte der Muslimfeindlichkeit. Zur Erinnerung, 2020 war Angela Merkel noch Bundeskanzlerin. damals eine CDU-geführte Regierung, 2023 zum Zeitpunkt der Veröffentlichung, dann Olaf Scholz, SPD, dann eine Ampelregierung. Und die Idee war ja, dass dieser Bericht dann vorgelegt wird, dass bestenfalls das als Handlungsanweisung zu verstehen ist, dass eben die Regierung da mitunter auch Themen umsetzt. Und ihr könnt euch selber mal diesen Bericht zumindest in Teilen anschauen. 400 Seiten sind ja sehr viel. Er steht im Internet, also einfach eingeben, unabhängiger Expertenkreis Muslimfeindlichkeit. Und man sieht dann schon auch an den Überschriften, worum es geht. Zum Beispiel Islamfeindlichkeit, Fokus auf subjektive Einstellungen oder eben auch zum Verhältnis von Muslimfeindlichkeit und Antisemitismus. Es geht um islamfeindliche Straftaten in der polizeilichen Kriminalitätsstatistik. Es geht um Übergriffe auf Moscheen. Das kann man da alles sehr genau nachlesen. 12 Experten und Expertinnen aus Wissenschaft und Praxis waren an diesem Bericht 3 Jahre beteiligt. Einer von ihnen ist Kai Hafes. Er ist Kommunikationswissenschaftler und lehrt hier an der Erfurter Universität und beschäftigt sich seit Jahrzehnten mit medial geprägten Bildern über den Islam. Und ihn werden wir gleich im Gespräch hören. Vorher gibt's noch ein paar Takte Musik.

0: Ich bin rausgegangen aus den Räumlichkeiten von Radio Frei und bin im Büro von Dr. Kai Hafes von der Erfurter Universität, Inhaber der Professur für Kommunikationswissenschaft mit dem Schwerpunkt Vergleichende Analyse und Mediensysteme / Kommunikationskulturen. Sehr langer Begriff, aber wir gehen gleich dann mehr ins Detail. Ich sag erstmal hallo.
1: Ja, schönen guten Tag, hallo.
0: Wir haben uns zuletzt gesehen, da können wir vielleicht sogar anfangen, in Frankfurt, und zwar beim Fachtag Zwischen den Zeilen, antimuslimischer Rassismus im Journalismus. Und da habe ich dann auch mit den Teilnehmenden danach gesprochen und die haben gesagt, sie waren dort Referent, dass sie ganz viel mitnehmen, und einige waren ja auch in Zeitungen tätig. Es ging um die Konstruktion, die mediale Konstruktion des Islam in den deutschen Medien. Und einige haben eben gesagt, ja, das Bewusstsein ist geschärft, sie tragen das mit rein. Und ich will vielleicht da mal ansetzen und dann gehen wir ein bisschen rückwärts. Ist das so ein Hebel, wo man so, wo Sie auch sagen, deswegen ist wichtig, Sie referieren da, ein Bewusstsein erstmal zu schaffen, dass es da eine Schieflage gibt bei der medialen Konstruktion und das dann weitergetragen wird?
1: Ja, ich glaube, dass jede Reform der Medienberichterstattung, die ich für dringend erforderlich halte, eigentlich aus der Gesellschaft kommen muss. Das heißt eigentlich vom kritischen Konsumenten und der Konsumentin von medialen Produkten, weil die Institutionen selbst, glaube ich, sich in so einer schwierigen Situation eines Reformstaus bewegen. Dieses Thema beschäftigt mich ja seit 30 Jahren. Ich sehe aber nicht wirklich einen Fortschritt in Richtung auf eine Differenzierung der Islamberichterstattung oder Berichterstattung über Muslime, sondern sehr häufig sind es die ewig gleichen Themen, Terrorismus, Salafismus, Migrationsprobleme hoch und runter. Das heißt, Muslime werden eigentlich immer noch sehr konfliktbehaftet wahrgenommen. Westliche Medien konzentrieren sich da auf einen Ausschnitt, der mit der muslimischen Alltagsrealität in der Regel wenig zu tun hat. Und an dieser Berichterstattungslage ändert sich vom innen heraus wenig, wahrscheinlich, weil Medien auch eingespielte Routinen haben, festgefahrene Themensetzungen und so weiter. Und umso wichtiger ist es natürlich, dass die Gesellschaft einfach Forderungen stellt. Unsere Hoffnung war ja immer, dass eine jüngere Generation über größere Diversität auch einen anderen Journalismus einfordert, der sich eben nicht an den ewigen alten Klischees abarbeitet, sondern gut, natürlich Islamkritik übt, aber gleichzeitig offen ist für dynamische Entwicklungen in der islamischen Welt. Wir reden über 1,5, 6, 7 Milliarden Muslime auf der Welt. Die können nicht alle nur ein Problem sein.
0: Und da sind wir schon eigentlich so mitten im Thema, weil Sie es gerade angesprochen haben, nicht die Frage, wie man diese, es wird ja sonst immer wieder reproduziert, ne? Man, jetzt mal ganz praktisch gedacht, jemand fängt an bei einem Medium, bei einer Zeitung, im Fernsehen oder auch anderswo. Und da sind ja immer schon etablierte Leute da. Man müsste ja eigentlich einen Cut machen und bei Null anfangen. Das geht natürlich nicht. Und dann ist ja genau die Frage, wie man sozusagen das System von innen herausrollt. Da haben Sie auch so ein paar Sachen genannt, die man vielleicht machen könnte. Zum Beispiel über, und das können Sie uns auch nochmal erläutern, journalistische Ethik nachzudenken. Also dieses Verständnis von Journalismus, dass ich immer, also das macht auch oft Sinn, objektiv zum Beispiel sein muss und nicht aktivistisch, aber es macht auch manchmal vielleicht nicht Sinn, Fragezeichen?
1: Ja, ja, das ist eine komplexe Thematik. Also man könnte jetzt sagen, die ganze Problematik der Islamfeindlichkeit auch in Medien liegt irgendwo an rassistischen Einstellungen einer Gesellschaft. Da ist sicherlich auch was dran. Solche Dinge werden tradiert. Das negative Islambild ist 1400 Jahre alt, wenn wir so wollen. Es wird vielfältig über Bildungssysteme und so weiter tradiert. Da sind die Medien nicht alleine. Auch unsere Politik macht da ganz große Fehler. Insofern könnten wir es dabei belassen und sagen, da ist einfach ein Rassismus, Punkt, und den kann man moralisch bekämpfen. Ich glaube aber, dass das nicht ganz fair ist. Viele Journalisten, wie Sie das schon andeuten, werden da rein sozialisiert in eine strukturelle Islamfeindlichkeit. Und ich glaube, es ist ihnen häufig nicht bewusst. Ich glaube, ich habe viele Journalisten in meinem Leben getroffen, die meinen, dass ihr individueller islamkritischer Beitrag ja eigentlich legitim ist. Das Schreiben über islamistischen Terrorismus ist an und für sich eine legitime korrekte Angelegenheit. Wir haben Probleme in der islamischen Welt und ergo müssen wir darüber berichten. Das Problem setzt an einer anderen Stelle an. Wenn wir uns den gesamten Diskurs der Medien anschauen, dann merken wir, dass eigentlich fast nur über solche Dinge berichtet wird. Und hier wiederum kommt natürlich die Diskriminierung der Minderheit ins Spiel, die der Einzelne aber gar nicht so erkennen kann. Er wird rein sozialisiert in die Vorstellung, islamischer Terrorismus ist ein etabliertes Thema und das reproduziert man. Wenn man dieses ändern will, muss man natürlich an allen Hebeln der Redaktionssozialisation ansetzen. Und das beginnt mit der Ausbildung, die internationaler werden muss und auch islamkompetenter, will ich jetzt mal so sagen. Das hat was zu tun mit Routineprozessen, die man überprüfen muss. Nicht jeder Nachrichtenticker muss vielleicht dann auch eine Nachricht sein, sondern man muss auch eigenständige Themen recherchieren, suchen und neu in Stellung bringen. Also die Journalisten müssten eigentlich jeden Morgen in der Redaktion überlegen, nicht nur, was läuft über den Ticker, sondern was kann man denn sonst noch machen beim Thema Islam. Das passiert meines Erachtens viel zu wenig. Dann kommen die üblichen Argumente, man hätte ja keine Ressourcen und Raum und Zeit und so weiter. Und dann verbleibt das wieder. Ein Aspekt hier, und darauf sprechen Sie an, ist natürlich, dass man eine ethische Debatte stimuliert. Das fände ich richtig. Da wären auch die journalistischen Verbände und Gewerkschaften stärker gefragt. Auch Netzwerkrecherche und alles, was sich so sozusagen Ethikwächter in Deutschland auch nennt, die da aber, ich sag's mal ein bisschen vorsichtig, doch relativ versagen an der Stelle. Und zwar auch aus strukturellen Gründen, weil unser Pressekodex zwar in Ziffer 12 viel sagt über sozusagen die Vermeidung von Rassismus, aber eigentlich gar nicht erklärt, was Rassismus ist. Rassismus ist dann wahrscheinlich im besten Fall eine eklatante Beleidigung von kollektiver Art von Muslimen, Juden, anderen ethnisch-religiösen Minderheiten. Die ist aber eine Seltenheit. Diese thematische Einseitigkeit ist ein viel größeres Problem, das immer wieder routinisierte Abspulen von Negativthemen, die dann als legitime Themen empfunden werden. Das sind Probleme, über die wir reden müssen, wie wir sozusagen durch das sogenannte Framing und Agenda Setting immer wieder auch ganz subtil und kleinteilig doch in die alten Fallen reintappen. Das wird in der Wissenschaft hoch und runter diskutiert. In der journalistischen ethischen Debatte taucht das mal hier und da in einem Workshop auf. Also der Workshop, an dem Sie teilgenommen haben, ist die Ausnahme von der Regel. Und das muss eigentlich die Regel werden mittlerweile. Ein Bewusstsein darüber, aus welchen Facetten Islamfeindlichkeit besteht. Nicht nur aus dem bösen Rassismus der Rechten, den gibt es. AfD und Co. braucht man gar nicht drum rumreden, wenn man das Parteiprogramm liest. Das ist klare Islamfeindlichkeit. Nein, es gibt nicht nur diese eklatante Form, es gibt die subtile, halb unschuldige, routinisierte, die ewige Wiederholung der Problemthemen. Ach, Kopftuch, gleich negativ eingetütet, statt es mal neutral zu sehen. Auch anzuerkennen, dass wir mittlerweile unterschiedliche Frauenbilder unter einem Kopftuch versammeln in Deutschland und so weiter, was viel zu wenig passiert. Oder einfach das Thema mal auszulassen und eine Frau mit Kopftuch auch einfach als Frau mit Kopftuch, als Frau generell anzusprechen, die vielleicht ein gewisses intellektuelles, menschliches Potenzial hat und das Thema Kopftuch einfach auszublenden. Über solche Dinge muss ethisch nachgedacht werden. Also wir müssen sozusagen das Hochamt der liberalen Medienethik von Objektivität, was Sie ansprachen, runterbringen, brechen auf die Frage, ja, was ist denn eigentlich Objektivität beim Thema Islam? Und da ist, wenn man anfängt, darüber nachzudenken, ist das gar nicht einfach. Objektivität ist nicht nur das, was die Nachrichtenticker mir anbieten an den großen Themen, Terrorismus, Frauenfeindlichkeit, Islamismus, sondern es ist auch immer das Nichtberichtete, das Nichtvorhandene, das Nichtgewusste, das noch nicht Berücksichtigte. Den meisten Journalisten fehlt auch der direkte Kontakt zur islamischen Welt. Wer einmal in einer Großstadt im vorderen Orient, im Nahen Osten war, der ist vielleicht erstaunt, wie modern es da schon zugeht. Die haben die tollsten Universitäten in Amman und Beirut und Kairo. Und wir haben, glaube ich, hier immer noch die Vorstellung von unterentwickelten Weltregionen. Es gibt sehr viele Probleme in der Region, aber ich würde sagen, unterm Strich ist es auch eine Region im Aufbruch. Der arabische Frühling vor 15 Jahren hat das ja gezeigt, dass junge Menschen dort Demokratie wollen. Sie sehen auch im Golf bei aller Kritik ja eine enorme Moderne. Die Universitäten in den Golfländern zum Beispiel haben Geflüchtete aus vielen anderen Ländern aufgenommen und bieten heute durchaus Wissenschaftsfreiheit. Das sind alles Dinge, die wir auch mal anerkennen müssen, die wir sehen müssen. Und ich habe hier viele Studierende aus islamischen Ländern auch in unseren Programmen und die können problemlos mithalten, weil sie einfach eine gute Grundbildung bekommen haben. Also diese Dinge zu sehen, darüber ethisch zu reflektieren, Das wird automatisch dazu führen, dass wir, glaube ich, wie soll man sagen, eine ganz neue Besinnung auf Themenlandschaften bräuchten. Eine Ausweitung, die Alltagswelten müssen mit reinkommen, die sozialen und kulturellen Entwicklungen dieser Region. Das gilt übrigens, das ist vielleicht auch nochmal interessant in dem Kontext, eigentlich auch für den jüdischen Kontext. Auch die Kritik im Bereich des Judentums, auch von deutschen Juden wie Max Czollek, den ich vor kurzem in Hamburg getroffen habe, der sagt und schreibt das auch in seinen Büchern, dass man über Juden eigentlich nur weiß in Deutschland, dass man sie vernichtet hat. Und über die jüdische Kultur, auch vielleicht zum Teil über die Innenpolitik Israels, ist im Grunde in Deutschland nicht viel bekannt. In der Breite der Bevölkerung. Es gibt immer Einzelne, die sich darauf spezialisiert haben, aber in der Breite der Bevölkerung und der medialen Berichterstattung können wir hier besser werden, meines Erachtens.
0: Wir können ja mal ganz praktisch denken, also und zur Wahrheit gehört auch, ich habe da auch viel Unwissen und wir von Radio Frei versuchen immer wieder, wir hatten schon migrantische Redaktionen, wir hatten migrantische Sendungen wie Our Voice, jetzt aktuell haben wir da aber auch nichts, sind da auch im Lernprozess. Man kann ja sagen, das habe ich ja unter anderem jetzt eben auch mit rausgehört, es ist eigentlich ganz banal, es gibt zu wenig Wissen über andere Kulturen und eben auch zu wenig Leute, die mitmachen. Also bei uns jetzt konkret, es müssten eigentlich mehr muslimische, mehr jüdische Menschen mitmachen. Also wir sind ja ein offenes Radio, aber das ist sozusagen ein Ansatz. Und das, ich spitze jetzt nochmal auf eine Frage zu, das wäre der erste Schritt. Aber der zweite Schritt wäre, dass, also ist schon gut, dass wir auch migrantische Redaktionen hatten, aber dass die dann wieder aufgehen in andere Redaktionen, dass sie also nicht gleich gelabelt werden, das ist die Migrantenredaktion, sondern die machen einfach bei der Filmredaktion mit zum Beispiel. Ja.
1: Also diverser Journalismus im Sinne eines migrantischen Journalismus als Teil des deutschen Journalismus ist sicherlich eine dringend ratsame Entwicklung. Wir sehen hier einige Ansätze, Dunja Ramadan bei der Süddeutschen Zeitung, heute beim Spiegel, Özlem Topçu, Vize-Ressortleiterin im Spiegel und so weiter. Es gibt also erste migrantische Journalisten, Journalistinnen, die gute Arbeit machen und die sich dort integrieren und die auch hier und da mal eine Differenz machen können. Also ein neues Thema setzen. Dunja Ramadan hat das immer geschafft bei der Süddeutschen. Das fand ich immer sehr bewundernswert. Nichtsdestotrotz stimmt, was Sie sagen. Erstens kann man migrantische JournalistInnen nicht festlegen, nur auf migrantische Themen. Ich glaube, das wäre eine falsche Alibi-Funktion, die man sieht. Das wollen die auch gar nicht. Die wollen als volle professionelle journalistische Akteure wahrgenommen. Zweitens, glaube ich, werden wir nur weiterkommen, wenn alle Teile der Gesellschaft eine gewisse Lernbereitschaft zeigen. Wie Migranten sozusagen das Handwerk der westlichen Kultur, sage ich mal, und Öffentlichkeit lernen mussten, um in den Job zu kommen, müssen auch vielleicht in der Breite des deutschen Journalismus Lernprozesse eingeleitet werden. Wir brauchen auch hier mehr Spezialisierung, Lernerfahrung, Weiterbildung. Vielleicht ist auch hier und da mal sinnvoll, den ein oder anderen islamwissenschaftlich gebildeten Redakteur einzustellen. Es gibt im deutschen Journalismus wenige. Sophie von der Tann ist eine. Christoph Reuter ist schon seit langen Jahrzehnten einer. Der kommt wie ich aus Hamburg, aus dem Orientalismus und so weiter. Aber wir müssen sozusagen an allen Ecken, glaube ich, die Fachkompetenz steigern. Es ist auch nicht so, dass jeder migrantische Journalist oder Journalistin automatisch aufgrund der Geburt oder Herkunft eine Kompetenz mitbringt. Das würde ich auch als zu einfach empfinden. Hier muss auch eine universitäre Bildung her. Hier müssen auch praktische Kenntnisse und Kompetenzen erworben werden und die auch vorgewiesen werden müssen. Das heißt, wenn wir besser werden wollen, müssen wir überlegen, wer das machen kann und wie man eine gesunde Redaktion, würde ich es mal nennen, schafft, in der ein interner Dialog entstehen kann, der dann weiterführt und den Journalismus insgesamt entwickelt. Eben bei der Frage, die wir eben gesagt haben, dass man morgens eigentlich erstmal überlegen muss, was ist noch nicht berichtet worden, was sind neue Themen im Bereich des Islams, womit kann man heute mal aufwarten? Denn es ist ja im Grunde völlig absurd, wenn Sie in die Analyse der Nachrichtengebung der islamischen Welt und auch der Bildgebung übrigens reinschauen, in den letzten 30 Jahren, wir haben da sehr viele repräsentative Daten mittlerweile, dann sehen Sie eigentlich nur Stagnation. Die gleichen Themen seit der iranischen Revolution, die gleichen Bilder, es sind die ewig gleichen Bildlandschaften. Und das ist ja völlig konträr zu dem, was der Journalismus eigentlich von sich behauptet, nämlich aktualitätsbezogen zu sein. Ich bin eigentlich aufgewachsen, habe Journalismus in Hamburg studiert, unter der Maxime, im Journalismus zählt der Neuigkeitswert als oberster Wert. Aktualität, Neuigkeit, worum geht es heute anders als gestern? Und da das genau diese Neugier versagt, aber beim Thema Islam. Das ist schon interessant. Das ist eigentlich auch ein interner Widerspruch, den wir hier einbauen. Das gilt übrigens auch für andere Teile der Auslandsberichterstattung. Afrika ist nicht viel besser. Also wenn wir Glück haben, bekommen wir ein paar Berichte über den Krieg in Kongo. Aber man sieht auch nicht die durchaus dynamischen wirtschaftlichen Entwicklungen. Auch Afrika ist nicht mehr Afrika. Was weiß ich, die Handy Verbreitung von Mobiltelefonen in Afrika hat in den letzten 10 Jahren grandiose Fortschritte gemacht. Also Sie sehen eigentlich Modernität in der Unterentwicklung häufig. Und moderne afrikanische Metropolen sind einerseits Problemzonen und andererseits, aber ich würde auch fast sagen, Zentren zukünftiger moderner Entwicklung. Es sind richtige Laboratorien für menschliche Innovation. Ich würde so weit gehen, das zu behaupten. Wenn Sie sich eine Stadt wie Kairo mal anschauen, es ist zum Teil ganz erstaunlich, was Menschen unter schwierigen Bedingungen hervorbringen. Und die Menschheit muss sich da auch noch wappnen für zukünftige Herausforderungen im Bereich Umwelt und so weiter. Also hier wären spannende Themen zu finden, die wir viel zu wenig nutzen. Stattdessen reproduzieren wir die immer gleichen Vorstellungen. Es gibt in Deutschland, ich will mal das Beispiel nennen, unter 1000 Salafisten, sagen Ihnen alle Akademiker und soliden Forscher. Das sind ein paar hundert People, die irgendwie politisch organisierte Hardcore-Islamisten sind. Die wenigsten davon sind übrigens politische Islamisten. Und die es sind, sind zum allergeringsten Teil dann gewaltbereit. Also wir reden hier wirklich über eine absolute Spitze des Eisbergs von Muslimen in Deutschland, die diese Gewalt- und Gefahrenbereitschaft in sich tragen. Trotzdem finden sie ständig Berichte darüber. Clan-Kriminalität oder alle möglichen negativen Aspekte. Ich würde nicht leugnen, dass dies Probleme sind und darüber muss auch berichtet werden. Mein Punkt ist nur, wir bräuchten sowas wie eine innere Quote, um neben diesen negativen Themen auch positive oder neutralere Themen einfach gelten zu lassen, sodass wir ein komplexes Bild von muslimischen Realitäten bekommen. Stichwort 7000 syrische Ärzte in Deutschland. Ich habe bis jetzt wenige Artikel über die gelesen. Dabei sind die mittlerweile, wie ich meine, ein unverzichtbarer Bestandteil deutscher Krankenhäuser. Das sind nur die syrischen Ärzte. Dazu kommen jordanische Ärzte, palästinensische Ärzte, Krankenschwester, Pfleger und so weiter und so weiter. Das heißt, ich kann mir ein deutsches System ohne einen muslimischen Pflegeanteil und medizinischen Personalanteil eigentlich gar nicht mehr vorstellen mittlerweile. Das heißt, wir motzen hier über, also oder die, sagen wir mal, rechte Wähler motzen hier über ein Feld, das auf sie selbst zurückfällt, nämlich in dem Moment, wo sie zum Beispiel eine Altersversorgung brauchen, die sie ohne Migration gar nicht mehr bekommen. Diese Dinge auch mal in Szene zu setzen, also wirklich mit, ich sag mal, den muslimischen Mittelschichten, die es ja gibt, auch zu sprechen und ihre Lebenswelten zu erkennen, das ist wichtig. Ich kenne einen palästinensischen Oberarzt in Leipzig, der seit Jahrzehnten Spitzenarbeit macht. Und auch der sagt nach Jahrzehnten noch, dass ist dieses Element des islamfeindlichen Rassismus für ihn durchaus spürbar ist. Auch in seinem Berufsumfeld, auch in der Praxis von Krankenhäusern. Also selbst er, der diesen Hochleistungsjob betreibt, kommt aus dieser Wahrnehmungsfalle nicht heraus. Und ich glaube, da sind die Medien das Nadelöhr. Also ohne die Mediation, ohne die Vermittlung durch Medien werden wir es nicht schaffen, diese Vorurteile abzubauen.
0: Ich bin jetzt gedanklich nochmal zurück beim Fachtag, aber es hat gleichzeitig mit Ihrer eben gegebenen Antwort zu tun. Also mehr Vielfalt auf jeden Fall, mehr Wissen auch darüber. Und um mal den Fachtag nochmal zu thematisieren, also wir von Radio Frei waren zu zweit da und wir waren da vielleicht 40 Menschen, vor allen Dingen muslimische Menschen, die aus ganz unterschiedlichen beruflichen Feldern kamen, journalistisch auch teilweise aktiv. Und ich habe gemerkt, als es dann um verschiedene Diskussionen ging, zwei Zäsuren, wenn man jetzt mal so in die Zeit geht, also wie der Blick medial auf den Islam ist und auf die Staaten. Also einmal der 11. September 2001, 9/11. Da gab es dann andere Titelbilder beim Spiegel, beim Fokus und so weiter. Und das Zweite, und das hat mich jetzt überrascht, und da meine ich das Unwissende, ist aber logisch, es wurde immer nur die Chiffre 7. Oktober genannt. Für mich als DDR-Sozialisierter denkt man an ein anderes Datum, den Gründungsgeburtstag der DDR. Ich weiß auch, und wir bei Radio Frei wissen, dass der 7. Oktober 2023 gemeint ist, der Überfall der Hamas auf Israel, der eben auch das Bild komplett verändert hat. Ich fand nur interessant, dass es ausreichte, 7. Oktober zu nennen, und alle wussten, das war Voraussetzung, ja, dass also wenn mein Vater drin gesessen hätte, der hätte wahrscheinlich nachgefragt, was war nochmal am 7. Oktober. Aber ich will nur sagen, vielleicht können Sie das nochmal erläutern, ich versuche es als Frage zu stellen, sind das so die entscheidenden Zäsuren, wo Sie auch sagen, in den letzten 30 Jahren hat das zumindest vorübergehend einiges, was mediale Berichterstattung angeht, ins Wanken gebracht?
1: Ja und nein. Also das negative Islambild, das einseitige Islambild mit diesen einseitigen Themensetzungen, mit diesen einseitigen Bildwelten ist viel älter als 9/11. Das können wir nachweisen seit mindestens 40 bis 50 Jahren. Wenn Sie es erweitern auf die Nahostberichterstattung, Araberberichterstattung und so weiter, haben wir sogar eigentlich ein durchgehendes Problem im modernen Journalismus. Nicht nur in Deutschland, sondern in Europa. Das heißt, dies sind eigentlich uralte Dinge, über die wir nicht in dieser verkürzten Art und Weise reden können. Aber natürlich hat 9/11 Dinge verändert in der Politik. Es hat einen, ich nenne das immer, neuen Imperialismus freigesetzt. Die Amerikaner mit ihren Kriegen im Nahen Osten, neue Militärbasen vor Ort, jetzt die Israelis. Dann Gegenreaktionen islamistischer Terrorismus, wiederum Kriege und so weiter. Also es hat politisch sind das Zäsuren. Medial würde ich sagen, sind es allenfalls Zuspitzungen von Dingen, die wir seit längerem beobachten. Und typisch ist hier, dass gerade deutsche Medien, wenn es um Israel geht, in Krisensituationen eine Einseitigkeit entwickeln, die man aus anderen europäischen Ländern so nicht kennt. Also hier kommt sehr, sehr stark offensichtlich ein Schutzbedürfnis in Bezug auf Israel dazu, was aus der deutschen Geschichte sich ableitet. Die ersten Monate nach dem Attentat am 7. Oktober 2023 der Hamas waren voll von Berichten über Antisemitismus im Deutschlandfunk und von einer sehr einseitigen Opfer-Täter-Definition. Wobei man natürlich sehen muss, klar, das Terrorattentat war ein Terrorattentat, aber es ist natürlich entstanden in einem israelischen Siedlerkolonialismus, den wir seit Jahrzehnten in der Region dort sehen. Palästinensische Territorien werden besetzt. Die Zahl der palästinensischen Opfer im Vergleich zu den israelischen Opfern ist ungefähr im Verhältnis 100:1. Das heißt, aus arabisch-palästinensischer, muslimischer Sicht gibt es eine ganz andere Leidensgeschichte von Vertreibung durch die Staatsgründung Israels. Und man fühlt sich dort sozusagen als verdrängte indigene Bevölkerung. Das ist quasi die Geschichte der, die eine Geschichte, wie wir sie auch ähnlich gesehen haben in Südafrika oder auch in Nordamerika, die Verdrängung indigener Bevölkerung durch hochtechnisierte, westlich gestützte Siedlerkolonialismus. Und das sind natürlich Dinge, die wir dann in den Medien beobachten können, eine gewisse Einseitigkeit auf Seiten Israels, die auch nachweisbar sind durch Studien, wo man dann sagen muss, naja, das bemerken Muslime natürlich. Ich weiß gar nicht, ob das dem Rest der deutschen Bevölkerung so klar ist. Aber wenn Sie im Ausland auf irgendwelchen Tagungen unterwegs sind, bin ich angesprochen worden mit der Frage, was ist bei euch in Deutschland los? Nicht nur, wie ihr die politisch unterstützt mit Waffen. Die Israelis bauen hier Waffen, um dann 70.000 Palästinenser in Gaza zu töten, sondern auch wie ihr medial das so einseitig aufarbeitet. Die Palästinenser sind genauso Opfer wie die Israelis und das muss man eigentlich vom Moment eins an klar machen. Der Guardian hat's getan, Norwegen, in Spanien und so weiter haben sie eine ganz andere Berichterstattungslage in den Medien. Aber in Deutschland hinken wir da hinterher. Und das ist, glaube ich, gemeint, wenn Muslime sagen, dass das für sie ein Schockerlebnis ist. Es ist die Einseitigkeit in einer solchen Krisensituation, wo dann nur noch Israel gilt, wo Palästinenser auch nicht repräsentiert werden in den Medien, wo ihre Demonstrationen auch staatlicherseits bekämpft werden, wo Journalisten nicht zu palästinensischen Demonstrationen gehen, was häufig der Fall ist. Ich habe mal mit einer Redakteurin des Bayerischen Rundfunks gesprochen, die mir das auch so erzählte und sagte, sie war dann mal in Berlin bei einer solchen Demonstration, wo sie war so ungefähr die einzige Kollegin vor Ort, wo wir dann einfach sehen müssen, da ist auch kein Repräsentationsinteresse. Da ist vielleicht auch sogar, und das hat Reporter ohne Grenzen ja klar gemacht, eine Angst in manchen deutschen Redaktionsstuben, dieses Thema anzufassen, um sich bloß nicht einen pro-israelischen negativen Schwarm, E-Mail-Schwarm irgendwie einzufangen. Und da ist eine große Unsicherheit und Inkompetenz. Viele deutsche Redakteure und Redakteurinnen sind dann auch ohnmächtig in Bezug auf diesen scheinbar so komplexen Nahostkonflikt, den ich übrigens gar nicht so kompliziert finde, mit dem man sich aber sicherlich einen kleinen Moment beschäftigen muss, um sinnvoll zu berichten. Also dies sind vielleicht Zäsuren, wo man festgestellt hat, naja, da ist ein neuer politischer Druck entstanden und die Medien berichten gerade auf den Krisenhöhepunkten, Irakkrieg und Israel, nicht besonders gut. Dass es mittlerweile besser geworden ist in den deutschen Medien, ist auch symptomatisch und ist auch ein uns bekanntes Phänomen. Nach dem Abebben des Krisenhöhepunkts kommt die große Reue, auch zum Teil in deutschen Medien. Ich hatte mal einen E-Mail-Austausch mit dem Auslandsressortchef von Rohr, vom Spiegel, wo ich ihn vor ungefähr einem Jahr gebeten habe, doch mal eine Titelgeschichte auch über das palästinensische Leid zu machen. Ein halbes Jahr später kam das dann. Aber das war die erste Geschichte nach anderthalb Jahren, Titelgeschichte über das palästinensische Leid, während das israelische ja vielfach bebildert war, obwohl auch hier, ich muss es nochmal sagen, 60.000 bis 70.000 palästinensische Tote gegen 1.500 israelische. Also wir messen mit unterschiedlichem Maß in den Medien und das merkt die muslimisch-arabische Bevölkerung insbesondere natürlich ganz deutlich, weil die andere Erfahrungswerte haben, ihre eigenen Verwandten werden umgebracht. Sie sterben, sie haben auch andere Quellen und das wäre auch nochmal meine Bitte an den deutschen Journalismus, nochmal drüber nachzudenken, wo sind eigentlich die eigenen Quellen? Ist es das ständige Abschreiben im eigenen westlichen Journalismusreservoir? Von der New York Times kann man da wenig lernen an der Stelle. Man müsste eher mal schauen, was Al Jazeera macht, was andere arabische Medien machen. Die machen auch nicht nur Gutes, aber die machen auch gute, solide Berichterstattung. Man bräuchte Netze in die Region hinein. Ich finde da die Sophie von der Tann von der ARD bemüht sich immerhin um diese humanitäre Perspektive. Dafür hat sie zu Recht, wie ich finde, einen Preis bekommen. Wir hatten sie neulich im Seminar hier eingeladen. Sie hat mit meinen Studenten gesprochen und uns nochmal klargemacht, wie sie auch versucht rauszugehen und sich unterschiedliche Stimmen vor Ort zu holen und nicht nur in ihrem Büro zu sitzen und, naja, sagen wir mal, Auslandskorrespondenz zu inszenieren, was man durchaus tun kann. Wenn Sie viele Berichte jetzt über den Irankrieg sehen, merken Sie häufig, dass das aus dem Büro von Istanbul erfolgt. Und jeder, der die Geografie etwas kennt, weiß, das sind 4.000 Kilometer. Also wir müssen besser werden an allen Fronten, strukturell, aber auch kulturell, was die journalistische Kultur angeht, einfach kosmopolitischer, offener und diesen Islam nicht immer als den negativen Nachbarn sehen. Das hat natürlich eine alte Geschichte, das muss man auch nochmal sagen. Wir sind hier historisch belastet. Die Kriege gegen die Türken, Konstantinopel, die Auseinandersetzung, Kreuzfahrer, das war immer der böse Nachbar sozusagen. Was aber historisch natürlich Unsinn ist. Die Muslime haben historisch mit dem Westen zusammen eigentlich eine Aufklärung realisiert vor 500 Jahren. Das hätte der Westen alleine nicht geschafft. Wir haben die islamische Wissenschaft genommen, die ihrerseits sich auf die griechische Wissenschaft bezogen hat. Und das ist eigentlich ein Gesamtprojekt. Und diese monotheistischen Religionen, Islam, Judentum, Christentum, entstammen im Grunde ja denselben Wurzeln, historisch betrachtet. Es ist ein Formenkreis, die sich alle ja auf ähnliche Grunddokumente berufen. Vater Abraham ist sozusagen der Stammvater all dieser Religionen. Insofern ist diese, also manche Akademiker nennen das dieser Narzissmus der kleinen Differenz, der ist schwierig, ne? Also sozusagen auf den eigentlich doch so ähnlichen Nachbarn immer mit diesem Fremdheitsgefühl zu reagieren, dass Muslime etwas anders aussehen, beten und praktizieren und dass vielleicht ihre Praktiken uns manchmal konservativ vorkommen, ist erstens eine einseitige Betrachtung und zweitens aber auch legitim und verständlich. Ich sag's jetzt mal provokativ, Deutschland war vor 35 Jahren teilweise noch eine Diktatur. Vor 80 Jahren war das hier das Zentrum der menschlichen Barbarei. Also wer sind wir sozusagen über andere Weltregionen so zu urteilen, dass wir sagen, wir sind die Entwickelten und dort sind die Unterentwickelten. Also wir müssen davon wegkommen. Der Anteil europäischer Bevölkerung an der Weltbevölkerung wird immer kleiner. Die Zukunft für unsere Kinder und Kindeskinder wird auch darauf basieren, dass wir uns Weltwissen aneignen in einer ganz neuen Form. Dass wir, glaube ich, die Welt nochmal neu verstehen. Und dass wir vielleicht, wenn wir gut genug sind, auch, sagen wir mal, hier uns zum Zentrum globaler Bildung machen. Und da müssen die Medien helfen. Denn wir als Akademiker ständig ankämpfen müssen gegen eine rechtspopulistische, rechtsgewendete, vorurteilsbeladene Öffentlichkeit, dann haben wir es auch politisch schwer, uns durchzusetzen. Internationalisierung ist nichts, was man auf Knopfdruck macht, sondern was die Teilsysteme einer Gesellschaft, Politik, Medien, Wissenschaft und so weiter, Medizin, soziale Bereiche zusammen realisieren müssen. Und ich würde mir das wünschen. Islamfeindlichkeit ist die neue große Herausforderung. Wer die Rechten bekämpfen will, muss auch die Islamfeindlichkeit bekämpfen. Und das ist eine Querschnittsaufgabe für die gesamte Gesellschaft, glaube ich.
0: Sie haben gesagt, Islamfeindlichkeit, man könnte es auch Muslimfeindlichkeit nennen, denn es gibt einen Bericht des unabhängigen Expertenkreises, bei dem Sie mit beteiligt waren, Muslimfeindlichkeit in Auftrag gegeben.

hat von Haus aus Angst vom Fremden. Das, was wir als fremd definieren, wird erlernt. Und es ist eine reine Gewohnheitssache, um es mal ganz banal zu formulieren. Und natürlich müssen die Institutionen da ein bisschen helfen, wenn sie schauen, wo Islamfeindlichkeit herkommt. Dann hat das zum Teil mit sozialen Verwerfungen zu tun, aber es gibt zwei Faktoren, die ganz stark sind, oder drei Faktoren. Einmal politische Ideologien. Sie merken den Rechts-Links-Ausschlag sehr deutlich. Islamfeindlichkeit wird bei Menschen mit einer rechtsorientierten Ideologie deutlich stärker, weil da offensichtlich das eigene und das Fremde klar auseinanderdividiert wird. Wenn Sie Richtung Liberalen, Grünen, Linken gehen, haben Sie da wesentlich mehr Globalität und Multikulturalität. So, und dann der zweite Faktor ist Kontakt. Das ist wirklich sehr interessant. Moderne Gesellschaften erzeugen einen Scheinkontakt. Wenn Sie heute durch Erfurt gehen, sehen Sie deutlich mehr Migranten und Migrantinnen, aber der Kontakt zwischen der einheimischen Bevölkerung und der zugewanderten Bevölkerung ist nicht immer ideal. Die Menschen gehen aneinander vorbei. Man beobachtet sich und bleibt sozusagen, man hält seine Vorurteile aufrecht. Kontakt in einer intensiven Form durch Interaktion, Gemeinsamkeit, gemeinsame Kinderbetreuung und so weiter ist etwas, was Menschen zusammenführt, das wissen wir, und wo auch Vorurteile dann ins Wanken geraten. Und dieser Kontakt, der müssen wir alle drüber nachdenken, ob wir da nicht zu isoliert sind. Auch in westlichen Großstädten ist das häufig noch eher so eine Beobachtungskontakt, als dass wir einen Interaktionskontakt haben. Und der dritte Faktor, den ich stark machen will, außer den Medien, über die wir jetzt schon geredet haben, und die ja in diesen ganzen Bereichen eine Rolle spielen, die politischen Vermittlung, in der Kontaktvermittlung. Wenn ich Angst schüre in den Medien, kann ich im Alltag nicht Kontakte erwarten. Aber der letzte Faktor ist Erziehung und Bildung. Und unsere Erziehung und Bildung ist grosso modo noch immer, wir nennen das eurozentrisch. Das gilt auch für meinen eigenen Bereich, die Wissenschaft hier. Hier wird sehr viel gemacht, aber die Islamwissenschaft ist in Deutschland ein 1%-Phänomen, sogar ein 0,5%-Phänomen. Wir haben in Deutschland insgesamt 1000 Islamwissenschaftler und Islamwissenschaftlerinnen im Studium. Wir haben 230.000 Betriebswirtschaftler. Hier sehen Sie schon die Größenordnung. Also wir haben Islamwissen, aber wir halten es am Rand unserer Wissensgesellschaft. Es ist kein Schulfach, es geht in Schulfächern nicht ein. Oder nur ganz selten Ausnahmen bestätigen die Regel. Da ist da ein bisschen Kreuzzüge und Mittelalter. Aber schon in der Moderne taucht es eigentlich kaum noch auf. Und wenn dann nur die Konfliktthemen, der Nahostkonflikt, 9/11 wird vielleicht unterrichtet. Aber all die Dinge, über die wir gesprochen haben, die vielleicht Diversität muslimischer Gesellschaften, die Modernität, die Gleichzeitigkeit von Tradition und Moderne, die wird ja häufig nicht in den Lehrplänen verankert. Und hier müssen wir besser werden. Und Bildung kann helfen, Rassismus und Vorurteile abzubauen, aber eurozentrische Bildung ist nicht hilfreich. Und viele unserer Intellektuellen haben ihre eigenen Vorurteile in dem Bereich, weil sie selbst über keine großen Kompetenzen und Kenntnisse verfügen. Also insofern, wenn Sie die Frage stellen, wo kommt das her, muss ich sagen, naja, es speist sie aus unterschiedlichen Quellen, es gibt da nicht den einen Punkt. Deswegen sage ich, es ist eine gesamtgesellschaftliche Aufgabe. Und wenn wir nicht Bildung, Wissenschaft, Politik und Medien gleichzeitig in Angriff nehmen, schaffen wir es nicht. Kleines Vorbild an dieser Stelle, das mögen einige Leute nicht mögen, dass ich den Vergleich ziehe, aber ich ziehe ihn trotzdem, weil ich ihn für richtig halte. Wir haben den Antisemitismus in Deutschland nach den 60er Jahren relativ erfolgreich bekämpfen können. Erst ab den 60er Jahren, in 50er Jahren hat sich da in Westdeutschland gar nichts getan. DDR hatte sowieso ein eigenes politisches Regime an der Stelle mit einem verordneten Antifaschismus. Aber wir haben es dann in Westdeutschland immerhin geschafft, das kann man an den Einstellungsclustern sehen, den Antisemitismus, der noch überwältigend stark war nach dem Zweiten Weltkrieg, trotz des Holocaust, immer weiter zurückzudrängen. Wodurch haben wir das geschafft? Mit der Hilfe von Medien und Bildung. Und ich denke, dass wir das wieder schaffen können, aber nur, wenn wir es als gesamtgesellschaftliche Aufgabe sehen. Ich kann persönlich als Akademiker nicht akzeptieren, dass wir erst auf neue Pogrome warten müssen, auf irgendwie eine Gewalt gegenüber Muslimen in eklatanter Form. Wir haben heute schon 200 rassistische Morde in Deutschland in den letzten 25 Jahren. NSU-Morde ist ja nur die Spitze des Eisbergs. Die Zeit zählt über 200 rassistisch motivierte Morde. Ich denke, keiner von uns will auf die nächsten Pogrome oder Auseinandersetzungen oder Gewalt gegenüber Minderheiten warten. Insofern wäre es sinnvoll, aus der Geschichte zu lernen und rechtzeitig Reformen einzuleiten, die geeignet sind, Vorurteile abzubauen. Ich sage es ganz offen, ich sehe es im Moment gerade in den neuen Bundesländern noch nicht. Konservativ geführte Bundesländer

0: Sachsen, Thüringen haben das nicht ganz oben auf ihrer Agenda. Selbst die linke Regierung mit all ihren Verdiensten, Bodo Ramelow und so weiter, hat das meines Wissens nicht mit Nachdruck betrieben. Wir brauchen aber eine kosmopolitische Reform des Bildungswesens, auch des schulischen Bildungswesens und auch der Wissenschaft, hier Stichwort Internationalisierung der Wissenschaft. Immerhin die ist Teil des Programms. Da muss ich auch die jetzige Regierung durchaus mal loben. Die neuen Reformkonzepte, die uns hier vorgelegt werden und die derzeit verhandelt werden, machen ganz klar, dass Internationalisierung eine Querschnittsaufgabe der zukünftigen Wissenschaft ist und dass wir hier besser werden müssen und dass das auch eine Bringeschuld der Wissenschaft ist. Ich bin der Politik für diese Vorgabe dankbar, weil wir politisch mit solchen Vorgaben arbeiten können. Ich würde sie mir aber auch in der schulischen Bildung stärker wünschen.
1: Sagt der Kommunikationswissenschaftler Dr. Kai Hafes von der Erfurter Universität. Vielen Dank für das Gespräch.
0: Ich danke Ihnen.

Musik von der britischen Saxophonistin Jasmine Myra. Reflections heißt dieser Track vom gerade seit wenigen Stunden veröffentlichten Album Where Light Settles. Sehr sphärische, teils jazzige Musik. Da kann man richtig eintauchen. Das war ein ganz wunderbares Konzert. Sie war jüngst in Erfurt und dieses Konzert wirkte bei mir noch sehr lange nach, was eben auch an dieser Musik liegt. Also einfach mal reinhören, auch in das gerade neu erschienene, heute erschienene neue Album von Jasmine Myra.

Number One von Goldfrapp. Und das war's schon wieder mit dieser Freitagsausgabe von Unterdessen. 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Am Montag hören wir uns dann wieder um 9 Uhr hier im Unterdessen, wie gewohnt mit einem Gespräch mit Sergei Lochthofen. Wir ordnen mal die Nachrichtenlage wie immer ein im Espresso-Plausch und dann erwarte ich die neue Stadtschreiberin Lena Schette. Was schreibt sie, was hat sie schon in Erfurt erlebt? Das war's schon wieder. Zum Schluss gibt's nochmal Musik von Mine, die übrigens schon mal zum Notieren, wer Mine-Fan ist, auftritt in der Kulturarena Jena. Und zwar am 8.8., lässt sich gut merken, 8. August, ist ein Samstag am Theatervorplatz in Jena. Um 20 Uhr geht es los und wir hören von Mine Klippstoff. Macht's gut!

0: Rebecca Lane gibt seit Jahren den Themen Feminismus, Antirassismus, Solidarität mit indigenen Kämpfen und dem Empowerment von BIPOC in ihrer Musik viel Raum. Ich persönlich habe wenig Ahnung von Guatemala, generell von Zentralamerika, und wollte gern von Rebecca Lane wissen, wo sie als jemand, die schon viel durch Europa auch getourt ist, die Gemeinsamkeiten oder Differenzen in feministischen Kämpfen sieht. Noch ein Hinweis an dieser Stelle, es wird im Folgenden auch um Gewalt gegen Frauen, Femizide, rassistische Gewalt und Transfeindlichkeit gehen.
1: Oh, I think it's like, it's very different, but I think what should concern us shouldn't be so different. Because what I feel sometimes in Europe, it's like the problems are there, but they are not talked about enough. It's like what I see over here, it's like, for example, one of the songs on Florecer, on this last album, it's called Flores Roja, and it's an approach to menstruation. How I was taught about menstruation in my school, and

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1: Hittet euch auch selber!
0: Ja, mit Stefan!
1: Und Tom, Hit Battle bei Radio Frei, eine Stunde aus dem Studio Frühlingsruhe.
0: Ja, beim schönen Wetter hier, sieht alles so wunderbar nach Regen aus. Ich hoffe, es wird.
1: Ja, also ich grüße euch recht herzlich. Ihr kennt das schon, unseren Eingangssong. Ein Jury in the Blockheads, Hit Me With Your Rhythm Stick. Und ich dachte mal, ich mache heute mal den Beginn mit etwas, mit etwas Funkigem. Mir wurde eine Platte von Jamiroquai zugespielt aus dem 2001er Jahr. Und da hatte ich mal einen Funk versucht, Funk Odyssey. Und da hören wir mal das Stück Stop, Don't Panic.

0: Ja, Michael Jackson hatten wir ja auch nie in der Sendung. Oder war das sein Bruder?
1: Das war seine Tochter. Nein, das war Jamiroquai. Und ich denke mal, das kann man schon mal bringen für euch da draußen in der Welt. So.
0: Der erste empörte Anrufer hat schon hier eine SMS geschickt.
1: Ja, genau. Wie geht denn sowas? Weiter geht's mit richtigen Urfunk. Funkadelic, natürlich produziert von George Clinton. Von ihrer 1970er Platte. Ja, die erste Funkadelic ist, glaube ich, ihre erste oder so. Da spielen wir mal ein Stück I Got a Thing, You Got a Thing, Everybody's Got a Thing. So 70. Funky, funky.

0: Was für ein Track. 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
1: Ja, ich habe jetzt eine Single aufgelegt, von der es angeblich nur 100 Stück im Original gab, aus 1980. The Insinuations, und der Song heißt My Head is Made of U.S. Muscle.

Ja, die nächste Band ist natürlich auch schon aufgelegt. Und das sind, ja, wie heißen die denn überhaupt? Ach, die haben auch so einen komplizierten Namen. Attempted Moustache auf Skeleton Records, auch aus 1980. Die eben gehörte Band war aus den USA, aus Virginia meines Erachtens. Und ja, No Way Out heißt der Song.

0: Ja, die Post-Punks haben zum Ende immer besonders eilig und deshalb hat Stefan Gott sei Dank schon was rausgesucht. Also, hier.
1: Das ist Post-Punk 80, das war doch noch voll drinne, oder? Ist schon reingerutscht in diese Schublade.
0: Ist schon danach.
1: Wunderbar. Ja, Hit-Battle bei Radio Frei mit Tom und Stefan. Schön. Das letzte Mal war ich ja ganz alleine. Fast alleine, und da habe ich mir Anthony als Co-Moderator gebucht. Das war auch sehr schön, ich grüße ihn auch recht herzlich. Und ich muss dann auch noch was zur Sache sagen, das mache ich aber dann später zu irgendeiner Sache. Erstmal spiele ich noch Orchester Tout Puissant Marcel Duchamp. Der habe ich schon mal gespielt. Die Platte heißt We Are Okay, But We Are Lost Anyway.
0: Du denkst, wo es merkt auch keiner, wenn du alles doppelt spielst.
1: Ich spiele gar nichts doppelt. Nein, den habe ich schon mal gespielt. Und das muss man einfach nochmal hören. Also Orchestre Tout Puissant, Marcel Duchamp.

0: Ja, schon wieder dieses wunderbare Lied vorbei. Voodoo Records, Records to Ruin Any Party. Alan Cobayon hat gesungen The Lawns of Man are got Oded to the Desert. Ja, der ist auch gestorben 2019, der gute Mann. Und der hat die Dead Brothers gegründet. Und ja, also ein ruhiges Lied, bevor es dann laut wahrscheinlich mit Tom weitergeht.
1: Hast du die schon mal gesehen hier? Die bei mir rumliegen gesehen?
0: Könnte sein, ja, vielleicht.
1: Okay, KG Rest liegt jetzt auf, ich habe früher mal gedacht, das heißt Kommanditgesellschaft, aber es gab eine Resio-Party im Roxanne in Weimar am 2. Mai und nach 40 Jahren ist diese Platte wieder erschienen und ich hatte mal das Original, die 005 hatte ich mal und jetzt hat die sich verwandelt in weißes Vinyl. Davon gibt es auch nur 100 Stück von den 300.
0: 300 Lügenbold.
1: 300, von der anderen gab es 500, genau. Die 40 Jahre alt ist, da gab es 500 und von der neuen gibt es nur 300, also die Reissue. Und jedenfalls habe ich das Original, weil mich das so bewegt hat, dass der Volle, der war dort Bassist bei der Band KG Rest, keine LP mehr als Original hat, habe ich ihm meine Radiokopie geschenkt. Und wir beide haben uns sehr gefreut, denn ich habe sozusagen ein Retortenkind und er hat sein Kind wieder. Und da gibt's jetzt den Song Namenlos von KG Rest.

Ja, KG Rest, Künstlergemeinschaft Rest, so wollten sie eigentlich nie heißen, aber in Kreuzberg, wo die LP herausgebracht wurde, 1986, die Aufnahmen sind von 1985, diese wurden geschmuggelt in die Tschechoslowakei von einem schon ausgereisten Freund. Seine Freundin hat diese in der Tschechoslowakei in Empfang genommen und hat sie dann nach West-Berlin geschmuggelt und dort wurde sie rausgebracht auf Rest Records und wieder eingeführt über einen Rollstuhlfahrer, der die auch sozusagen in die DDR wieder einen Teil geschmuggelt hat, jedenfalls für die Bandmitglieder. Jedenfalls hatte ich mal die 005 und ich habe mich sehr gefreut, diese zu übergeben an Volle, der eben gar keine Original-LP mehr hatte. Und ja, jetzt sind wir beide glücklich. Ich habe sozusagen den Sound wieder und er hat genau das, was er mal hergestellt hat. Also das finde ich schon irgendwie besonders. Die nächste Band, die aufliegt, das sind auch eine Band, die auf alle Fälle auch sehr gern gehört haben. Und das ist Joy Division von ihrer allerersten EP, der Song Leaders of the Man.

Ja, Joy Division, ihre allererste EP wieder rausgekommen. Originalpreis, kann man sonst in Urlaub fahren. 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

Ja, das war also KG Rest für euch bei Hit Battle bei Radio Frei mit Stefan und Tom. Ich gehe jetzt ganz zurück in die Zeit, als die Welt noch rund war. 1968 haben die Fax ihr Album Tenderness Junction veröffentlicht und davon hören wir jetzt The Garden is Open. Das trifft, glaube ich, für uns beide zu, dass wir uns auf die Gartenzeit freuen und auch all die Menschen, die die Natur draußen genießen wollen. Und die Freuden des Lebens.

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0: Ja Mensch, wieder vorbei, das schöne Stück. Rococo Cooler von der Edgar Broden Band aus dem Jahr 1973. Ein kompaktes Machwerk, wo ich denke, der Drum kann noch was draufsetzen.
1: Naja, ich wechsle mal wieder das Genre. Jetzt kommen The Outcasts mit dem Song Self-Confusion Over You. Bisschen was mit Saxophon.

Ja, das waren Z-Cars, Leute. Mir war so, als kamen die aus Australien, aber genaueres ist gerade nicht zu erfahren. Tut mir leid, aus 1980. Jetzt kommt nochmal eine Single von mir, die ich extra für hier geholt habe. The Slazy Throats mit On Last Time. Ja, das passt so ein bisschen hier in die Hit Battle, hoffe ich.

0: Ja, die klauen uns hier wirklich die letzte Zeit. Die Band kommt sogar aus Leipzig, habe ich gerade gesehen. Das war Heat Battle mit
1: Stefan
0: und Dom.
1: Ja, die Sleazy Roads, cool, fetzt. Ich wollte zwar noch eins spielen, aber die Zeit ist schon wieder rum, Leute. Also, wir sehen uns und hören uns im Juni, würde ich sagen. Und dann alles Gute für euch. Schönen Frühling.
0: Genau.
2: Es wird euch wahrscheinlich ein wenig leid tun, dass wir heute auf Radio Frei sind. Aber warum sollte euch das eigentlich leid tun? Das ist das Schönste, was euch heute Abend passieren kann.

0: ich hätte jetzt fast gesagt, in einem tief verschneiten Erfurt.
1: Nee.
0: Aber den Temperaturen zu urteilen.
1: Da gab es ja nicht eine Schneeflocke. Aber ich habe gehört, es gab irgendwo einen Unfall in der Nähe von Suhl. Und da muss es ja Schnee geben, wenn man auf einer winterschen Fahrbahn von der Kurve abkommt. Muss ja der Untergrund mutmaßlich weiß gewesen sein. Also würde ich zumindest so sehen.
0: Mit Frost oder irgend sowas. Aber die Schneefallgrenze soll ja auch schon ziemlich hier wieder in unsere Gefilde gekommen sein.
1: Ja, das sind die Eisheiligen. Aber diesmal waren sie da. Wir waren verwöhnt. Die gab es eben jetzt ewigen 14 Tage nicht. Und ich finde, jetzt normalisiert sich das Wetter wieder. Also ich hatte das Gefühl, uns fliegt der Planet, vor 4-5 Jahren fliegt das Scheißding uns in die Ohren. Es wurde immer mehr, jedes Mal eine Schippe oben drauf. Ja. Und jetzt beginnt das wieder, sich so ein bisschen einzufädeln, da wo es ungefähr hinkommt. Da kann es auch noch eine Schafskälte geben. Morgen übrigens wird das Freibad eröffnet, es ist aber beheizt. Leute, wenn ihr ins Nordbad geht, die Umkleidekabinen sind beheizt. Schnell durch die frische Luft huschen. Ein Kopfsprung rein ins Sportbecken, ordentlich hier durchgehen. Kraut zwei Bahnen und wieder raus, trocken gemacht und dann mal mit einem Bademantel mal eine Bockwurst und ein Bierchen. Dann sollte das wohl gehen.
0: Herzlich willkommen am Freitagabend hier bei Jamaika. Feelings im Studio von euch, der Enno.
1: Und der Matze und der Zug, der pünktlich war eben, der ist voll mit Reggae-Musik.
0: Das war die falsche. Da soll's losgehen.
1: Genau.
0: Wir haben heute Studiogäste. Mehr dazu verraten wir euch dann in wenigen Augenblicken mehr mit unserem rasenden Reporter, dem Alex.
1: Genau, das ist nämlich der Mann unseres Vertrauens.
0: Genau. Hier ist erstmal Bob Marley, Small Axe. Schönen guten Abend.
1: Ja, schönen guten Abend.

0: Dreamland, Musik von Bunny Wailer, einer der ganz großen Künstler, der uns noch erhalten ist, ja, wo sich mittlerweile schon ein bisschen so die Decke da oben ausdünnt, großen.
1: Die großen werden das immer rarer.
0: Dafür kriegen wir aber auch ein bisschen Nachwuchs und unser rasender Reporter war unterwegs und hat ein bisschen rumgeschnüffelt und hat uns eventuell auch vielleicht ein bisschen was mitgebracht oder jemanden.
1: Zwei Musiker haben wir auf jeden Fall heute.
0: Da Alex, hallo, grüß dich.
2: Hallo Matze.
1: Genau, hallo Alex.
2: Ja, natürlich, ich war draußen und ich habe euch heute jemanden mitgebracht, der Benjo alias Talawa. Wird uns heute einiges von sich erzählen und er wird auch was von sich hören lassen. Und da freue ich mich ganz besonders drauf. Wir haben versprochen, wenn hier draußen die Farben bunt leuchten, grün, gelb, rot, dann passiert hier drin was. Und genau so ist es heute geschehen. Schön, dass wir bei euch sein dürfen.
0: Ja, ich freue mich. Wir haben auch schon mal einen Song so ein bisschen so rauskristallisiert. Wollen wir den den Hörern schon mal so präsentieren, damit die auch mitkriegen, was sie erwartet, wen sie erwartet oder warum wir warten.
2: Selbstverständlich. Der Hörer ein, genau. Hier bei Jamaica Feelings.
0: Wir teasen für euch mal schon mal einen Song von Talawa. Hier ist To Me oder To My Side. Ich hoffe, ich habe To Me Side wahrscheinlich. Ne?
2: Das wirst du ihn gleich fragen können.
0: Ich hoffe, ich krieg heute noch ein Popo voll oder irgend sowas in der Art. Hier also für euch.
1: Genau, viel Spaß.
0: Heute für euch live gleich im Studio, einer guten 20-Minuten-Ecke.
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Ja, unsere Zeit nun nicht das beste Wetter in Erfurt, aber das wird sich wieder entwickeln. Da haben wir sie jetzt abgehakt, die Eisheiligen. Es waren ja 5 Stück und heute ist der 5. Und bei mir geht es jetzt weiter mit einem Beitrag. Shep Khaled, arabisch Ash Shep Khaled. Beziehungsweise heute doch ganz einfach. Khaled, geboren am 29. Februar 1960 in Oran, in Algerien, als Khaled Hadjr Brahim, arabisch kann ich nicht, viel zu kompliziert, ist der international berühmteste Vertreter der algerischen Volks- und Populärmusik. Und zwar nennt sich die Ray. Shep ist übrigens kein Vorname, sondern bedeutet einfach junger Mann. Sein Stück Aisha übrigens, was man alle kennt, das bekannteste übrigens auch, kam 1996 heraus und stand in Frankreich und Belgien in den Charts mehrere Wochen lang auf Platz 1 und in der Schweiz 39 Wochen lang in den Charts. Im Jahre 2003 war er als Coverversion in der dänischen Gruppe Outlandish International nochmal ein Erfolg. Insgesamt hat Khaled übrigens 11 Studioalben und 2 Livealben und 15 Single produziert. Jetzt muss ich mal gucken, was ich euch, Adel Kadar habe ich euch rausgesucht und den bekommt ihr jetzt von mir auf die Ohren.

0: Genau, bis zum letzten Takt, damit wir was davon haben, von dem Song.
1: Wer war das?
0: Wer war das?
2: Ja, das ist so die schöne Frage.
0: War Vater Moja. Ja, gib us live.
1: Wunderbar. Ja, das Studio mittlerweile ist zur einen Hälfte gefüllt, die Redaktionsräume sind zur anderen Hälfte gefüllt und man switcht immer so ein bisschen hin und her und nimmt den Gästen noch ein bisschen so die Panik, unterhält sich auch.
0: Man stolpert. Ich habe gedacht, du switchst von Rot zu Gelb und dann drüber zu Grün.
1: Die Farben sind ja Standard, die gehören ja hier dazu. Ne? So, da kommt man natürlich auch bei den Gesprächen von Höckchen auf Stöckchen und unterhält sich auch, welche Musik hier bei Jamaica Feelings gespielt wird, englischsprachig, deutschsprachig. Wir sagen aber auch ganz klar, klipp und klar, Musik around the world, ja, von Nord bis Süd, von Ost bis West. Richtig. Und dann kommt man auf so ein Projekt, was auch andere schon kennen, Songs around the world. Es gibt ein Musikprojekt, was ja eigentlich auch heißt Playing for Change. Und dann ist man ziemlich erstaunt, welche Künstler bei diesen Projekten mitmacht, welche Logistik wohl dahinter steckt, um diese ganzen Videoschnipsel, die überall in der Welt aufgezeichnet werden, dann in einem Teil zu verarbeiten. Kennst du
0: das? Ja, noch nicht. Aber noch bin ich noch gar nicht da, wo
1: ich hinführen willst. Genau. Zu einem Künstler will ich noch hinkommen. Und zwar nämlich zu dem Keith Richards. Bevor wir uns hier den Talawa ins Studio holen, obwohl er eigentlich schon da ist, sitzt schon oder steht und versucht sich so ein bisschen zu beruhigen. Bleib easy, geht
0: genau, alles gut.
1: Ja, dich nehmen wir gleich ran.
0: Genau. Werden wir dich befragen zu vielen Dingen, die uns alle Hörer und Hörerinnen interessieren.
1: Alles, was wir wissen wollen. Aber bis es soweit ist, wie gesagt, zum Abreagieren noch. Playing for Change zum World of Wonder. Musik von Keith Richard und allen, die da so mit teilgenommen haben.
0: Schönen guten Abend. Einen gechillten Abend wünsche ich euch.

0: Aztec Indians und Keith Richard in diesem weltumspannenden Projekt Playing for Change mit Words of Wonder und Get Up, Stand Up. Nun ist es soweit, nun bin ich hier nicht mehr ganz alleine mit dem Enno, ne,
1: sondern haben wir unsere Gäste im Studio.
0: Richtig, wir haben zu Gast heute hier im Studio den Talawa alias
2: Benjo. Erstmal ein dickes Bullab und Dankeschön, dass ich überhaupt hier sein darf.
0: Sehr gerne. Es macht uns auch eine Freude, mal endlich mehr Gäste, Künstler hier zu haben, die aus der Region kommen.
2: Ja, Mann.
0: Wo kommst du her genau?
2: Also ich bin hier aus Erfurt.
0: Du bist aus Erfurt?
2: Genau.
0: Gebürtig oder?
2: Ja, ich bin geboren hier in Erfurt. Geboren. Nur meine Eltern, also meine Mom kommt auch aus Deutschland und mein Vater kommt ursprünglich aus Mosambik.
0: Ach ja.
2: Ja.
0: Das ist ja genial.
2: Ja, das ist genial, ne?
0: Okay, also brauchen wir jetzt nicht mal die Frage zu klären, aber du hast vorhin mal im Vorgespräch auch gesagt, dass dein schon zu DDR-Zeiten hier schon...
2: Ja, genau. Mein Vater kam damals 1986 oder 85 aus Mosambik hierher, okay, als Gastarbeiter und sollte eigentlich eine Tätigkeit lernen und die dann später in Afrika ausüben, aber das hat er nie gemacht, er ist halt hier geblieben, genau.
0: Das war ja damals zu DDR-Zeiten so diese Freundschaft, die wir nicht nur zu Mosambik hatten.
1: Wir hatten ja damals, weil Mosambik den sozialistischen Weg gegangen ist, hatten wir ja diese Brüder, diese Vereinbarung, diese Austausche.
0: Richtig. Benjo, wie kommst du auf den Namen Talawa?
2: Oh, gute Frage. Das ist wirklich eine gute Frage. Ich glaube, ich habe einfach Langeweile gehabt, so wie dieser Sound, das alles so entstanden ist, so auch in meinem Kopf und drumherum. Ich denke, ich habe einfach nach irgendwas gesucht, so was das aussagt, was ich widerspiegeln möchte. Und da war dieses Talawa, das war einfach da und ich habe das gelesen und dann war ich komplett überzeugt davon.
0: Es war so zack und
2: genau.
0: Jetzt ist er
2: genau. Genial.
0: Wie bist du damals eigentlich so auf die Idee gekommen, gerade die Musik jetzt zu machen, die du jetzt machst, Reggae?
2: Blöderweise, ich will jetzt niemanden irgendwie doof reden oder so. Ich mache mein Leben, seitdem ich denken kann, mache ich schon Musik. Ich habe eigentlich eher so diesen Hip-Hop gelebt. Ich habe Rap gemacht. Damals war es halt nur Gedichte schreiben, weil ich habe ganz oft ganz viel gestottert und meine Deutschlehrerin in der Grundschule, die hat halt damals so zu mir gemeint, so, dann schreib doch mal Gedichte. Weil wenn du die schreibst und auswendig lernst und dann kannst du das halt fließend reden. Und daraus ist dann halt in der Regelschule dann so Rap geworden und dann haben wir halt immer weiter Rap gemacht und irgendwann waren halt keine Jungs mehr am Start, so wo man aufnehmen konnte oder wo der Vibe halt zusammen so gestimmt hat. So. Und dann habe ich einfach Anfang des Jahres gesagt, ey, komm, ich keinen Bock einfach irgendwie rumzusitzen, sondern ich versuche mich einfach in einem anderen Genre und das war dann halt Reggae und I love Reggae und auf jeden Fall auch Shootout an meinen Dude aus Gera, Era, das ist mein DMB-DJ, der auch so Rugger mitmischt, wo ich auch immer gesagt habe, ey, es ist sehr, sehr dope, würde ich selber gerne was machen, dass er das auch mal so mitmischen kann und ja, und Anfang des Jahres erster Song Rise Up und ja, dann ist das immer weiter so. Man kennt es ja, man geht die Leiter hoch und man will immer weiter und dann immer weiter und dann ist das alles so entstanden, wie es jetzt so entstanden ist, genau.
0: Cool. Also ich habe schon rausgehört, das fängt also angefangen schon Schule, aber direkt eine Schulband oder sowas.
2: Wir hatten.
0: Gab's nicht.
2: Jein, also. Nein. In der Klasse, wir hatten halt für dieses Projekt dann halt so eine Schulband gehabt, das war der Schulclan, aber es hat sich nie lang gehalten oder so.
0: Es gibt wenige Schulbands, die dann über die Schule hinaus dann
2: genau
0: große Karrieren starten. Okay.
2: Genau.
0: Ja, du machst alleine, das ist eine blöde Frage, wo ihr euch kennengelernt habt, aber das war mal die Musik zu zweit, aber jetzt machst du alleine?
2: Nein, also ich mache das von Haus aus alleine, also ich kann das halt selber nicht aufnehmen, sondern ich lasse das KI generiert machen, also ich schreibe meine Texte und eine KI nimmt meine Stimme und verstellt diese Stimme dann und generiert dann meine Songs, weil ich die halt selber zurzeit nicht aufnehmen kann. Aber jetzt bin ich in dem Reggae-Projekt Erfurt und wir wollen das halt alles selber dann live umsetzen. Genau.
3: Zu diesem Projekt mit Reggae Erfurt, da kommen wir dann in wenigen Augenblicken nochmal mit dazu.
2: Genau.
3: Du hast ein paar Songs uns mitgebracht.
2: Die
3: einen, den haben wir schon gehört.
2: Ja, man, To Me Side, also bringt mir ganz viel. Das ist halt so, man muss immer jemanden an seiner Seite haben und das ist halt die Musik und dementsprechend auch meine ganzen Freunde und Leute und für die ist dieser Song, genau.
3: Wunderbar. Jetzt haben wir noch einen Song für dich schon mal rausgesucht, der mir persönlich schon, seit ich den das erste Mal gehört habe.
2: Step in the Area.
3: Richtig, der läuft eigentlich gestern schon bei mir stundenlang hoch und runter und immer wieder in Reprise. Man kann nicht anders, wenn man den hört, wird es euch wahrscheinlich genauso gehen. Also mit Step in the Area. Ich hoffe, ich habe das richtig.
2: Alles geil. Dankeschön.
3: Dann bitteschön und aufs Ohr, wenn die richtigen Knöpfchen hier auch mitmachen, dann läuft er nämlich auch jetzt los.
2: Sehr schön.

0: klingt aber ganz gesmoothed aus.
1: Das schwebt Bambe. Ja ganz sanft daher.
0: Ja, bei uns hier im Studio immer noch zu Gast und ich hoffe, es bleibt noch ein bisschen so. Den Benjo. Von Talabar, also AK Talabar.
1: Ja.
0: Wer steckt eigentlich jetzt ganz genau dahinter? Ich denke mal, ein junger Künstler wie du hat jetzt noch nicht so die Masse an Konzerten, Alben draußen, der da sagen kann, ich kann davon leben. Jo, das ich mache ein schickes Live.
2: Und das wäre schön.
0: Das wäre schön, ja.
2: Das wäre wirklich schön.
0: Nee, was machst du sonst
2: also,
0: so?
2: Also hinter Talabar steht wirklich der Benny Philippe. Der ist 38 und er ist Veranstaltungstechniker.
0: Veranstaltungstechniker?
2: Ja, Veranstaltungstechniker. Also meine Vorgesetzten erstellen Infrastruktur für 22.000, 25.000 Menschen und der Benjo kommt dann mit seiner Truppe und wir bauen das dann halt alles so auf für den Künstler und so wie der das halt haben möchte. Und zum Event Day bin ich dann manchmal auch Assistent der Eventleitung und das heißt dann, da kommen dann auch ganz, ganz viele Sachen auf mich zu, dann abends, wenn es dann

0: ganzen Technik, mit den ganzen Reglern. Und dann frage ich immer irgendwelche doofen Fragen, die man eigentlich gar nicht fragen sollte. Und ich mache es aber trotzdem. Und die freuen sich immer wieder so,
1: mich da zu sehen. Es gibt keine doofen Fragen.
0: Nur doofe Antworten.
1: Ich weiß Bescheid. Wo kann man dich demnächst erleben, wenn man dich mal sehen und hören möchte?
0: Also wenn man mich hören möchte, dann auf SoundCloud. Die Links werde ich dann noch euch geben und dann könnt ihr das auch gerne weiter verbreiten. Meine Jungs, mit denen ich jetzt zurzeit anwandle, die kann man am 6.6. sehen. In der Magdeburger Allee um 18 Uhr. Ab 18 Uhr, also ich dächte, ich werde mich da auch mit hinsetzen und wenn das alles cool ist, kann man mich da bestimmt dann auch hören.
1: Genau. Hast du einen eigenen Internetauftritt?
0: Ob ich einen eigenen Internetauftritt habe? Daran habe ich jetzt, eine Soundcloud-Page habe ich ja, aber so einen Internetauftritt, Dankeschön, wusste ich gar nicht, dass man sowas überhaupt
1: viele haben es als virtuelle Visitenkarte. Teilweise gibt es auf den sozialen Netzwerken, die es da ja an so gibt.
0: Da bin ich noch ein bisschen hinter Weltleidenschaft.
1: Alles gut. Wer Kontakt zu dir haben will, der sollte ihn auch oder kann ihn auch bekommen über uns. Denn wir haben ja da noch ein ganzes Projekt noch, was an dieser Sache mit am Arbeiten ist. Das ist das Projekt Reggae Erfurt. Und da habe ich auch noch nebenbei parallel, was für ein Zufall, den Alex, unseren rasenden Reporter hier mit dem Studio.
2: Ja, der rasende Ragga-Reporter. Der Benjo hat es angesprochen. 6.6. ist das Projekt Reggae in der Magdeburger Allee zu sehen. 6.6.26 ab 6 Uhr nachmittags. Ab 6 Uhr,
0: siehst du, das habe ich nämlich komplett vergessen.
2: Tolle Zeit, kann man sich merken, selbstverständlich. Und wir freuen uns in Zukunft auf den Benjo, weil wir dem Benjo die Möglichkeit bieten wollen, aus dem KI herauszukommen, die Musik handmade zu machen. Und dann hören wir seine Stimme bei dem Original in unserem Projekt. Und da freuen wir uns riesig drauf.
1: Ja, Mann. Das wird eine kulturelle Größe, um irgendwie es versuchen, diesen Bogen zu dir zu schlagen. Wir haben nämlich noch einen Song von dir, den Song Culture.
0: Ja, Mann.
1: Ja, und da wolltest du auch noch irgendwas sagen dazu. Ich soll dir diese Brücke bauen, hast du mich gebeten.
0: Die chinesische.
2: Du hast mir die Brücke gebaut. Lass uns den Song hören und dann erzähle ich dir vom anderen Ende der Brücke.
1: Alles klar. Hier ist für euch dann nochmal Talabheim mit Culture.
2: Ja, Mann.

0: Talawa Culture. Heute hier Abend bei uns bei Radio Frei bei Jamaica Feelings mit dem Enno.
1: Und dem Matze.
0: Und dem rasenden Reporter, dem Rugger-Reporter.
2: Als du selber gesagt, Alex. Der Rugger-Reporter, Alex. Jungs, ich finde es total toll, wieder bei euch sein zu dürfen. Schön, dass wir den Gast heute hier hatten. Wir als Projekt sind natürlich so offen, dass wir uns sagen, der Junge muss raus aus der KI. Die Stimme ist gut, die Texte sind gut, ja, und wir werden natürlich gucken, dass wir das Ganze raus aus dem Digitalen rein in das Analogen holen. Dafür ist das Projekt Regi da. Das ist offen und ich denke, das kann funktionieren.
1: Das muss funktionieren. Weil die KI ist ja jetzt nur ein unterstützendes Werkzeug, damit er überhaupt erst einmal was aufnehmen kann. Und jetzt kommt ja dann ein Schlagzeuger, ein Gitarrist und was dazu. Und dann kann sich das eben alles richtig live zu einer Band entwickeln.
2: Jetzt wird es real unterlegt, ganz genau.
1: So ist das schön.
0: Wann nochmal und wo nochmal?
2: Auch das gehört zu unserem Projekt. Es entsteht. Wann es konkret Hand und Fuß hat, können wir euch nicht sagen. Aber wir laden euch alle ein, am 6.6. uns als Projekt zu besuchen. 6.6.26 ab 6 Uhr Nachmittag in der Magdeburger Allee zum Magdeburger Alleefest im Café Stein plus 1. Wir spielen ab 18 Uhr, freuen uns, wenn ihr alle da seid, uns unterstützt und supportet und kräftig applaudiert.
0: Und da sind wir dabei.
1: Ja, wir wissen nicht, wenn ich mit Daniel einen Gig machen muss, wird es kompliziert, aber
0: dann bin ich dabei. Ja, das wird ja kommen. Ja.
1: Das muss man dann erstmal sehen, so, wie sich das alles entwickelt.
0: Genau. Okay. Du hast Musik rausgesucht, dein
1: genau.
0: Bart ist.
1: Jetzt wird's erstmal spannend. Es gibt nämlich erstmal ein bisschen Text. Es geht nämlich im nächsten Beitrag um Dub Inc. Da sind wir wieder. Ein Musiker übrigens hat auch afrikanische Wurzeln. Dub Inc. heißt richtig Dub Incorporation und genannt. Und das ist eine Band aus Frankreich, aus der Stadt St. Etienne. Die Bandmitglieder sind unterschiedlicher kultureller Herkunft. Musikalisch äußert sich das zum Beispiel, dass der Rhythmus zum Teil arabisch ist, Hip-Hop-Elemente in den Titeln vorkommen, Dub und Reggae sowie afrikanische Beats sich dazu mischen. Die Band übrigens wurde 1998 von 3 Mitgliedern gegründet. 2003 erschien das erste Album mit dem Namen Diversité und kam 2005 in Deutschland auf den Markt. Die Texte der Band sind Englisch, Französisch und kalybrisch gesungen und handeln oft von politischen und sozialen Missständen wie Armut, Bildungsnotstand, Arbeitslosigkeit, Gewalt und Korruption. 2004 erhielt übrigens die Band den Preis Fair von der französischen Organisation Fond d'Action Initiative Rock. Von 1998 bis 2019 wurden 11 Alben veröffentlicht. Dort erschien zum Beispiel auch unter anderem das Album 2016 So What, auf dem zum Beispiel der Song, den ich ja immer mal früher oft gespielt habe, Don't Be a Victim, drauf war. Ich habe mich nochmal genauer geguckt, und zwar mit dem Song, den ich jetzt spiele, der heißt Jamila. Und das heißt sinngemäß Schönheit, die Schöne, die Hübsche, und bezieht sich in diesem Falle auf die schöne Landschaft in Algerien. Und der Sänger, ein Sänger von Dub Inc., kommt übrigens aus Algerien, der heißt Hakim Meritia. Und den gebe ich euch jetzt in der Live-Version auf die Ohren.
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0: Herbst.
1: Ja, bis zum letzten Gesang. Der kleine gelbe Schein, da war der Anfang der deutschen Runde von den Reggae Boys Deutschland. Heute war Brückentag, da hat bestimmt auch mal einer mit dem gelben Schein geschummelt. Und von Feier hatte ich noch zwischen Frühling und Herbst, der lief gerade eben.
2: Man munkelt ja, aber ich war fleißig. Ich bin heute ganz brav um 6 Uhr aufgestanden, habe um 7 Uhr gearbeitet.
1: Du hast deinen Brückentag nicht genommen, sondern hast gearbeitet.
2: Ja, war ich auch gestern auch nicht weg.
1: Also, ja gut, ich hatte vorher einen Gig und dadurch habe ich den gestrigen Tag einfach nur ausgeschlafen und ja.
2: So. Wir haben gemütlich am Mittwoch dafür schön gemütlich gut bürgerlich, altbürgerlich hier in Erfurt gegessen.
1: Schön gegessen, gemütlich und gemacht.
2: Genau. No. Und nicht ausatmen.
1: Ja, also gestern war ja, gestern für Männertag, es war ja ganz komisch. Es hat ja schön angefangen, also alle haben gesagt, das war gut. Aber da kam doch irgendwann dieser Regen nochmal. Ich weiß gar nicht mehr, das war nachmittags, gell? Und dann war es ja eigentlich so, als wenn du, nachdem du blitzeblau bist, der Böllerwagen, alles leer, kriegst du noch einen Eimer Wasser im Kopf. Und dann war wieder Ruhe am Abend.
2: Das ist bei mir Jahrzehnte her, wo ich das,
1: ich hatte das, ach, wann war denn das? Nee, das war mit Pyro damals, da sind wir damals in den Nordpark. Nur da kannst du überall nicht aufdrehen, das ist irgendwie alles blöd. Man muss, wenn man es richtig aufdrehen will. Naja, wir sind dann hier durch die Straße durch, da haben wir es immer mal ein bisschen aufgedreht, aber ach, das ist jetzt mittlerweile schon so bürgerlich. Wir paar Hanseln, die wir da noch hier Böllerwagen fahren, da wird man schon doof angeklotzt.
2: Die Sturm- und Drangzeit, die ist.
1: Ja, aber wir hatten es vor 4-5 Jahren war das, glaube ich. Okay. Nee, nach Corona, vor 3-4 Jahren war das.
2: Da bin ich ja ganz brav.
1: Und ich habe ein bisschen Sonnenbrand, es war so ein schöner Tag, wo, ja, es war nicht so warm, aber es war knalle Sonne, es war eben knackiges Sonne. Und dann sind wir noch zu Bekannten, da haben wir gebretelt und alles und ganz gemütlich.
2: Besuche machen, okay,
1: verstehe. Genau, und da mussten wir auch wieder leise machen, weil da im Hof bis um 12 Uhr, da mussten wir es auch wieder ganz leise drehen. Hast du eine Box, die 100 Watt hat und drehst es auf, als hätte sie nur 2 bis 3 Watt, weil sonst ja, jammern sie irgendwo rum, weil es zu laut ist.
2: Jamaica Feelings hier mit dem Enno
1: und dem Matze.
2: Und Musik aus deutschen Landen. Hier ist Ragga-Bund mit Ganja-Therapie. Schönen guten Abend.
1: Ja, ich wünsche euch auch.
2: Das Geniale an dem Song ist, der ist zeitlos.
1: Ja.
2: Da kannst du einfach die, um die es geht, austauschen. Einfach Namen austauschen.
1: Das passt immer. Und das passt immer wieder zeitgemäß.

0: Das war wirklich toll.
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0: Es reicht. Musik von Ali Safari und eben hat sich dann unser Talawa noch mal kurz ins Studio geschmuggelt, denn er möchte noch ganz lieb Grüße loswerden.
1: Jawohl, ich würde gerne noch meine Frau grüßen und all meine Freunde. Shootout an Aira nach Gera. Jo, dankeschön.
0: Danke.
1: Und natürlich fetten ganz viel Liebe hier an Radio Frei, dass sie uns dieses Placement gegeben haben oder es uns zur Verfügung stellen. Dankeschön.
0: Danke bye auch. Bye, bye.
2: Ja, ich habe euch dann auf jeden Fall eine schöne deutsche Musik von Logrusch mitgebracht und der Song heißt Gefangen.

0: Ja, wenn ich auf die böse Uhr gucke, sehe ich, es ist ja schon wieder Halbzeit. Ich habe noch gar keinen Knopf gedrückt. Aber wir hatten ja heute Studiogäste, dadurch ist die Zeit ja verflattert.
1: Ja, und zwar war zu Gast der Benjo alias Talavar.
0: Genau.
1: Wer das Ganze dann nochmal nachhören möchte, kann es natürlich gerne über unsere Homepage tun. Da gibt es die Möglichkeit zum Nachhören, aber immer noch eine Woche lang.
0: Eine Woche steht es euch zur Verfügung.
1: Genau, und dann, ja.
0: Nun ist es weg.
1: Ich werde es mir aber trotzdem speichern und sichern, weil...
0: Ja, na klar. Auch an. Mal irgendwie als Erinnerung und vielleicht ist es ja für irgendwas. Für irgendwas ist es gut.
1: Wen wir dann in 14 Tagen zu Gast haben werden, das steht noch in den Sternen. Der Alex wird dann noch ein bisschen die Fühler ausstrecken und...
0: Alex Rassender Alex.
1: Der
0: Raster-Reporter, der immer unterwegs ist in den Kreisen der Reggae-Musik und der Ska und
1: ein Reggae-Projekt.
0: Ja, ein schönes Reggae-Projekt. Ist schön, dass wir sowas haben. Ich freue mich. Vor einem Jahr wusste ich das noch gar nicht. Ist das so? Wo ist die Zeit?
1: So schnell geht's.
0: Es ging ja los vor einem Jahr, wo wir mal so ein Treffen hatten. Da war irgendwas und da haben wir mal auch im Radio im Sommer irgendwann, ich weiß es gar nicht mehr genau, im Sommer, glaube ich, hat man ihn mal zu Besuch irgendwann und da haben wir auch mal was gemacht.
1: Die ersten Fühler ausgestreckt.
0: Genau. Ja.
1: So. Wir bleiben noch
0: Deutsches, gell?
1: Ja, habe ich. Bleiben wir noch ein bisschen zu einem Musik aus Berlin, des Berlin Boom Orchestra. Dann haben wir noch Mono und Nikita Mann mit dabei. Ich hoffe, du hattest sie jetzt noch nicht in deiner Laborator.
0: Die hatte ich schon nicht gespielt. Die ist aber auch zu spielen.
1: Okay. Und The Walker mit Turn Around, Think Again. Schönen guten Abend.
0: Ja, den wünsche ich euch auch.

0: Mono und Nikita Manntausend. Kommen wir nun zu einer Band, die 2006 gegründet wurde. Eine deutsche Reggae- und Ska-Band und sich selber im linken politischen Spektrum verortet. Die Rede ist vom Berlin Boom Orchestra. Ja, beim European Reggae Contest 2009, da erreichte die Band das Deutschlandfinale und belegte beim Endausscheid, der am 5. Juni 2009 im Berliner Club Jam stattfand, den ersten Platz.
1: Oh, das hört sich gut an. Da haben sie ja wirklich gut abgeliefert.
0: Haben sie. Haben gute Musik. Ich habe das ganze, also nicht das ganze, ordentliches Portfolio von den Jungs immer mit dabei, immer mit am Start.
1: Dann hast du eigentlich oft am Start den Song, die Band.
0: Richtig. Und sie machen, einen Song habe ich rausgesucht, der genau uns eigentlich jetzt das offeriert, was es sein sollte. Sie singen jetzt kein Gerede. Das ist so ein, ja, ich soll jetzt aufhören zu reden. So.
1: Gott. Schönen guten Abend.
0: Schönen guten Abend, hier ist Jamaika Feelings mit Enno
1: und dem Matze.
0: Servus.
1: Ja.

0: Ja, das war nochmal ein Song von unserer Band vorhin, von unserem Musiker Benjo alias Talawa, und der Song hieß, ach jetzt ist er weg, Reis ab, war die Nummer eben, die wir gehört haben. Hier gucke ich nochmal auf den CD-Player, erstmal Planänderung.
1: Dinge verschieben sich, Pläne werden geändert, Leute gefeuert.
2: Klar, verstehe.
3: Tja, was soll's, Dinge verschieben sich, Pläne werden geändert, Leute gefeuert.
2: Tja, wir hatten nur keine Planänderung eingeplant, deswegen...
1: Tja, wer plant schon eine Planänderung ein? Ich finde, das wäre schon paranoid, oder?
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0: Original oder Cover? Ja, da kommen wir wieder mal zu dieser Rubrik. Und heute auf dem Speiseplan musikalischerseits steht der Song No Woman, No Cry. Ja, da gibt es 18 Coverversionen, die aber nicht alle Reggae sind. Und ich habe mich jetzt mal auf ein paar Beispiele beschränkt. 1974 von Bob Marley and the Wailers im Original. 1976 von Bonnie M. 1996 von den Fugees. Bob Marley übrigens geboren am 6. Februar 1945 in Nine Miles, St. Anne Parish. Und gestorben ist er nun leider schon am 11. Mai 1981 in Miami in Florida. Eigentlich heißt er gebürtig, also bürgerlich, Robert Nesta Marley. Und er war ein jamaikanischer Reggae-Sänger, Gitarrist, Songwriter sowie Aktivist und gilt als der bedeutendste Vertreter und Mitbegründer der Reggae-Musik, die durch ihn und seine Band The Wailers ab Mitte der 1970er Jahre international bekannt wurde. Bonnie M. war eine von Frank Farian produzierte Disco-Formation, die vor allem in den 1970er Jahren internationale Erfolge hatte, wie zum Beispiel mit Stücken Daddy Cool, Rivers of Babylon oder May Baker. Weltweit wurden übrigens von Bonnie M. über 150 Millionen Tonträger verkauft, darunter mehr als 60 Millionen Singles. Die Fugees übrigens waren eine 1988 gegründete US-amerikanische Hip-Hop-Gruppe, die aus den drei Mitgliedern Wycliffe Jean, Lauryn Hill und Pras Michel bestand. Und in den 1990er Jahren zählte sie zu den bekanntesten Hip-Hop-Gruppen. Ja, ich habe jetzt gewürfelt und guck mal auf den CD-Player, was ich euch rausgesucht habe. Ich habe euch die Nummer von Bonnie M. rausgesucht. Viel Spaß damit.

0: allen Hörern, die jetzt erst zugeschaltet haben, einen wunderschönen guten Morgen. Ihr seid bei Jamaica Feelings mit den Matze.
1: Und dem Enno, und es ist Samstag.
0: Genau, Samstag. Die Freibäder haben, die letzten haben heute aufgemacht. Manche sind ja beheizt, da geht es vielleicht. Ich habe euch noch so eine schöne alte fette Nummer rausgesucht, so eine richtige schöne 12-Inch-Version. Und zwar von Peter Tosh. Johnny, wie gut.
1: Gott haben selig.
0: Oh, der Bleistift.
1: Da,
0: der Bleistift war im Wege.

0: Ja, eine ganz gechillte Nummer von Jesse Royal. Der Song hieß Bless My Soul.
1: Okay. Gechillt bleiben wir. Wir wechseln aber den Kontinent mal in Richtung Osten. Ja, und kommen zu einer innovativen chinesischen Reggae-Band, die 2007 gegründet wurde und oft auch als Chinas erste authentische Reggae-Band gilt. Die Rede ist von Longxin Dao und ihr Stil, da verbindet Reggae mit traditionellen chinesischen Instrumenten, Rock, Dub und Weltmusik basierend auf den Themen Liebe und Natur. Ja, der Name, der lässt sich als der Weg des Drachengeistes, Dragon Spirit Tao, übersetzen. Die machen eine Mischung aus östlicher Philosophie und westlichen Rhythmen. Die Band hat sogar international sind sie getourt, ja, darunter Auftritte in Neuseeland, Korea, Kanada und beim Glastonbury Festival. Und sie besteht aus 6 Mitgliedern, die oft mit Gastmusikern traditioneller chinesischer Instrumente zusammenarbeiten. Sie sind bekannt für ihre moderne Fusion und ihre entspannte, aber tiefgründige Musik.
0: Ja, jetzt bin ich ja mal gespannt.
1: Wir hatten sie schon einige Male hier bei uns.
0: Ich glaube, du hattest mal irgendwann chinesische Reggae-Musik.
1: Natürlich. Hier sind sie wieder.
0: Sehr schön.
1: Da. Schönen guten Abend.
0: Ja. Schönen guten Morgen.
1: Guten Morgen.

0: Ja.
1: Freude. Ja, und bei alten Klängen bleibe ich auch. Und zwar gibt es jetzt eine schöne alte Nummer von Gregory Isaacs, Soon Forward. Die bringe ich euch. Und danach wird es ein bisschen frischer, nämlich danach kommt was von Gentleman.

0: Ja, so eine richtige schöne, fette Nummer von unserem lieben Künstler Lee Perry, Songs of Slaves. Und da hat man ja richtig gemerkt, alles, was damals an Technik verfügbar wurde, eingesetzt, Flanger wurde eingesetzt und verschiedene andere Effekte zum Doppeln des Tones.
1: Die Orgel, das
0: war alles, was man hatte, wurde eigentlich eingesetzt. Gab ja noch nicht so viel und das ist eben damals eine schöne, fette Bassgitarre.
1: Und das Geniale eigentlich noch mit daran, dass es nicht damals schon in großen Tonstudios am Anfang gemacht haben, sondern wirklich irgendwo nur in einer Garage, das aufgebaut wurde und mit den Instrumenten losgelegt und gespielt wurde und teilweise auch eingesungen wurde.
0: Aber hier würde ich sagen, das hört sich wirklich nach einer professionellen Studioproduktion an.
1: Später dann, ja.
0: Was ich jetzt hier, das haben sie also nochmal irgendwann richtig in eine Studio nochmal ordentlich produziert. Aber und dann eben auf eine 12-Inch-Version auf eine Platte gemacht.
1: Aber es gab eben auch Künstler, die wirklich nur in einer Garage eingespielt haben. Ja. Und das gab es auf dem Tonband und wurde danach nie wieder. Ja,
0: also als Demo-Tape erstmal produziert und dann entweder ist es dann nochmal zum Song gekommen, dann hatten wir es nochmal richtig aufgenommen.
1: Oder dann
0: war es das eben, mehr war es nicht.
1: Gab es dieses Teil nur auf Band?
0: Ja, Demo-Tape, also Tape. Tapes, war ja früher ganz normal Tapes. Ne,
1: die großen Bänder hier, ne, diese.
0: Großen, ne, dieser Bandspul, dieser großen
1: Dieter. Hatten wir auch mal hier.
0: 30 oder wie was sie liefen. Ja, irgendwo haben wir so eine Maschine haben wir da stehen. Antiquariatmäßig. Nur zum Angucken für die jungen Leute, die sowas gar nicht kennen, da kann man sich mal angucken. So sah das aus.
1: Und so hat's mal geklungen. Okay. So,
0: trauriger Teil kommt jetzt.
1: 10 Minuten haben wir es noch, liebe Freunde. Das war dann auch schon jetzt wieder Jamaika-Feelings.
0: Wir schieben das alles auf Paul Schumpanter, denn der hat an der Uhr gedreht. Wir waren es nicht.
1: Wir waren es nicht, nein. Es war eine schöne Sendung, Studiogäste, ja, Teller hat Spaß gemacht.
0: Genau, ich hoffe, es hat euch auch Spaß gemacht.
1: Wenn ja, sagt es weiter. Wenn nicht, dann bitte sagt es uns. Ansonsten hören wir uns wieder in 14 Tagen.
0: An der gleichen Studiostelle. Auf der gleichen Landeswelle, auf der gleichen Funkfrequenz.
1: Ja.
0: Auf der gleichen Welle natürlich.
1: 22 Uhr.
0: Genau, bis 1 Uhr, 3 Stündchen. Alle 14 Tage ist das bei uns immer zu hören.
1: Und das Schöne ist, es wird jetzt wieder wärmer.
0: Ja, also ich habe mal reingeguckt in den Bildschirm, also Pfingsten. Wir hatten uns 20 bis 25 Grad versprochen. Nicht so warm, nicht so wie es sein muss. Wohlfühltemperaturen.
1: Frühlingswetter.
0: Ja, was haben wir ja dieses Jahr tatsächlich mit der kleinen Böschung mal gehabt? Was wir die letzten Jahre knalle gleich von der Kälte in den Sommer. Nee, dieses Jahr ist es auch mal Frühling.
1: Das darf mal sein.
0: Planmäßig Frühlingswetter.
1: In diesem Sinne, schönes Wochenende für euch.
0: Du hast doch schöne Musik rausgesucht.
1: Hat er. Zum einen Jesse Dag, zum anderen Ellie Campbell und Hugh Mundell. Klingt genau so. Jacqueline, so heißt der Song.
0: Sehr schön. Viel Spaß damit.
1: Winke, winke. Ciao.

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